0: Der Freitag wird dann wieder bewölkter. Es kann auch mal regnen, bis 22 Grad auch hier.
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2: A42 Dortmund-Kamp-Lindfort. Zwischen Oberhausen-Zentrum und Oberhausen-Buschhausen 1 Kilometer Stau. Wir wünschen allen unterwegs gute Fahrt.
0: Guten Morgen zusammen. Es ist noch sehr früh und ich finde, das ist der perfekte Zeitpunkt, um einfach mal über Essen zu reden. Und nicht nur über irgendein Essen, sondern über Suppen. Wie steht ihr denn eigentlich zu Suppen? Wir haben hier in der Redaktion seit Tagen einen Streit darüber. Die einen sagen, liebe ich, die anderen sagen, ja, und was gibt's noch Richtiges zu essen? Wir stellen uns also die Frage, ist Suppe eine richtige Mahlzeit oder einfach nur ein deftiges Getränk? Wie seht ihr das?
3: Flüssige Nahrung, mag ich nicht. Ich brauche was Bissfestes.
4: Das ist schon ganz cool, ne? Wenn du im Winter reinkommst und dann so eine leckere Suppe isst, die dich aufwärmt.
5: Also ab und zu mal eine Suppe ist okay, aber man braucht auch mal was Richtiges.
0: Ihr hört es, die Diskussion ist eigentlich genau wie Suppe selbst. Aufgeheizt, voller Würze und vielleicht ein bisschen substanzlos.
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0: Und von Essen geht's hier jetzt weiter zu Musik. Hier sind Sophie and the Giants mit Paradise. Schöne Nacht mit uns.

0: So, komm, wir gehen mal eben zu IKEA. Wenn das einer zu euch sagt, ja, dann kann es für euch nur eine Reaktion geben.
1: Flieht, ihr Narren!
0: Ja, dann rennst du da durch, hast plötzlich 80 Kerzen, 45 verschiedene Sorten Servietten, 7 von diesen geringelten hässlichen Pflanzendingerstangen im Wagen und denkst dir so, eigentlich wollte ich nur ein Bücherregal. Und raus kommst du auch noch 20 Kilo schwerer, weil du dir nach all den Strapazen und dem Stress auch noch 20 Hotdogs reingenagelt hast. Kollege Robert Janz ist da. Hallo.
2: Hallo.
0: Das mit den Hotdogs, das machen ganz viele.
2: Ja.
0: Mal eben so ein Gerät nach dem Möbelkauf, eine Currywurst am Baumarkt oder das warme Mittagessen aus dem Supermarkt. Das wird immer beliebter.
2: Das ist so. Es gibt sogar ein eigenes Wort dafür, Handelsgastronomie. Dazu gehört eben alles, von der heißen Theke bis zum Restaurant, also alles das, was im oder direkt so am Geschäft ist. Und das boomt einfach. Also im letzten Jahr wurden in der Handelsgastro über 13 Milliarden Euro umgesetzt, so viel wie noch nie.
0: Handelsgastro, das klingt auch maximal unsexy, das Wort. Aber
2: ja,
0: egal. Mein Eindruck ist ja auch, das Angebot wird da auch immer größer, ne?
2: Ja, gut beobachtet. Also
0: danke.
2: Im Supermarkt gibt es, wo es Essen ist, bist du immer dabei.
0: Ja,
2: im Supermarkt,
0: hallo, was soll das denn heißen? Willst du sagen, ich bin fett oder
2: lass
0: was?
2: Lass mich doch jetzt hier mal.
0: Nee.
2: Ich habe mich vorbereitet. Also immer häufiger gibt es da so Salatbars oder auch so warme Theken. Möbelhäuser haben auch immer häufiger, du hast es angesprochen, Gastro. Und natürlich auch so der Klassiker, der gute alte Foodtruck vor dem Baumarkt.
0: Ach schön, keine Pommes schmeckt besser als nach 3 Stunden
2: ja.
0: Duschköpfe aussuchen in der Badabteilung. Aber jetzt mal im Ernst, warum kommt das denn so gut an? Wir gehen ja offenbar weniger ins Restaurant, aber beim Einkaufen nehmen wir das Essen gerne mit, oder was?
2: Ja, weil da gleich mehrere Dinge zusammenkommen. Man ist ja sowieso da,
0: ja.
2: Also muss nicht extra irgendwo hin. Und dann ganz wichtig, der Preis. Also wir wissen alle im Restaurant, vielleicht sogar dann noch mit Kindern, das ist in den letzten Jahren einfach deutlich teurer geworden.
0: Mhm.
2: Und in der Handelsgastro, da ist so ein Hauptgericht oft einfach günstiger. Das Handelsforschungsinstitut IHI spricht da vom Trading-Down-Effekt. Also die Leute wollen nicht auf das Essen außer Haus verzichten, wollen aber trotzdem eben Kohle sparen und suchen sich dann günstigere Alternativen.
0: Und was essen die da so am meisten?
2: Ja, das sind wir ziemlich klassisch unterwegs. Also nichts mit grüner Woche in der Kantine.
0: Was?
2: Frikadellen, Currywurst, belegte Brötchen und Schnitzel gehören zu den Favorites.
0: Ja, leichtes.
2: Ja, für die Händler lohnt sich das natürlich auch, denn wer noch vielleicht auch einen Kaffee trinkt oder was isst eben, ne, der bleibt dann länger im Geschäft und kommt im besten Fall, weil es so lecker war, auch nochmal wieder.
0: Jetzt habe ich Hunger, danke für nichts, Robert. So, und jetzt geht's weiter mit neuer Musik von Iggy.

0: Das Wetter.
1: Die Schauer klingen so langsam ab und es bleibt dann meist trocken in der Nacht, 11 bis 7 Grad. Zum Morgen hin kann es dann neblig werden. Wenn der sich dann verzieht, kommt aber auch die Sonne raus heute tagsüber. Nach Regen sieht es nicht aus, heute bis 22 Grad. Morgen auch bis 22 Grad, dazu mehr Wolken und mehr Regen.
0: NRW Verkehr, euer KI-Navigator, aktuell und schnell.
2: A42 Dortmund-Kamp-Lindfort, zwischen Oberhausen-Zentrum und Oberhausen-Buschhausen, 1 Kilometer Stau. Wir wünschen allen unterwegs gute Fahrt.
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1: Und hier sind jetzt die Toten Hosen mit Altes Fieber.

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1: Ich bin Katrin Müller. Beim bundesweiten Warntag werden am Vormittag um 11 Uhr wieder Alarmsysteme für den Kriegs- und Katastrophenfall getestet. Um diese Zeit sollen Handys schrillen und Sirenen heulen. Eine Dreiviertelstunde später folgt die Entwarnung. Der Warntag findet einmal jährlich statt, um zu testen, ob die Behörden die Menschen in Deutschland im Notfall erreichen können. Nach einer Serie von Sabotageangriffen auf das Stromnetz in mehreren Bundesländern kommt der tatverdächtige 48-Jährige in Haft. Es wurde Haftbefehl gegen den Mann erlassen. Die Staatsanwaltschaft wirft ihm unter anderem das Herbeiführen einer Sprengstoffexplosion, die Störung öffentlicher Betriebe und die Zerstörung wichtiger Arbeitsmittel vor.
2: Der Verdächtige soll an mehreren Orten in Nordrhein-Westfalen, Brandenburg und Sachsen versucht haben, Stromleitungen in der Nähe von Kohlekraftwerken zu sabotieren. In einigen Fällen ist ihm das gelungen. Mit selbstgebauten Raketen soll er einen Draht über Hochspannungsleitungen geschossen haben. Mindestens zweimal kam es dadurch zu Kurzschlüssen und einzelne Blöcke von Kraftwerken wurden lahmgelegt. Der 48-Jährige soll Bekennerschreiben in seinem Namen verfasst haben. Sein Motiv: Umweltschutz, der Kampf gegen fossile Energieträger wie eben Kohlekraftwerke. Tine Klimach, Nachrichtenredaktion.
1: Fahnen auf Halbmast nicht nur in Norwegen. Mit einem Trauerzug durch Oslo ist Norwegens verstorbener König Harald V. an seine letzte Ruhestätte geleitet worden. Der Abschied des vom Volk geliebten Monarchen verlief tränenreich.
3: Zehntausende Zuschauer verfolgten den Trauerzug vom Schloss zur Domkirche in Oslo. Andächtige Stille herrschte, als der Sarg von König Harald von einem Auto im Schritttempo durch die Stadt gezogen wurde. Hinter ihm gingen neben der Königsfamilie ein großer Teil des europäischen Hochadels. In der Kirche wurde es emotional. Sowohl Königin Mette-Marit als auch Kronprinzessin Ingrid Alexandra verdrückten Tränen. Aus Oslo, Julia Weschenbach.
1: Zum Fußball. Der VfB Stuttgart hat zum Auftakt der Champions League einen Heimsieg gefeiert. Dank eines Dreierpacks von Ermedin Demirovic gewann Stuttgart gegen Norwegens Meister Viking Stavanger mit 3:1. Der Stürmer erzielte seine Treffer schon vor der Pause in der 20., 26. und 32. Minute.
4: Das Wetter.
5: In der Nacht lassen die Schauer nach, die Wolken lockern auf. Später bildet sich stellenweise Nebel oder Hochnebel bei 7 bis 11 Grad. Der Tag startet dann auch ein bisschen mit Nebel weiter. Dann zieht es aber auf und es wird freundlich bis wolkig und bleibt trocken bei 18 bis 22 Grad.
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6: Zurzeit liegen uns keine Meldungen vor. Wir wünschen allen unterwegs gute Fahrt.
5: Hallo zusammen, ich wünsche euch eine ganz schöne Nacht mit uns. Wir sind bei euch. Johanna Tänzer ist hier. Hi!
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0: weil ihr es durch die Nacht schafft. Sixpence Non The Richer mit Kiss Me. Hi zusammen, guten Morgen. Also Atze Schröder, der läuft sich gerade auf den ganzen Open-Air-Termin warm. Denn es ist ja bald soweit. Er ist unter anderem wieder zu Gast bei unserer Comedy-Camp-Tour. Und wenn man ihm so zuhört, dann merkt man, der Atze ist halt schon sehr gern unterwegs, ne?
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4: Ich habe ja letzte Woche zwei Open Airs gespielt. Einmal in Oldenburg auf dem Schlossplatz und dann im Rahmen des NRW-Festes auf dem Domplatz in Münster. Beides ein Riesenspaß. Die beste Veranstaltung war aber letzten Samstag und das war privat. Die Familie meiner Perle hat Wiedersehen gefeiert. Auch Nachbarn, Freunde, Bekannte meiner Perle waren dabei und haben so eine große Reunion-Party gemacht. Und zwar im Kreis Dithmarschen, nördlich von Wacken. Noch weit hinterm Nordostseekanal. Wenn ich jetzt sage, das war auf dem Dorf, dann ist das stark untertrieben. Das war nämlich so richtig auf dem Dorf. Um ehrlich zu sein, ich wusste gar nicht, dass man so in den Kalamuckis leben kann. Also dagegen ist das Sauerland Los Angeles, mindestens Manhattan. Also es heißt ja in der Schleswig-Holstein-Werbung immer, der echte Norden. Aber das war wirklich so. Im Prinzip Neues aus Büttenwader, aber das Original. Fuchs und Hase, das Musical. Ich glaube, die haben nicht mal einen Friedhof, die haben einen Geier. So ein richtiges Dorf war das. Echt, mit Dorfdeich, daneben eine Saufhütte und Achtung, sogar ein kleines Freibad. Am Tor zum Freibad hängt original ein Schild, wenn geschlossen, könnt ihr den Schlüssel bei Maggie abholen. Ich poste da gleich mal, sonst glaubt ihr mir nicht. Wie lautet die Bauernregel dazu? Ist die Viehzucht aufgegeben, heißt es vom Tourismusleben.
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0: Das Wetter.
1: Die Schauer ziehen langsam ab und die Wolken lockern auf. Später gibt es gebietsweise Nebel oder Hochnebel bei 7 bis 11 Grad. Im weiteren Verlauf des Tages löst sich der Nebel dann auf. Dann wird es freundlich und trocken bei 18 bis 22 Grad.
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2: A42 Dortmund-Kamp-Lindfort. Zwischen Oberhausen-Zentrum und Oberhausen-Buschhausen 1 Kilometer Stau. Wir wünschen allen unterwegs gute Fahrt.
1: Are we human or are we dancer? Das fragen euch die Killers jetzt gleich. Ich bin auf jeden Fall Mrs. Dancer. Johanna Tänzer hier. Moin!
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1: Ich bin Katrin Müller. RWE-Chef Markus Kreber fordert nach einer Serie von Sabotageangriffen auf das Stromnetz in mehreren Bundesländern einen besseren Schutz kritischer Infrastruktur. Wir müssen aus den Erfahrungen auch die Lehren ziehen, und zwar schnell, so Kreber. Die Bedrohungslage der Gesellschaft und der lebensnotwendigen kritischen Infrastruktur durch hybride Angriffe könne nicht mehr mit Regeln und bürokratischen Prozessen aus Friedenszeiten bewältigt werden. Nach der Serie von Sabotageangriffen auf das Stromnetz hatte die Polizei einen verdächtigen 48-Jährigen festgenommen. Heute Vormittag gibt es wieder einen deutschlandweiten Probealarm. Dabei soll getestet werden, ob Handys, Apps und Sirenen wie vorgesehen funktionieren. Und es geht um die richtige Vorbereitung für mögliche Katastrophen.
2: Selbst ohne eine Warn-App und auch wenn das Smartphone auf stumm geschaltet ist, ertönt ein schriller Ton, sobald der Alarm ausgelöst wird und alles funktioniert. Neu ist beim Warntag diesmal, dass über Cell Broadcasting auch eine Endwarnung gesendet werden soll. Über dieses System können alle eingeschalteten und halbwegs modernen Handys erreicht werden, wenn nötig auch nur in bestimmten Funkzellen. In den vergangenen Jahren hat nicht alles reibungslos funktioniert. Beim Probealarm heute soll es besser laufen. Jan-Henner Reitz zur Nachrichtenredaktion.
1: Apple hat am Abend unserer Zeit wieder neue Produkte vorgestellt. Der Konzern steigt ins Geschäft mit aufklappbaren Smartphones ein. Es gibt ein neues aufklappbares iPhone Duo und noch so einige andere Neuheiten.
3: Das neue iPhone Duo ist ungefähr so groß wie ein Reisepass, auf- und zugeklappt, und es hat Displays innen und außen. Mit knapp 2.300 Euro ist es das bisher teuerste iPhone-Modell. Auch das neue iPhone 18 Pro ist jetzt auf dem Markt. Es macht bessere Bilder, die nicht manipuliert werden können. In Zeiten von KI-Fakes besonders wichtig. Auch das iPhone 18 Pro ist deutlich teurer als das Vorgängermodell. Die iPhone 18 Standard-Version kommt erst im Frühjahr auf den Markt. Aus den USA, Tina Eck.
1: Zum Fußball. Der VfB Stuttgart ist erfolgreich in die Champions-League-Saison gestartet. Die Schwaben setzten sich gegen den norwegischen Verein Viking Stavanger mit 3:1 durch. Alle drei Treffer für Stuttgart erzielte Ermedin Demirovic.
4: Das Wetter.
5: Der Nebel aus der Nacht zieht langsam ab, dann gibt's einen Mix aus Sonne und Wolken und es soll trocken bleiben. Die Werte liegen dann bei 18 bis 22 Grad.
4: NRW Verkehr, euer KI-Navigator, aktuell und schnell.
6: Zurzeit liegen uns keine Meldungen vor, wir wünschen allen unterwegs gute Fahrt.
5: Guten Morgen zusammen, wünsche euch einen ganz schönen frühen Donnerstag. Irgendwie merkt man jetzt schon, dass der Sommer durch ist, ne? Dass der Herbst ansteht. Aber das Gute ist, Leute, die Sommermusik, die lassen wir uns noch nicht verbieten. Topic und Becky G jetzt für euch hier mit Sorry Papi.
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0: Coldplay, A Sky Full of Stars, hier in der Nacht für euch. Schön, dass ihr dabei seid am frühen Donnerstagmorgen. Wer wart ihr denn in den 90ern eigentlich? Also wart ihr Team Take That oder doch Team Kelly Family? Weil damals musste man sich ja schon irgendwie entscheiden, ne? Es ist jetzt aber rum, weil beide Fanlager können sich zusammentun. Take That haben gemeinsam mit Michael Patrick Kelly einfach einen Song aufgenommen. Und auch für Michael war das eine ganz besondere Zusammenarbeit.
1: Das Schöne an dieser Kollaboration ist,

0: Das ist wirklich von der Musik kommt. Gary hat diesen Song gehört, an dem ich noch am Feilen war. Und dann bin ich nach England rübergeflogen. Wir haben den ganzen Tag im Studio verbracht. Abends habe ich mir noch Garys Solo-Show angehört und dachte so, Wahnsinn, ich kenne jeden zweiten Song. Was für ein Songwriter.
1: Ja, und nicht nur bei der Musik hat's gematcht, sondern auch menschlich passt das richtig gut. Das hat uns Mark Owen verraten.
2: I feel like we've always known him in some ways. You know, the other day when we left him in Switzerland and we had to go our separate ways, we were all looking back thinking, but where's Michael? Where's he gone? And so it feels like we've known him forever in many ways.
1: Ja, also die Jungs von Take That haben Michael Patrick Kelly quasi schon adoptiert. Auf der gemeinsamen Promotour durch Europa sind die einfach richtig zusammengewachsen, hat Mark Owen erzählt. Und zu diesem Gefühl, also zu tiefer Freundschaft, passt auch der gemeinsame Song.
3: The one area we wanted this song to really touch on is to say to someone, I'm there for you. I'm not going to solve the problems. I'm not going to give you the answers. I just want you to know, if ever you need it, I'm there and I'm here to help.
1: Ja, also ich bin für dich da, du kannst immer auf mich zählen. Das ist für Gary Barlow einfach die schönste Art, Liebe zu zeigen. Darum heißt der Song auch Feel My Love von Michael Patrick Kelly und Take That. Jetzt hier neu bei uns.

0: Das Wetter.
1: Nach dem Nebel in der Nacht klart es so langsam auf und dann wird es freundlich bis wolkig und es bleibt trocken bei 18 bis 22 Grad.
0: NRW Verkehr, euer KI-Navigator, aktuell und schnell.
2: Zurzeit liegen uns keine Meldungen vor. Wir wünschen allen unterwegs gute Fahrt.
1: Ja, hi zusammen, guten Morgen und herzlich willkommen im sehr frühen Donnerstag. Johanna Tänzer ist hier, bin bei euch.
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0: Katrin Müller. Beim bundesweiten Warntag werden am Vormittag um 11 Uhr wieder Alarmsysteme für den Kriegs- und Katastrophenfall getestet. Um diese Zeit sollen Handys schrillen und Sirenen heulen. Eine Dreiviertelstunde später folgt die Entwarnung. Der Warntag findet einmal jährlich statt, um zu testen, ob die Behörden die Menschen in Deutschland im Notfall erreichen können. Was vor der Wahl galt, gilt in diesem Punkt auch nach der Wahl. CDU, SPD, Grüne und Linke lehnen eine Zusammenarbeit mit der AfD in Sachsen-Anhalt weiterhin ab. Vertreter der vier Parteien haben Gesprächsangebote über eine Regierungsbildung ausgeschlagen.
1: Nach wie vor ist also offen, wie es politisch in Sachsen-Anhalt weitergeht. Wenn es keine Überläufer von anderen Fraktionen gibt, könnte die AfD wohl nur auf das BSW als möglichen Partner hoffen. Man sei grundsätzlich bereit, mit allen Parteien zu sprechen, sagte BSW-Spitzenkandidat Thomas Schulze zuletzt. Und er kritisierte die anderen Parteien, dass sie nicht dazu bereit sind. Die AfD gewann 39 der insgesamt 83 Mandate. Damit fehlen ihr für eine absolute Mehrheit 3 Stimmen. Tine Klimach, Nachrichtenredaktion.
0: Mit dem kommenden Jahr gibt's den Perso für alle, die wollen, auch digital. Am 2. Januar soll die DU-App für Smartphones scharf geschaltet werden. Bundesdigitalminister Carsten Wildberger hat sie in Berlin vorgestellt.
2: Grün-blau ist die App gehalten, mit einem schwarz-rot-goldenen Streifen an der Seite. Damit können sich deutsche Bürger quasi ihren Personalausweis-Zwilling aufs Handy laden. Perspektivisch dann auch andere Papiere wie etwa den Führerschein. Der große Vorteil: Es wird einfacher, sich online auszuweisen, ohne komplizierte Ident-Verfahren. Direkt am 2. Januar geht es los mit 40 Anbietern, wie der Post, verschiedenen Banken und einigen Strom- und Telefonanbietern oder auch Hochschulen, Kommunen und Bundesländern. Tanja Wagner, Nachrichtenredaktion.
0: Zum Fußball. Der VfB Stuttgart hat zum Auftakt der Champions League einen Heimsieg gefeiert. Dank eines Dreierpacks von Ermedin Demirovic gewann Stuttgart gegen Norwegens Meister Viking Stavanger mit 3:1. Der Stürmer erzielte seine Treffer schon vor der Pause in der 20., 26. und 32. Minute.
3: Das Wetter.
4: Der Nebel aus der Nacht zieht langsam ab, dann gibt's einen Mix aus Sonne und Wolken und es soll trocken bleiben. Die Werte liegen dann bei 18 bis 22 Grad.
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5: Zurzeit liegen uns keine Meldungen vor, wir wünschen allen unterwegs gute Fahrt.
4: Hallo, guten Morgen zusammen. Johanna Tänzer ist hier. Hoffe, ihr startet einigermaßen entspannt in diesen Donnerstagmorgen. Alex Warren hilft auf jeden Fall ein bisschen dabei mit seiner sanften Stimme. Hier ist Eternity.
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0: Die neue von Ray Dalton, Go That High. Guten Morgen. Schon mal kleine Info, heute wird's wieder laut.
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0: Kollege Kevin Zimmer ist da. Guten Morgen.
2: Guten Morgen.
0: Es liegt nicht an meiner Stimme, sondern am deutschlandweiten Warntag. Ne?
2: Genau, der wurde ja schon ein paar Mal durchgeführt. Ja. Damit soll getestet werden, wie gut unsere Warnsysteme in Deutschland funktionieren. Also per Handy, Nina-App oder so oder klassisch über eine Sirene. Alles wird heute mal ordentlich durchgepustet. Um genau 11 Uhr werden also die Handys wieder alle bimmeln. Keine Sorge, wie gesagt, ist nur Probe. Natürlich berichten wir heute auch über die Hintergründe zum Warntag nochmal. Und wir vom Radio sind ja auch Teil davon. Auch wir warnen und geben Hinweise und deswegen machen wir auch nachher mit um 11.
0: Und trotzdem erschrecke ich mich jedes Mal wieder.
2: Ich auch, es geht mir genauso.
0: Das ist krass, ne? So, und ein sportlicher Tag wird es auch noch.
2: Also zumindest für die Bayern, die starten in die Champions-League-Saison gegen Bodø Glimt.
0: Mhm, genau.
2: Genau, ja. Ich habe extra nachgeguckt.
0: Gute Besserung.
2: Die kommen aus Norwegen. Und dann ist ja auch ganz wichtig, läuft ja noch die Basketball-WM der Frauen in Deutschland. Und wir sind im Viertelfinale. Heute Abend wird es dann wichtig, Deutschland gegen Belgien, 17.45 Uhr. ProSieben Max überträgt das Spiel live.
0: Sehr cool. Und heute Abend findet dann noch der Deutsche Radiopreis statt, ne?
2: Richtig. Wir Radiomacher feiern uns selbst.
0: Ja.
2: Und viele Stars unterstützen uns und feiern mit. Guido Maria Kretschmer, Peter Maffay, Ray Garvey oder auch Johannes Oerding. Und Tagesschausprecherin Susanne Daubner ist auch da.
0: YOLO. Alles zum Deutschen Radiopreis hört ihr natürlich auch bei uns im Programm.
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1: Mit Anna Vier um 5:30. Schönen guten Morgen. Um Punkt 11 Uhr werden in Essen heute wieder die Sirenen heulen. Es ist bundesweiter Warntag. Getestet wird, wie gut ihr im Ernstfall erreicht werden würdet. Neben den 87 Sirenen im Stadtgebiet schlagen auch Warn-Apps wie Nina Alarm. Und ihr bekommt auch Benachrichtigungen über Cell Broadcast direkt aufs Handy. Wer kurz vorm Wochenende noch seinen Müll zum Recyclinghof oder zur Recyclingstation bringen möchte, sollte das heute tun. Morgen sind alle Höfe und Stationen hier in Essen dicht. Auch das Schadstoffmobil ist dann nicht unterwegs. Nur die Self-Service-Station in Überruhr hat wie gewohnt geöffnet. Im November sollen die ersten Kinder ins neue Kinderschutzhaus in Altenessen einziehen. Der Neubau ist fast fertig. Die Fußbodenheizung und die Fenster sind drin. Gerade werden die Bäder gefliest und die Fassade wird angebracht. Insgesamt 14 Kinder und Jugendliche sollen dort dann ein Zuhause bekommen. Alle aktuellen Infos bei uns aus Essen gibt es gleich auch ab 6 hier in der Radio Essen Frühschicht.
2: Das Wetter.
3: Nach dem Nebel in der Nacht klart es so langsam auf und dann wird es freundlich bis wolkig und es bleibt trocken bei 18 bis 22 Grad.
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4: A4 Aachen-Köln zwischen Kreuz Köln-West und Köln-Eiffeltor, 1 Kilometer Stau. Wir wünschen allen unterwegs gute Fahrt.
3: Guten Morgen zusammen, Johanna Tänzer ist hier, wünsche euch einen ganz schönen frühen Donnerstag.
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0: Oh-oh, Mark Forster mit Chöre. Und ja, apropos oh-oh, nicht erschrecken um 11 Uhr, ne? Weil dann schrillen unsere Handys wieder los. Heute ist wieder bundesweiter Warntag. Aber wie war das eigentlich damals? Da haben auch Glocken die Menschen gewarnt. Und bis heute ist der Glockenguss, das ist wirklich ein faszinierendes Handwerk.
1: Augenblick mal vorgestellt.
2: Hier wird jetzt gerade mit Stimmgabeln werden die Teiltöne der Glocke analysiert. Und es wird jetzt geschaut, ob das, was ursprünglich geplant wurde bei den Glocken, auch erreicht wurde. Und die Frequenzen werden jetzt analysiert und eben durchgesehen.
3: Glockenguss ist Millimeterarbeit. Rudolf Perner ist seit 25 Jahren Glockengießer. Doch die Familientradition geht schon 300 Jahre zurück.
2: Faszinierend tut mich an dem Beruf, dass man mit einer wirklich jahrhundertealten Technik eine Oberflächengenauigkeit und auch den Klang so hinbringt, in einer Feinheit und Genauigkeit, wie man es heute nur hochtechnisch mit modernsten Hightech-Verfahren hinkriegen würde.
3: Das Grundgerüst bildet dabei die Gussform aus Lehm. Schicht für Schicht wird der Lehm aufgetragen, wochenlang. Fast 400 Arbeitsschritte sind dabei notwendig.
2: Und wenn jetzt der Schritt 257 und 321 nicht stimmt, kann es sein, dass die ganze

0: Okay, nichts wird, dann fängt man wieder bei vorne bei null an.
1: Unzählige Glocken haben den Familienbetrieb bislang verlassen. Und nicht nur in ganz Deutschland läuten sie, auch in Hongkong sind die Glocken zu finden. Und jede fertige Glocke ist nicht nur ein Erfolg für den Glockengießer.
0: Das Schönste an dem Beruf ist eigentlich das, dass man bei der Arbeit sehr viel mit Menschen zu tun hat. Mit der Gemeinde, die die Glocken will, mit den Verantwortlichen, mit den Mitarbeitern schafft man etwas, was am Schluss, wenn es richtig gut läuft, allen viel Freude bringt. Und im Prinzip ein Musikinstrument, das das Gemeindeleben taktet und begleitet.
1: Mehr auf augenblickmalonline.de. Stefan Klinkhammer von der katholischen Kirche für Augenblick.

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1: Mit Malte Albrecht, guten Morgen. Der Wahlsieg der AfD in Sachsen-Anhalt beschäftigt weiter das politische Berlin. Kanzler Merz und AfD-Chefin Weidel hatten sich im Bundestag ein hitziges Rededuell geliefert. Merz warf der AfD unter anderem vor, dass sie eine ethnische Säuberung betreiben wolle. Danny Hopper aus dem News-Team, für ein AfD-Verbot ist er aber trotzdem nicht, das hat er gestern Abend im Kanzleramt gesagt.
2: Genau, denn das löse das Problem nicht, sagt Merz, nämlich dass die AfD für so viele Menschen im Land offenbar eine Option ist. Man müsse deshalb versuchen, die

0: Wählerinnen und Wähler für die politische Mitte wieder zurückzugewinnen und sie politisch überzeugen. Wie genau er das machen will, ließ der Kanzler aber offen. Zu einem möglichen Verbotsverfahren äußerte er sich auf jeden Fall skeptisch, was die Erfolgschancen angeht. Da gäbe es eine sehr hohe Hürde, sagte Merz. Ähnlich hatte sich ja auch schon CSU-Chef Söder geäußert. NRW-Ministerpräsident Wüst will die AfD dagegen von einer Arbeitsgruppe prüfen lassen. Ergebnis offen, wie er sagt.
1: Lass uns doch mal nach Sachsen-Anhalt schauen. Da will das BSW jetzt mit der AfD sprechen.
0: Ja, der Landesvorstand des

0: würde. Das wären die Energieversorgung und die Friedenspolitik, wie ein BSW-Sprecher sagte. In diesen Punkten gibt es ja Überschneidungen, Stichwort Russlandpolitik. Auch BSW-Landeschef Schulze hat nochmal klargestellt, dass man grundsätzlich bereit sei, mit allen Parteien zu sprechen. Damit ist das BSW weiter die einzige Partei, die eine politische Unterstützung der AfD zumindest nicht kategorisch ausschließt.
1: Danke, Danny. Und das sind weitere Nachrichten. Am Vormittag um 11 Uhr wird es heute in Deutschland laut. Beim bundesweiten Warntag werden wieder die Alarmsysteme für den Katastrophenfall getestet. Das heißt, die Handys werden sich lautstark melden und Sirenen losgehen. Eine Dreiviertelstunde später soll es dann die Entwarnung geben. Der Chef des CDU-Arbeitnehmerflügels Radke fordert bei der geplanten Steuerreform der Bundesregierung deutlich stärkere Entlastungen für die Bürger. Es brauche mehr als nur mikroskopische Entlastungen, die man bestenfalls erahnen könne, sagte er der RP. Um das zu finanzieren, forderte Radke, Subventionen abzubauen und auf die höhere Mütterrente zu verzichten. Bisher hat die Champions League für die deutschen Fußballteams gut angefangen. Nach Dortmund hat auch Stuttgart im ersten Spiel einen Sieg eingefahren. Gegen das norwegische Team Viking Stavanger hieß es am Ende 3:1. Mehr als jeder Vierte in Deutschland sagt, als nächstes Auto hole ich mir wahrscheinlich ein Elektrofahrzeug. Das geht aus einer aktuellen Studie hervor. Mehr als die Hälfte der Befragten gab hierzulande an, sich mehr mit dem Kauf eines E-Autos zu beschäftigen als noch vor einem Jahr. Wichtigste Gründe sind Fortschritte bei Reichweite und Ladegeschwindigkeit, steigende Spritpreise und das verbesserte Ladenetz. Und das waren die Nachrichten mit Maite Albrecht.
2: Überschaubare 11 Grad haben wir es aktuell in Essen, gemessen an der Radio Essen Wetterbude in Rellinghausen. Und mehr als 20 Grad schaffen wir heute nicht, aber es wird heute ein freundlicher Tag mit viel Sonne. Dementsprechend ist es heute auch trocken. Stellenweise kann es heute früh aber noch etwas nebelig sein bei uns in Essen, also da ein bisschen darauf aufpassen. Morgen geht es dann trocken weiter.
3: 2:06, hier ist der Radio Essen Verkehrsservice. Da sieht es aber noch sehr ruhig aus. Ich kann direkt zu den Knöllchen-Kalles kommen. Da stehen die unter anderem im Mühlenbruch, am Schulzentrum Stoppenberg, sagt die Iris aus dem Radio Essen Verkehrsmelderclub. Und auch an der Müller-Breslau-Straße Richtung A52 steht noch einer. Kommt gut an! 6 Uhr morgens muss richtig knallen. Der Radiowecker muss glühen, sonst kommen wir ja nicht in den Tag.
2: Ja, ich weiß ja nicht.
3: Doch. Wir haben ja eh keine Wahl jetzt, ne? Die Little Talks sind dran hier bei Radio Essen auf Monsters and Men. Schönen guten Morgen.
2: Larissa Schmitz und Joshua Windelschmidt sind hier.
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0: guten Morgen.
1: Guten Morgen.
0: Aber bei dir geht es jetzt um alte Blumen, die man vielleicht weghaben will.
2: Ja, wer morgen in Essen noch schnell Grünschnitt oder Altpapier wegbringen will, der steht sehr wahrscheinlich vor verschlossenen Türen. Die Recyclinghöfe und auch Stationen bleiben in Essen nämlich dicht. Warum?
1: Ja, dahinter stecken betriebliche Gründe, heißt es von den Entsorgungsbetrieben Essen. Und nicht nur die Recyclinghöfe und Stationen sind dicht, auch das Schadstoffmobil, das kann morgen nicht fahren.
2: Ja, wenn ich jetzt doch noch morgen ganz dringend und unbedingt morgen was wegbringen muss, gibt es da denn irgendeine Möglichkeit?
1: Ja, es gibt tatsächlich eine einzige Ausnahme, und zwar ist es die Self-Service-Station in Überruhr. Die hat geöffnet von 7:30 morgens bis 22 Uhr abends. Funktioniert komplett digital über die kostenlose App Max.
2: Wie läuft dieser digitale Service?
1: Ja, da buchst du dir einfach vorab ein kurzes Zeitfenster, fährst dann hin, öffnest dann das Tor einfach mit Bluetooth und dann kannst du deinen Müll wegbringen.
2: Na okay, und ab Samstag haben dann alle Recyclinghöfe und Stationen hier in Essen auch wieder wie gewohnt für euch geöffnet.

0: Ellie Goulding weckt uns am Donnerstagmorgen. 20 nach 6 ist es hier bei Radio Essen. Schönen guten Morgen. Yoshi, du hast da gerade rumgerödelt. Sind wir für den nächsten Song bereit?
1: Jawohl. J-Lo und David Guetta machen hier gleich weiter mit Save Me Tonight. Song aus diesem Jahr gibt's gleich bei Radio Essen. 20 nach 6 haben wir's.
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0: Moin Moin um 6:35. Hier ist eure Frühschicht bei Radio Essen. 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

0: sprüht die Liebe aus dem Herzen am Donnerstagmorgen. Feels like I'm falling in love hier bei Radio Essen. Und wir haben 6:30.
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2: Und dafür ist Anna Vier da. Guten Morgen.
3: Guten Morgen.
2: Zweimal im Jahr werden hier in Essen die Sirenen getestet, am bundesweiten und auch am landesweiten Warntag. Heute ist es wieder soweit. Bundesweiter Warntag steht an. Was müssen wir dazu wissen?
3: Ja, eigentlich ist alles wie immer. Um 11 Uhr, da heulen die Sirenen. Dazu gibt es dann Warnungen über Warn-Apps wie zum Beispiel die Nina. Und es gibt auch die Benachrichtigung per Cell-Broadcast. Dazu kommen auch noch Anzeigen auf den digitalen Werbetafeln hier in der Stadt.
2: Okay, wie lange dauert das?
3: Ja, um 11 geht es ja los. Da werden die Sirenen ausgelöst. Dann gibt es immer eine Minute Entwarnung, eine Minute Warnung und wieder eine Minute Entwarnung. Das Ganze in verschiedenen Tonfolgen. Und dazwischen dann immer noch 5 Minuten Pause, bis dann um

0: Viertel vor zwölf alles vorbei ist.
1: Ja, findet zweimal im Jahr statt. Was soll das Ganze eigentlich?
0: Ja, das ist einfach so ein Sicherheitsding. Also es wird halt geguckt oder es soll sichergestellt werden, dass dann auch im Ernstfall wirklich alle erreicht werden würden.
1: Ja, danke für die Infos zum Warntag. Weitere Meldungen jetzt in der Zusammenfassung.
0: Bevor die Handys und Sirenen zum bundesweiten Warntag heute in Essen schrillen, gehen die Alarme in der Zentralbibliothek in der Innenstadt los. Der Grund? Eine Evakuierungsübung für die Mitarbeitenden. Die Übung soll rund 10 Minuten dauern, da kann es dann kurz ein bisschen lauter werden, aber es gibt keinen Grund zur Sorge. Wer kurz vorm Wochenende noch seinen Müll zum Recyclinghof oder zur Recyclingstation bringen möchte, sollte das heute tun. Morgen sind alle Höfe und Stationen in Essen dicht. Dahinter stecken betriebliche Gründe, heißt es von den Entsorgungsbetrieben Essen. Falls ihr doch ganz dringend morgen was wegbringen müsst, die Self-Service-Station in Überruhr hat wie gewohnt für euch geöffnet. Im November sollen die ersten Kinder ins neue Kinderschutzhaus in Altenessen einziehen. Der Neubau ist fertig. Die Fußbodenheizung und die Fenster sind drin. Gerade werden die Bäder dann noch gefliest und die Fassade wird angebracht. 14 Kinder und Jugendliche sollen dort ein Zuhause bekommen. Und das waren die Nachrichten aus und für Essen mit Anna Vier. Hier geht's jetzt weiter mit der Radio Essen Frühschicht.
1: Es kann stellenweise etwas nebelig sein bei uns in der Stadt heute früh, aber insgesamt ist es heute dann doch ein sehr freundlicher Donnerstag. Es bleibt den ganzen Tag über trocken und die Sonne kommt auch durch bei maximal 20 Grad. Aktuell noch frischere 11 Grad an der Radio Essen Wetterbude in Schönebeck. Morgen geht's dann trocken weiter.
2: Kurz nach 6:30, hier ist der Radio Essen Verkehrsservice. Bisher noch keine größeren Staus, die euch aufhalten sollten. Die Knöllchenkalles stehen im Mühlenbruch am Schulzentrum Stoppenberg an der Müller-Breslau-Straße Richtung A52 und am Laurentiusweg in Richtung Steele. So hoffe ich es zumindest. Wir haben hier so ein paar mehr Ansagen, wo die Knöllchenkalle stehen könnten. Also wenn das die drei sind, dann bestätigt uns die gerne nochmal. Ansonsten meldet uns gerne andere Stellen, wenn ihr sicher seid, dass es ein Blitzeranhänger ist. Gute Fahrt!
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1: Wir sind für euch Larissa Schmitz und Joshua Windelschmitz.
2: Morgen!
1: Guten Morgen und ich habe gerade händeringend nach Wärme gesucht. Ich habe versucht, die Heizung hier im Studio anzumachen.
2: Was?
1: Es geht nicht.
2: Ja, ist ja auch erst September, Joschi.
1: Darum
2: wir können dich jetzt
1: nicht.
2: Schon heizen, das geht einfach nicht.
1: Es ist vielleicht erst September, aber es ist auch schon nur 11 Grad.
2: Aber wenn wir das machen, dann ist der Sommer wirklich, wirklich vorbei, wenn du die Heizung anstellst. Das müssen wir doch aushalten. Du kannst mich knuddeln, wenn du möchtest.
1: Dann friere ich lieber.
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0: da schrillen die Alarmglocken. Nicht bei Britney Spears, Baby One More Time bei Radio Essen um 20 vor 7. Aber heute ist wieder Warntag, ne?
1: Ja. Ja,
0: wobei es sind nicht die Alarmglocken, sondern eher die Warnsirenen.
1: Ja, heute ist bundesweiter Warntag. Da werden wieder alle Sirenen in der Stadt getestet für den Ernstfall. Und auch auf unsere Handys bekommen wir wieder diesen super schrillen, nervigen Alarmton.
0: Das Ganze dann um 11 Uhr soll uns vor Gefahren warnen. Aber es gibt viele andere Dinge, vor denen wir auch lieber mal hätten gewarnt werden sollen.
1: Ja.
0: Findet zumindest die Kollegin Laura Potting.
2: Also an erster Stelle möchte ich hier das Erwachsensein an sich nennen. Was ist das denn eigentlich für eine Scheiße? Ständig musst du Entscheidungen treffen und einkaufen, Rechnungen bezahlen.
3: Ja, ist irgendwie so langweilig.
2: Aufstehen vor allem. Mega anstrengend, hat mir keiner gesagt. Erwachsen werden. Ich möchte das Abo bitte abbestellen. Wo geht das?
4: Oh, da sind Sie hier falsch. Versuchen Sie mal Schalter 2. Gleich hier nebenan? Nein, das ist Schalter 8. Ich kann Ihnen auch nicht sagen, wo Nummer 2 ist.
2: Ja, ja, von wegen. Mach erstmal die Schule fertig. Danach wird alles leichter. Und außerdem wäre ich gerne davor gewarnt worden, wie das ist, 30 zu werden. Alle, und ich meine wirklich alle, fragen dich plötzlich nach deiner Familienplanung und was du jetzt mit deinem Leben vorhast. Und du denkst dir so, Alter, ich habe gestern 2 Stunden lang darüber nachgedacht, was ich auf Netflix gucke. Meinst du echt, ich habe eine Antwort darauf? Wovor wäre ich noch gerne gewarnt worden?

0: vor dem ersten Bissen in einen Rosenkohl.
1: Och nee, lass mal.
0: Vor der Dekoabteilung im IKEA.
2: Können wir bitte gehen?
3: Wohin?
2: Weg!
0: Davor, dass unsere Eltern ja gar nicht ewig leben, was ist das eigentlich für ein Scheiß? Und davor, wie viel Zeit wir damit verbringen, auf unseren Smartphones irgendwelche Videos von Pandas anzugucken, die Mondscheinsonate auf dem Klavier rückwärts spielen können auf Latein. Ach so, und davor Latein in der Schule zu nehmen. Dekliniere

0: Wer braucht schon einen Kaffee am Morgen, wenn er Linkin Park haben kann? Absoluter Wachmacher um 13 Minuten vor 7 hier bei Radio Essen. Und ich sag mal so, Sänger Phil Collins nochmal live auf der Bühne zu erleben, das wird schwierig. Mhm. Leider ist er wegen seiner Krankheit nicht mehr in der Lage dazu. Aber am Wochenende habe ich eine Coverband von Phil Collins und Genesis gesehen.
1: Kann man den überhaupt covern? Also ich stelle mir das echt schwierig vor, diese markante Stimme.
0: Ja, ich war auch eher skeptisch vorher. Aber ja, die haben das wirklich extrem gut hinbekommen. Mhm. Der Sänger klang wirklich 1:1 wie Phil Collins und die Band war auch wirklich richtig gut. Toller Gitarrist zum Beispiel dabei.
1: Wie heißt die Band?
0: Still Collins. Und ich finde allein dieses Wortspiel schon großartig.
1: Ja, das ist gut. Haben die diesen Song ja auch gespielt?
0: Oh ja, das war tatsächlich eines der letzten Lieder.
1: Ja, das ist aber die Originalversion von Genesis, Land of Confusion bei Radio Essen.

0: Elton John doch jetzt schon ein paar wach sein um 6:55 bei Radio Essen.
1: Ja.
0: Aber ich frag nochmal. Hallo Essen, es ist so ruhig da draußen auf den Straßen und so. Ist jemand wach überhaupt schon?
1: Na, es darf gerne so ruhig bleiben, finde ich. So ein entspannter Donnerstagmorgen, warum denn nicht? Wir haben es jetzt 6:55 und wünschen euch einen tollen Donnerstag. Hier ist eure Frühschicht bei Radio Essen.
0: Morgen.
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1: Mit Malte Heilbricht. Schönen guten Morgen. So, Achtung, es wird jetzt kurz etwas lauter. Schrillende Handys und heulende Sirenen. Darauf solltet ihr euch am Vormittag einstellen. Heute ist nämlich bundesweiter Warntag. Um 11 Uhr werden wieder die Alarmsysteme für den Katastrophenfall getestet, auch in NRW. Und wie gesagt, ganz wichtig, das alles ist nur ein Test. Für die Bevölkerung besteht keine Gefahr. Weitere Infos zum Probealarm hat Lena Bauer.
2: Und so soll es ablaufen. Zunächst eine Minute lang ein Dauerton, danach 5 Minuten Pause, dann kommt ein einminütiger Heulton, der Warnung bedeutet,

0: und danach dann wieder 5 Minuten Pause und zum Schluss kommt dann nochmal 1 Minute lang Entwarnung. Außerdem sollen Warnungen auf digitalen Anzeigetafeln erscheinen und unsere Handys sich dann auch wieder bemerkbar machen. Im besten Fall werden die Warn-Apps Nina und Katwarn sowie das Cell-Broadcast-System automatische Warnungen an die Mobiltelefone senden.
1: Und jetzt weitere wichtige Nachrichten im Überblick. Nach dem Wahlsieg der AfD in Sachsen-Anhalt ist die Debatte über ein AfD-Verbotsverfahren wieder

0: Ministerin Prien fordert mehr Schutz für Lehrkräfte vor Gewalt an Schulen. Jeder Fall von Gewalt sei einer zu viel, sagte sie dem Kölner Stadtanzeiger. Im vergangenen Jahr wurden laut dem Bericht allein in NRW 865 Lehrerinnen und Lehrer als Gewaltopfer registriert. Der vergangene Monat ist weltweit der wärmste August gewesen, der jemals gemessen wurde. Das meldet der EU-Klimadienst Copernicus. Demnach lag die Lufttemperatur im Schnitt bei knapp 17 Grad. Alexander Zverev ist bei den US Open ins Halbfinale eingezogen. Er setzte sich im Viertelfinale gegen den Niederländer Botik van de Sandschulp mit 6:2, 7:5 und 6:1 durch. Damit braucht Zverev nur noch 2 Siege für seinen ersten Triumph in New York. Der Tech-Riese Apple steigt ins Geschäft mit auffaltbaren Smartphones ein. Das neue Telefon mit dem Namen iPhone Duo hat ungefähr die Abmessung eines Reisepasses, jeweils auf- und zusammengeklappt mit Displays innen und außen. Mit einem Preis ab 2.299 Euro ist es jetzt aber nicht wirklich ein Schnäppchen, es ist das bisher teuerste iPhone-Modell. Es wird sich zeigen, ob der neue Apple-Chef John Turner damit auf dem richtigen Weg ist. Und das waren die Nachrichten mit Malte Heilbricht.
1: Ja, wenig Temperatur aktuell. 10 Grad haben wir nur an der Radio Essen Wetterbude in Überruhr. Immerhin verdoppeln wir das Ganze. Bis zu 20 Grad sind heute drin. Dazu kann es aktuell noch stellenweise etwas nebelig sein. Aber im Laufe des Tages kommt mehr und mehr die Sonne raus. Und es ist heute den ganzen Tag über auch trocken. Morgen geht es dann auch trocken weiter.
2: 3:07, der Radio Essen Verkehrsservice. Es geht los auf der 40 Dortmund Richtung Duisburg zwischen Bochum-Wattenscheid und dem Dreieck Essen-Ost. Da braucht ihr schon so 5 Minütchen länger. Auch von Mülheim bis Frohnhausen stockt es so langsam, also auf der 40 von Mülheim Richtung Essen. Und auf der 52 von Essen Richtung Düsseldorf zwischen Harzopf und Kettwig, da fängt es auch an zu stocken. An der Wuppertaler Straße im Essener Stadtverkehr ist es auch schon voller 5 Minuten plus. Das war's aber. Ansonsten geblitzt werdet ihr im Mühlenbruch am Schulzentrum Stoppenberg von einem der Knöllchenkalles. Gute Fahrt.
1: Der Donnerstagmorgen mit Larissa Schmitz und Joshua Windelschmitz.
2: Guten Morgen.
1: Moin.
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0: Mit Ed Sheeran konnten wir gerade noch mal ein bisschen entschleunigen hier um 10 nach 7 bei Radio Essen. Aber am Samstag, da ist nichts mit entschleunigen, da geht's zur Sache. In Essen steht zum ersten Mal der Ninja Cup an und wir von Radio Essen sind auch mit zwei Teams am Start. Yoshi, du führst ja ein Team an sozusagen. Was macht das Training?
1: Ja, geht voran. Diverse Muskelkater sind mehr oder weniger überwunden, noch halten Knochen und Muskeln zusammen. Also der Samstag kann kommen.
0: Sehr gut. Beim Ninja geht's durch einen Parcours, bei dem ihr hangeln müsst, schwingen, springen, rennen. Das ist alles zusammen nicht so leicht. Das haben auch unsere Wildcard-Gewinner festgestellt.
1: Denn jedes unserer Teams hat auch einen Radio-Essen-Hörer mit drin. Im Team von Julia Krüsemann aus der Frühschicht ist der Julian aus Heisingen. Der macht schon seit Jahren Parcours. Aber beim Ninja, ja, da gibt's dann doch einige Besonderheiten, hat er festgestellt.
2: Ja, die Griffkraft ist natürlich viel mehr gefragt. Hier bei dieser Rutsche mit dem Abrutschen habe ich nicht mit gerechnet, dass der Schwung am Ende doch so ruckartig aufhört. Also das sind dann doch Momente, die kennt man halt aus dem Parcours eher weniger.
1: Ja, bei mir im Team ist Dirk aus Stoppenberg und der musste auch ja, ordentlich pumpen.
3: Sehr K.O. War sehr anstrengend, sehr anspruchsvoll. Ja, nach hinten raus wird es natürlich sehr anstrengend, zumal ich auch ein bisschen stabiler bin als die anderen. Ja, und man muss sich sehr darauf konzentrieren und immer wieder Ruhephasen einbauen, sonst kommt man nicht durch.
0: Ja, ein 26 Meter langer Hindernisparcours ist das auch, der fordert ganz schön heraus. 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

0: Move into the Sun, Mann. Ist immer echt schon viel los bei diesem Song. Da muss mein Gehirn richtig arbeiten.
1: Du kannst auch einfach nur zuhören.
0: Ja, ist vielleicht einfacher. Gleich 20 nach 7 und wir haben eine Radio Essen Verkehrsmeldung. Hallo.
2: Hallo, hier ist Andreas und ich habe einen Blitzer im Deipenbecktal in Fahrtrichtung Burg Altendorf entdeckt. Da steht ein Caddy. Allzeit gute Fahrt.
1: Danke, Andreas. Und allzeit immer eine Handbreit Wasser unterm Kiel für alle, die mit dem Boot unterwegs sind über die Ruhr. Ja.
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0: Waving Flag bei Radio Essen um 7.23 Uhr. Und nachher wird das bei uns in der Redaktion wieder so klingen. Da drehen alle Handys durch.
1: Ja, um 11 Uhr genau bekommen wir aufs Handy diesen wunderschönen Klingelton, nennen wir es mal so. Mhm. Und in der ganzen Stadt schrillen die Alarmsirenen noch dazu. Das ist zumindest das Ziel heute am bundesweiten Warntag.
0: Damit wird getestet, ob alle Alarmsysteme im Fall der Fälle funktionieren. Also bei Naturkatastrophen zum Beispiel oder anderen Gefahren. Ich fände das übrigens gut, auch wenn du an deinem E-Scooter so einen Alarm hättest. Für die anderen. Achtung, ich komme!
1: Ja, manchmal ist das besser. Was sonst noch in Essen los ist, hören wir gleich um 7:30 in den Radio Essen Nachrichten.

0: Yeah, Taylor Swift und der Cruel Summer um jetzt 7:30.
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2: Dazu begrüßen wir Madeleine Gehrig hier im Studio.
3: Guten Morgen.
2: Nicht erschrecken, heute wird es wieder laut bei uns in Essen. Es ist nämlich bundesweiter Warntag. Madeleine, worauf müssen wir uns genau einstellen?
3: Also es ist das gleiche wie jedes Jahr im Prinzip. Um 11 Uhr gleich heulen die Sirenen in verschiedenen Tonfolgen. Dazu gibt es Warnungen direkt aufs Handy und über Apps wie Nina. Und auch auf den digitalen Werbetafeln in der Stadt stehen Warnungen. Spätestens um 11:45 ist dann aber auch alles wieder vorbei.
2: Erklär nochmal kurz, wofür ist das Ganze immer?
3: Also die Feuerwehr testet natürlich, ob alle Sirenen in der Stadt funktionieren, aber auch generell sollen wir uns daran gewöhnen, was im Ernstfall passiert, also welche Dinge auslösen, wo wir Warnungen und Informationen bekommen und wie wir dann richtig reagieren können.
2: Also nicht erschrecken, wenn es nachher um 11 wieder laut wird hier in Essen. Madeleine, jetzt hast du noch mehr Infos für uns im Überblick.
3: Auch in der neuen Zentralbibliothek in der Innenstadt wird es heute laut, allerdings schon um 10:30. Da üben die Mitarbeitenden, wie sie sich im Notfall evakuieren müssen und auch die Alarme werden getestet. Wer vorm Wochenende noch seinen Müll zum Recyclinghof oder zur Recyclingstation bringen möchte, sollte das heute tun. Morgen haben die Höfe und Stationen nämlich

0: zu aus betrieblichen Gründen. Nur die Self-Service-Station in Überruhr hat auf, dafür braucht ihr eine spezielle App. Und das ist unsere gute Nachricht. Im November können die ersten Kinder in das neue Kinderschutzhaus in Altenessen einziehen. Es ist fast alles fertig, gerade werden noch die Bäder gefliest und die Fassade gemacht. Der Kinderschutzbund baut ein neues Kinderschutzhaus, weil es aktuell zu wenig Platz bei uns in Essen gibt für Kinder, die von ihren Eltern nicht gut behandelt werden. Für das neue Haus wurde schon viel gespendet. Zuletzt hat die Genobank Essen 7.000 Euro beigesteuert. 1,5 Millionen Euro an Spenden braucht es noch für das neue Kinderschutzhaus. Und das waren die Nachrichten aus und für Essen. 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
1: Die Wolken am Himmel sind heute harmlos. Stellenweise kann es aber noch ein bisschen nebelig sein. Insgesamt bleibt es heute trocken bei uns in der Stadt und die Sonne kommt später auch mal durch bei bis zu 20 Grad. Aktuell aber noch ziemlich frisch draußen. 10 Grad nur haben wir es gemessen an der Radio Essen Wetterbude in Frintrop. Morgen gibt es dann trocken weiter.
2: Kommen wir zum Radio Essen Verkehrsservice um kurz nach 7:30. Schönen guten Morgen. Auf der A40 Stau Duisburg Richtung Essen zwischen Mühlheim-Winkhausen und Holsterhausen, da braucht ihr 10 Minuten länger. Dann 20 Minuten plus auf der 40 Dortmund Richtung Essen zwischen dem Dreieck Bochum West und dem Dreieck Essen Ost. Und auf der 52 Essen Richtung Düsseldorf zwischen Rüttenscheid und Breitscheid auch nochmal 10 Minuten plus für euch. Im Essener Stadtverkehr geht es an den üblichen Hauptstraßen los. Gladbecker Straße stadteinwärts, an der Wuppertaler und Ruhrallee stadteinwärts braucht ihr 10 Minuten länger. An der Ringstraße Richtung Graf-Zeppelin-Straße, da dauert es auch schon 10 Minuten länger. Das sind so die längsten Staus. Geblitzt werdet ihr einmal im Deipenbergtal Richtung Burg Altendorf. Im Mühlenbruch am Schulzentrum Stoppenberg steht ein Knöllchenkalle. Genauso an der Müller-Breslau-Straße Richtung A52. Der am Laurentiusweg ist wohl eben umgezogen. Das hat uns Verkehrsmelder Mark durchgegeben. Also wer den dritten findet, gerne wieder Bescheid sagen. Gute Fahrt.
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1: 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Pack die große Tasche aus. Ja.
2: Das war aber leicht schief.
1: Ja, ich muss mich vielleicht noch warm singen bis Weihnachten. Was hat er dabei in seinem großen Sack? Die schönste Weihnachtsfeier der Stadt?
2: Ja, am Nikolauswochenende gibt es zum ersten Mal Essen funkelt hier in der Innenstadt. Wir feiern zusammen mit euch und vielen Stars aus dem Radio. Und die spielen für euch kostenlose Konzerte, das Ganze für den guten Zweck.
1: Wir sammeln für die Aktion Lichtblicke und helfen damit Familien, die hier in Essen in Not sind.
2: Und das Schöne ist, jeder von euch kann auch auf die Bühne mit der Kita, mit dem Chor oder wie auch immer. Die Infos dazu zu Essen funkelt findet ihr auf radioessen.de.
1: Und hier sind eure Funkel-Mariechen, ja. Larissa Schmitz und Joshua Windelschmitz.
2: Guten Morgen.
1: Guten Morgen.
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0: Schaukel noch mit dem Zeh gegen die Bettkante stoße. Aber sogar da
1: trifft... Mach dir doch Licht an.
0: Sogar da trifft Billie Eilish jeden Ton. Naja, hier ist eure Frühschicht bei Radio Essen um 20 vor 8 und Kino ist wieder richtig beliebt. Im letzten halben Jahr wurden so viele Tickets verkauft wie zuletzt vor der Corona-Zeit.
1: Ist ja auch geil, oder? Manchmal so mit diesem Sound und der riesen Leinwand, das braucht man.
0: Noch so schön warmes Popcorn für nur 20 Euro. Ja, ja, wunderbar.
1: Ja, da kommt auch unser Hannes ins Schwärmen.
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3: Kino ist ein magischer Ort, ne? Wie viele Liebesgeschichten haben im Kino angefangen? Also auf der Leinwand und davor. Ein Date in der letzten Reihe, das hast du nur gemacht, wenn dir der Film egal war. Statt Snacks hattest du Labello dabei. Da wurde geknutscht, 90 Minuten lang. Teilweise wurden Weltrekorde im Apnoe-Tauchen aufgestellt. Ich war jetzt letztens im Kino, ohne Labello, ohne Knutschen. Dafür aber mit einem Eimer Popcorn und einer Regentonne Cola. Und das war nur das mittlere Menü. Für das große musst du, glaube ich, extra Plätze buchen. Natürlich war schon alles weggeputzt, bevor der Film angefangen hat. Ich habe mir also den Brennwert, den Radprofis sonst bei der Tour de France verbrauchen, mal eben in der Werbung reingeballert. Gerade als mein Sodbrenn abgeklungen war, habe ich diesen verhängnisvollen Satz gehört. Eis gibt's auch hier im Kino. Naja gut, für Eis gibt's ja bekanntlich einen Extramagen. Also Fazit des Abends, ich verstehe jetzt, warum alle sagen, Kino ist Urlaub. Ich habe 3 Kilo zugenommen, saß mehrere Stunden in einem Sitz mit zu wenig Beinfreiheit, habe dafür allerdings Unmengen an Kohle rausgehauen.
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0: voller Inbrunst hier, Tiffany Aries bei Radio Essen, Vertigo um 10 vor 8. Und wir haben auch wieder richtig viel neue Musik für euch, auch aus dem Pott, denn die Woodshots sind zurück. Nach der Sommerpause geht's endlich wieder los und wir brauchen eure Hilfe.
1: Ja, wir suchen die besten Songs, die aktuell so im Umlauf sind. Neue Hits von den Weltstars, aber eben auch von den Nachwuchsmusikern hier aus dem Pott.
0: Kleinen Überblick hat für uns die Kollegin Nadine Müller.
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0: Die Ruhrcharts sind zurück und wer drin ist, habt ihr in der Hand. Komm, Kult aus Essen mit Karussell habt ihr wieder reingewählt. Und die Nummer 1, die steht für euch auch ganz klar fest. Blumengarten, Kitschkrieg und Shireen David auf der 1. Und wie es nächste Woche aussieht, das habt ihr in der Hand.
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0: Vor 8 haben wir es. Hier ist Radio Essen mit der Frühschicht und unser Verkehrsmelder und Kommissar Felix hat was entdeckt.
1: Morgen, liebes Radio Essen-Team. Also die Soko Blitzerkalle hat gerade den Blitzer auf der Ruhrallee Fahrtrichtung stadtauswärts gesehen.
2: Soko Radio Essen dankt Felix. 8:05 ist es gleich.
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1: Mit Malte Albrecht. Guten Morgen. Die Spritpreise steigen und steigen. Und das sorgt dafür, dass immer mehr Menschen in Deutschland darüber nachdenken, sich ein E-Auto anzuschaffen. Bei gut jedem vierten ist das inzwischen der Fall. Das zeigt eine neue Studie des Marktforschungsunternehmens SPD Automotive. Danny Hopper aus den Nachrichten. Damit ist die Bereitschaft in Deutschland mit am größten im internationalen Vergleich.
2: Ja, auf jeden Fall. Befragt wurden rund 4000 Autofahrerinnen und Autofahrer, unter anderem aus Frankreich, Italien, Spanien, Großbritannien, den USA, Indien, Australien und eben auch Deutschland. Und dabei ist rausgekommen, dass wir besonders offen für den Umstieg sind. Das hängt, wie du schon gesagt hast, auch mit den steigenden Spritpreisen zusammen, aber nicht nur. Das Interesse wächst auch, weil E-Autos inzwischen eine größere Reichweite haben und schneller geladen werden können. Und was auch interessant ist, laut Studie, das Hauptargument für den Umstieg ist nicht der Umweltaspekt, sondern das Geld. Genannt wurden hier niedrigere Betriebskosten und ein besseres Preis-Leistungs-Verhältnis.
1: Auch die Ladeinfrastruktur wurde unter die Lupe genommen und da steht Deutschland auf Platz 6 von den 30 untersuchten Ländern.
2: Genau, zusammen mit Österreich. Ganz vorne landen Norwegen und die Niederlande, gefolgt von Belgien, Dänemark und Luxemburg. Aber auch in Deutschland hat sich zuletzt einiges getan. Mehr als 210.000 öffentliche Ladestationen gibt es inzwischen bei uns. Dazu kommen noch mal mehr als 55.000 Schnellladepunkte. Untersucht

0: wurden aber auch noch die durchschnittliche Ladeleistung pro Ladestation oder auch der E-Auto-Anteil am Gesamtbestand. Insgesamt stufen die Studienmacher Deutschland als umstiegbereiten Markt ein. Um die nächste Phase der Mobilitätswende zu erreichen, kommt es demnach jetzt vor allem auf zwei Faktoren an: billigere Fahrzeugpreise und noch unkompliziertere Ladevorgänge.
1: Danny, danke dir. Und das sind weitere Nachrichten. Bundesweit werden heute die Warnsysteme für den Katastrophenfall getestet. Um 11 Uhr startet ein Probealarm, dann werden Sirenen heulen, Smartphones werden leuchten.

0: Landtagswahl in Sachsen-Anhalt will das BSW mit der AfD über eine mögliche Zusammenarbeit sprechen. Der Landesverband habe beschlossen, seiner Linie treu zu bleiben und mit allen Parteien das Gespräch zu suchen, sagte ein Sprecher. Die deutschen Fußball-Bundesligisten schlagen sich in der Champions League bisher ganz gut. Nach Dortmund hat auch Stuttgart gewonnen. Gegen den norwegischen Meister Vikingstar Wanger setzten sich die Schwaben mit 3:1 durch. NRW bekommt eine neue, besondere Sehenswürdigkeit und die liegt unter der Erde. Die U-Bahn-Station Deutsches Bergbaumuseum in Bochum wird die erste denkmalgeschützte U-Bahn-Station in Nordrhein-Westfalen. Das teilte die Stadt Bochum mit. Die Station stammt aus dem Jahr 1989 und ist fast noch im Originalzustand. Passend zum Bergbau erinnert auch ihre Gestaltung an die Geschichte des Reviers mit schwarz-weißen Fliesen, Naturstein und Kohleflözen. Am Sonntag soll die Denkmalplakette angebracht werden. Und das waren die Nachrichten mit Malte Albrecht.
1: Hier bei uns in Essen sind es aktuell frische 10 Grad an der Radio Essen Wetterbude in Frohnhausen gemessen. Es geht heute noch rauf auf bis zu 20 Grad. Dazu sind einige Wolken am Himmel im Moment noch, aber später machen sie auch mal Platz für die Sonne und es bleibt heute auch trocken. Stellenweise kann es noch mal ein bisschen nebelig sein bei uns in der Stadt, also da vorsichtig sein. Ansonsten, ja, morgen geht's trocken weiter.
2: 3:08, hier ist der Radio Essen Verkehrsservice. Auf der A40 gibt es noch etwas Stau Duisburg Richtung Essen, zwischen Mühlheim-Heißen und Holsterhausen, 10 Minuten plus. Und auf der 52 stockt es auch, Essen Richtung Düsseldorf, zwischen Rüttenscheid und Kettwig, immer mal wieder stockend, kann 5 bis 10 Minuten länger dauern. Im Essener Stadtverkehr, da braucht ihr vor allen Dingen an der Wuppertaler Straße länger stadteinwärts, auch Ruhrallee, dann noch Richtung Innenstadt, 10 Minuten plus. An der Frankenstraße, Alfred- und Bredeneyer Straße, da müsst ihr in alle Richtungen mit Stau rechnen, 10 Minuten jeweils plus. Die Ringstraße Richtung Graf-Zeppelin-Straße kommen auch 10 Minuten obendrauf, genauso an der alten Essener Straße stadteinwärts. Geblitzt werdet ihr einmal am Sachsenring Richtung Bochumer Landstraße vor der Kita, sagt die Sonja aus dem Radio Essen Verkehrsmeldeclub. Der Felix hat an der Ruhrallee stadtauswärts ein Knöllchenkalle gesehen und im Deipenbergtal Richtung Burg Altendorf wird auch geblitzt. Gute Fahrt!
1: Wir wünschen euch einen schönen Start in den Donnerstag. Hier sind Larissa Schmitz und Joshua Windelschmidt.
2: Morgen!
1: Morgen!
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0: Es sind nur noch knappe 2 Wochen und dann sind die Backstreet Boys in Düsseldorf mit ganz, ganz vielen Konzerten. Ich werde eins davon besuchen, aber das nur am Rande. Hier ist Radio Essen.
1: Schön für dich.
0: Ich glaube, sehr, sehr viele hier in der Region auch.
1: Ja.
0: Madeleine Gehrig, du?
2: Leider nicht.
0: Na, aber gut. Dann kommen wir bei dir zu anderen Themen.
1: Irgendjemand muss ja hier noch arbeiten, während du dich vergnügst.
0: Eben.
1: Madeleine, wer morgen in Essen noch schnell Grünschnitt zum Beispiel wegbringen will, der steht wahrscheinlich vor verschlossenen Türen. Die Recyclinghöfe hier bei uns in Essen und auch die Stationen bleiben dicht. Warum?
2: Aus betrieblichen Gründen sagen die Entsorgungsbetriebe Essen, deswegen ja, sind auch nicht nur die Recyclinghöfe und Stationen dicht, auch das Schadstoffmobil fährt nicht.
1: Ja, wenn ich jetzt doch morgen noch ganz dringend und unbedingt morgen was wegbringen muss, gibt es da denn irgendeine andere Möglichkeit?
2: Ja, die Self-Service-Station in Überruhr, die hat geöffnet wie immer, also von 7:30 bis 22 Uhr. Das geht ja alles digital da mit der kostenlosen App.
1: Ja, wie läuft dieser digitale Service?
2: Also du buchst dir vorher so ein Zeitfenster, fährst dann hin und dann öffnest du das Tor mit Bluetooth über das Handy und dann kannst du deinen Müll wegbringen.
1: Ja, ab Samstag haben dann auch alle Recyclinghöfe und Stationen hier in Essen wieder wie gewohnt für euch geöffnet.

0: Einen wunderschönen Donnerstag, gleich 20 nach 8.
1: Hier ist Radio Essen für euch. Schönen guten Morgen.
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0: Christina Perry, das Jar of Hearts bei Radio Essen, gleich 8:55. Und in der einen Ecke riecht es süßlich fruchtig, in der anderen stinkt es bitter. So können wir den Grugerpark erleben, wenn wir eine Tour an allen möglichen seltenen Pflanzen vorbeimachen.
1: Davon gibt es einige im Grugerpark, zum Beispiel die Titanenwurz, die nur alle paar Jahre blüht und aussieht wie ein Phallus.
0: Ja,
1: oder
0: ist so.
1: Jetzt erst die Tage wieder, die Pflanze, die nach 40 Jahren zum ersten und auch damit zum letzten Mal blüht.
0: Ja, Martin Gülpen kennt all diese Pflanzen als Chefbotaniker im Grugerpark und Radio Essen-Kollegin Anne Schweizer wollte deshalb wissen, gibt es denn eigentlich noch irgendwas, was ihn in freier Wildbahn sozusagen noch beeindruckt?
2: Zum Beispiel das Mammutblatt am Waldsee, das ist ja so ein Riesenstaude. Die habe ich dann tatsächlich mal in Costa Rica in freier Wildbahn gesehen, in einem Vulkan. Und sowas freut einen unheimlich, das ist faszinierend. Und
0: hatten die dann hier eine ähnliche Größe wie da?
2: Ja, die sind bei uns sogar ein bisschen größer, weil die hier etwas mehr Wasser zur Verfügung haben.
0: Das macht doch auch nochmal besonders stolz, oder?
2: Ja, auf jeden Fall.
0: Ja, ist ja doch nochmal was anderes, ne, wenn man das dann auch in einem Vulkan sieht, als jetzt nur in Anführungszeichen im behüteten Grugerpark.
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0: Radio Essen ist hier für euch um 8:30.
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2: Madeleine Gehrig ist da. Guten Morgen.
3: Guten Morgen.
2: Wer im Süden der Stadt wohnt, zum Beispiel in Kettwig, der sieht und hört sie oft Flugzeuge auf dem Weg zum Flughafen in Düsseldorf. Bald könnten das noch mehr werden. Was ist geplant?
3: Ja, der Flughafen möchte bis zu 60 Starts und Landungen pro Stunde haben. Aktuell sind es 47. Mhm. Aber er sagt, es sollen jetzt nicht einfach mehr Flieger werden. Da gibt es eine Obergrenze für jeden Monat, wie viele fliegen dürfen, und die bleibt auch. Aber es soll eben alles flexibler zu planen sein, also auch mit Verspätung und so, dass eben auch mal mehr Flugzeuge pro Stunde fliegen können.
2: Das sind also die Pläne vom Flughafen.
3: Ja, und die sind auch noch nicht genehmigt.
2: Okay, und darüber sind einige Leute sehr froh, nehme ich an.
3: Ja, viele, die rund um den Flughafen oder auch in den Gegenden wohnen, wo die Flieger eben drüber fliegen, wie in Kettwig, die haben Angst vor mehr Lärm und mehr Schadstoffen. Mhm. Oder auch, dass neue Flugrouten entstehen durch die mehreren Starts und Landungen, also dass auch noch mehr Stadtteile betroffen sind. Deswegen fordern die Städte Essen und Mülheim auf, was gegen die Pläne zu tun. Und jeder Einzelne kann auch selbst Einwendungen abgeben, so heißt das.
2: Mhm. Alle Einzelheiten dazu könnt ihr auch nochmal nachlesen auf radioessen.de. Mehr Nachrichten hast du jetzt für uns im Kurzüberblick.
3: Bei uns in Essen heulen heute um 11 Uhr die Sirenen, denn es ist bundesweiter Warntag. Deswegen schlagen alle 87 Sirenen Alarm, alle Handys und Warn-Apps wie Nina. Die Feuerwehr ist auch mit Warnfahrzeugen im Einsatz, um alles zu testen. Um 11:45 gibt es dann die offizielle Entwarnung. Auch in der neuen Zentralbibliothek in der Innenstadt wird es heute laut, allerdings schon um 10:30. Da üben die Mitarbeitenden eine Evakuierung und die Alarme werden getestet. Und das ist unsere gute Nachricht. Das neue Kinderschutzhaus in Altenessen ist

0: fast fertig. Gerade werden noch die Bäder gefliest und die Fassade gemacht. Im November können dann die ersten Kinder einziehen. Sie werden von ihren Familien nicht gut behandelt und brauchen deswegen ein neues Zuhause. Der Kinderschutzbund hat bisher nicht genug Platz für alle Kinder, die Hilfe brauchen. Deswegen ist das neue Kinderschutzhaus sehr wichtig. Das wird komplett aus Spenden finanziert. Über 3 Millionen Euro sind schon zusammengekommen. Das waren die Nachrichten aus und für Essen mit Madeleine Gerig. Alle Nachrichten findet ihr jederzeit auch online auf radioessen.de.
1: Das Wetter für unsere Stadt bringt uns heute einen trockenen Donnerstag mit immer wieder auch Sonne zwischendurch. Das Ganze bei aktuell 11 Grad an der Radio Essen Wetterbude in Stadtwald, also noch ziemlich frisch. Es geht rauf auf immerhin 20 Grad heute. Und ja, heute ist es trocken, morgen geht's trocken weiter und erst am Wochenende kann so langsam der Regen wieder zurückkommen.
2: Dann schauen wir, was die Staus machen um kurz nach 8:30 hier bei Radio Essen im Verkehrsservice. Auf der A40 Duisburg Richtung Essen zwischen Mühlheim-Heißen und Holsterhausen 10 Minuten plus. Ebenso dauert es 10 Minuten länger auf der 40 Dortmund Richtung Duisburg zwischen dem Dreieck Bochum-West und dem Dreieck Essen-Ost. Und auf der 52 Düsseldorf Richtung Essen zwischen Bergerhausen und dem Dreieck Essen-Ost, da könnt ihr 5 Minuten obendrauf rechnen. Im Essener Stadtverkehr sind die längsten Staus an der Bredeneier Straße stadteinwärts. Da braucht ihr Ecke Alfredstraße eine Viertelstunde länger. Und an der Ringstraße Richtung Graf-Zeppelin-Straße, da braucht ihr auch mindestens 5 bis 10 Minuten länger. Sonst haben wir die üblichen Hauptstraßen, wo es etwas stockt. Geblitzt werdet ihr an der Ruhrallee stadtauswärts. Da steht ein Knöllchen Kalle. Im Deipenbergtal Richtung Burg Altendorf hat der Andreas einen Blitzer gesehen aus dem Radio Essen Verkehrsmelderclub. Und am Sachsenring Richtung Bochumer Landstraße wird auch geblitzt. Kommt gut an.
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2: Larissa Schmitz und Joshua Windelschmidt sind hier.
1: Guten Morgen.
2: Morgen. Joshi, wie stehst du zu Saxophonen, wenn es die Mehrzahl ist?
1: Ja, finde ich eigentlich ganz cool. Könnte ich jetzt nur nicht stundenlang hören. Irgendwann nervt.
2: Aber es gibt tatsächlich so Songs, die leben davon. Ne? Mhm. Auch der nächste hier bei Radio Essen. Klangkarussell und Jubel. Kennt ihr gleich sofort. Da wird nämlich nicht gesungen, sondern es singt quasi das Saxophon. Ne? Und was heißt Jubel,
1: Joshi? Jubel heißt ja Jubel, oder
2: nee,
1: nicht?
2: Nee, in dem Fall nicht. Der Song kommt aus Schweden und Jubel heißt da Freude.
1: Ach, ja, ist irgendwo auch das Gleiche.
2: Ja, hier kommt das freudige Saxophon für euren Donnerstag.
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0: So ein schöner Sound. Nein, ich meine natürlich die Backstreet Boys. Bye, bye, bye, hier in der Frühschicht bei Radio Essen.
1: Das war NSYNC, du Dummi.
0: Ach, meine ich, vorhin an der Backstreet Boys. Oh
1: ja,
0: Gott.
1: Genau. Ja, Boyband ist nicht so Yoshis Fachgebiet, ne? Eher meins.
0: Nee, aber diesen Sound, den hören wir heute ab 11 Uhr wieder. Es ist mal wieder Warntag, bundesweit heute sogar. Ja. Mehr dazu gleich um 9 in den Radio Essen Nachrichten.

0: sind die Backstreet Boys. Time after time.
1: Cindy Lauper, du Dummi.
0: Alles Backstreet Boys.
1: Radio Essen ist hier, 10 vor 9. Schönen guten Morgen.
0: Morgen.
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1: Mit Malte Albrecht, guten Morgen. In größeren Städten sind sie kaum noch wegzudenken, E-Scooter. Die einen lieben sie, weil man damit unkompliziert und spontan von A nach B kommt. Die anderen sind genervt, weil sie oft im Weg rumstehen. Dazu kommt, dass es immer mehr Unfälle mit E-Scootern gibt. Mehr als 16.000 waren es im vergangenen Jahr. Der ADAC hat die jetzt mal ausgewertet. Danny Hopper aus den Nachrichten, was sind denn die Hauptursachen für die Unfälle?
2: Also da gibt es vor allem drei Gründe. Zum einen die falsche Nutzung von Fahrbahnen, eine zu hohe Geschwindigkeit oder fahren, obwohl man Alkohol getrunken hat. Dazu kommt noch, dass es immer mehr Unfälle gibt, weil sich Leute zu zweit auf den Roller stellen. Das ist gerade bei jungen Menschen häufiger der Fall. Hier gab es im letzten Jahr einen Anstieg bei den Unfällen um 60%. Was auch auffällt, wenn man sich mit dem E-Scooter lang macht, dann wird es oft schmerzhaft. Bei 15.000 der 16.000 Unfälle gab es Verletzte. Der ADAC rät deshalb, immer einen Helm zu tragen. Außerdem sagt er, dass gut ausgebaute Radwege das Unfallrisiko verringern.
1: Der ADAC hat auch ausgewertet, welche Körperteile bei E-Scooter-Unfällen am meisten was abbekommen.
2: Genau, in den meisten Fällen sind Arme, Schultern und Hände betroffen. Das passiert laut ADAC vor allem bei seitlichen Stürzen, wenn der Roller zum Beispiel wegrutscht. Dann kommt es aber häufiger auch zu Frontalunfällen, weil der E-Scooter etwa an der Bordsteinkante hängen bleibt und der Fahrer oder die Fahrerin über den Lenker fliegt. Auch das geht oft auf Hände und Arme, wenn versucht wird, sich reflexhaft noch abzufangen. Das klappt oft noch, wenn der Fahrer oder die Fahrerin nüchtern ist. Anders sieht's aus, wenn man betrunken fährt. Da kommt es laut ADAC häufiger auch zu schweren Kopf- und Gesichtsverletzungen, einfach weil die Reflexe nicht mehr so da sind.
1: Danke, Danny. Jetzt weitere Nachrichten. Auch nach der Landtagswahl in Sachsen-Anhalt bleibt Bundeskanzler Merz skeptisch, was ein mögliches AfD-Verbotsverfahren angeht. Man könne das immer wieder prüfen, aber die Hürde sei hoch und er glaube nicht, dass man mit einem Verbot das Problem löse, sagte er am Abend im Kanzleramt. Das Leben in Deutschland ist im August noch einmal teurer geworden. Die Verbraucherpreise lagen

lagen um 2,9% über dem Niveau des Vorjahresmonats, meldet das Statistische Bundesamt. Der Iran-Krieg treibe die Energiepreise in die Höhe, heißt es. US-Präsident Trump hat den Amerikanern eine Prämie versprochen, wenn seine Republikaner die Zwischenwahlen im November gewinnen. Jeder Erwachsene bekomme dann $5,000, sagte er auf einem Parteitag in Dallas. Sein Wahlversprechen gilt aber als sehr unrealistisch. Der August hat einen neuen Temperaturrekord aufgestellt. Er war der wärmste Monat, der je

0: nie zuvor. Knapp 21 Grad betrug die durchschnittliche Wassertemperatur an der Oberfläche. Und das waren die Nachrichten mit Maite Heilbricht.
1: Und wir schauen auf das Wetter für unsere Stadt. Da halten wir fest, es ist noch relativ frisch. 10 Grad nur an der Radio Essen Wetterbude in Stoppenberg. Es geht rauf auf bis zu 20 Grad. Dazu bleibt es heute den ganzen Tag über trocken. Und die Wolken, die wir noch am Himmel sehen, die machen immer wieder auch mal Platz für ein bisschen Sonne. Morgen geht's dann trocken weiter.
2: Ich habe den Radio Essen Verkehrsservice für euch um 8:53. Guten Morgen. Auf der 40 etwas Stau Duisburg Richtung Essen zwischen Mühl am Heißen und Holsterhausen. Ungefähr so 5 bis 10 Minütchen dauert's länger. Bis zu einer Viertelstunde kann es noch auf der 40 dauern. Dortmund Richtung Duisburg zwischen dem Dreieck Bochum West und dem Dreieck Essen Ost. Im Essener Stadtverkehr sieht's schon recht gut aus. Allerdings Alfredstraße stadtauswärts, Ecke Bredeneyer Straße stadteinwärts. Die Ecke da habt ihr in beide Richtungen etwas Stau. Ansonsten werdet ihr geblitzt an der Ruhr Allee statt auswärts. Da ist ein Knöllchenkalle heute Morgen hingezogen. Und die Sonja aus dem Radio Essen Verkehrsmeldeklub hat am Sachsenring Richtung Bochumer Landstraße noch einen Blitzer gesehen. Gute Fahrt! Hier sind Joshua Windeschmidt und Larissa Schmitz.
1: Guten Morgen.
2: Morgen. Am Samstag ist der erste Essener Ninja Cup. Zwei Radio Essen Teams treten gegeneinander an und müssen schnellstmöglich und ohne abzustürzen bitte den Hindernisparcours entlang kommen. Das ist natürlich super anstrengend, aber macht wohl auch Bock.
3: Hat Spaß gemacht. Die Arme sind jetzt so ein bisschen schlapp, aber allem eigentlich echt gut.
1: Das sagt Radio Essen-Hörer Julian aus Heisingen. Er ist einer unserer Wildcard-Gewinner, die am Samstag beim Ninja Cup mit antreten werden. Wie das Training für unsere Hörer war und wie ihr einen einmaligen Preis abstauben könnt, das hören wir gleich hier bei Radio Essen.
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0: Die Dasher gibt schon den richtigen Takt an. Austin war das hier bei Radio Essen. 8:50, den richtigen Takt, nämlich für Samstag. Da geht's zur Sache und da braucht man auf jeden Fall schwungvolle Motivationsmusik. In Essen steht nämlich zum ersten Mal der Ninja Cup an und wir von Radio Essen sind auch mit 2 Teams am Start. Yoshi, du bist in einem drin. Mhm. Was macht denn dein Training so?
1: Ja, es geht voran. Diverse Muskelkater sind überwunden. Noch halten Knochen und Muskeln irgendwie zusammen. Also der Samstag kann kommen.
0: Gut, beim Ninja geht's durch einen Parcours, bei dem ihr hangeln müsst. Ihr müsst schwingen. Ihr müsst springen und auch rennen. Und das ist natürlich alles nicht so leicht. Das haben auch unsere Wildcard-Gewinner festgestellt.
1: Denn jedes Team hat auch einen Radio Essen-Hörer mit drin. Im Team von Julia Krüsemann aus der Frühschicht ist der Julian aus Heisingen. Der macht schon seit Jahren Parcours. Also so über alles Mögliche drüber springen und klettern. Aber beim Ninja gibt es dann doch einige Besonderheiten, hat er festgestellt.
2: Ja, die Griffkraft ist natürlich viel, viel mehr gefragt. Hier bei dieser Rutsche mit dem Abrutschen habe ich nicht mit gerechnet, dass der Schwung am Ende doch so ruckartig aufhört. Also das sind dann doch Momente, die kennt man halt aus dem Parcours eher weniger.
1: Ja. Und bei mir im Team ist der Dirk aus Stoppenberg und der musste auch ordentlich pumpen.
3: Sehr K.O. War sehr anstrengend, sehr anspruchsvoll. Ja, nach hinten raus wird es natürlich sehr anstrengend, zumal ich auch ein bisschen stabiler bin als die anderen. Ja, und man muss sich sehr darauf konzentrieren und immer wieder Ruhephasen einbauen, sonst kommt man nicht durch.
0: Ja, bei einem 26 Meter langen Hindernisparcours ist das nicht schlecht, weil der fordert ganz schön raus. Mhm. Samstag könnt ihr euch das Spektakel dann live anschauen im Volkswagen-Zentrum im Westviertel. Um 11:30 Uhr startet der Wettkampf von Radio Essen.
1: Und ihr könnt dabei was gewinnen. Welches Team gewinnt? Meins oder das von Julia? Wer richtig tippt, hat die Chance, einen VW-Camper für 5 Tage zu gewinnen und mal wirklich auszuprobieren und zu testen. Mitmachen könnt ihr auf radioessen.de und kommt Samstag gerne.

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1: 20 nach 9 haben wir es. Schönen guten Morgen.
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0: Hannover, 10 haben wir es und es ist mal wieder soweit. Hier ist Radio Essen für euch. Heute ist der bundesweite Warntag. Um 11 Uhr wird für den Ernstfall getestet. Die Sirenen heulen in Essen und die Handys schrillen. Das alles soll vor Gefahren warnen.
1: Ja, aber es gibt viele andere Dinge, vor denen wir vielleicht auch mal lieber hätten gewarnt werden sollen, ne? Findet zumindest die Kollegin Laura Potting.
2: Also an erster Stelle möchte ich hier das Erwachsensein an sich nennen. Was ist das denn eigentlich für eine Scheiße? Ständig musst du Entscheidungen treffen und einkaufen, Rechnungen bezahlen.
3: Ja, ist irgendwie so langweilig.
2: Aufstehen vor allem. Mega anstrengend, hat mir keiner gesagt. Erwachsen werden. Ich möchte das Abo bitte abbestellen. Wo geht das?
4: Oh, da sind Sie hier falsch. Versuchen Sie mal Schalter 2. Gleich hier nebenan? Nein, das ist Schalter 8. Ich kann Ihnen auch nicht sagen, wo Nummer 2 ist.
2: Ja, ja, von wegen. Mach erstmal die Schule fertig. Danach wird alles leichter. Und außerdem wäre ich gerne davor gewarnt worden, wie das ist, 30 zu werden. Alle, und ich meine wirklich alle, fragen dich plötzlich nach deiner Familienplanung und was du jetzt mit deinem Leben vorhast. Und du denkst dir so, Alter, ich habe gestern 2 Stunden lang darüber nachgedacht, was ich auf Netflix gucke. Meinst du echt, ich habe eine Antwort darauf? Wovor wäre ich noch gerne gewarnt worden? Vor dem ersten Bissen in einen Rosenkohl.
5: Och nee, lass mal.
2: Vor der Dekoabteilung im IKEA.
6: Können wir bitte gehen?
7: Wohin?
6: Weg!
2: Davor, dass unsere Eltern ja gar nicht ewig leben, was ist das eigentlich für ein Scheiß? Und davor, wie viel Zeit wir damit verbringen, auf unseren Smartphones irgendwelche Videos von Pandas anzugucken, die Mondscheinsonate auf dem Klavier rückwärts spielen können auf Latein. Ach so, und davor, Latein in der Schule zu nehmen. Deklinieren Sie Unsinn. Dankeschön.

0: Habt einen schönen Donnerstagmorgen mit Vanessa Amorosi, Absolutely Everybody, hier um 9:30 jetzt.
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2: Und da schauen wir mit Madeleine Gehrig erstmal auf den Himmel. Guten Morgen.
3: Guten Morgen.
2: Über Essen nämlich genau, vor allem den Essener Süden, fliegen viele Flugzeuge auf dem Weg nach Düsseldorf. Bald könnten es da auch sogar noch mehr werden. Madeleine, was ist geplant?
3: Ja, der Flughafen möchte, dass es bald bis zu 60 Starts und Landungen pro Stunde gibt. Aktuell sind es 47, also sollen ein paar mehr werden. Es sollen aber nicht einfach mehr Flieger nur fliegen. Da gibt es eine Obergrenze für jeden Monat und die bleibt auch. Aber es soll eben pro Stunde mehr werden, damit man eben flexibler planen kann, auch wegen Verspätungen und so.
2: Wie sehen das denn die Leute, die rund um den Flughafen wohnen, ne? Oder auch hier in Kettwig zum Beispiel, wo die Flieger ja auch immer drüber fliegen?
3: Ja, die haben Angst vor mehr Lärm und vor mehr Schadstoffen in unserer Luft hier in Essen. Und dass es vielleicht auch neue Flugrouten geben könnte, damit eben so viele Starts und Landungen pro Stunde stattfinden können. Also dass der Lärm sich auch über andere Stadtteile verteilt. Deswegen fordern viele jetzt die Städte Essen und Mülheim auf, was gegen diese Pläne vom Flughafen zu tun. Und jeder Einzelne kann auch Einwendungen dagegen abgeben, so heißt das.
2: Es ist also da noch nichts in trockenen Tüchern. Alle Einzelheiten dazu könnt ihr nachlesen auf radioessen.de. Und bei Madeleine hören wir jetzt noch die Nachrichten im Kurzüberblick.
3: Nicht erschrecken, um 11 Uhr wird es laut, es ist bundesweiter Warntag. Dann schlagen alle fast 90 Sirenen hier bei uns in Essen Alarm und alle Handys. Die Feuerwehr und die Stadt testen so, ob im Ernstfall alles funktioniert und wir Essnerinnen und Essener richtig gewarnt werden. Wer vorm Wochenende noch Grünschnitt oder Schrott wegbringen möchte, sollte das heute tun. Morgen haben die Recyclinghöfe und Stationen bei uns in Essen nämlich zu, aus betrieblichen Gründen. Nur die Station in Überruhr hat auf, die könnt ihr per App bedienen. Und das ist unsere gute Nachricht. Das neue Kinderschutzhaus in Altenessen ist fast fertig. Gerade werden noch die Bäder gefliest und die Fassade gemacht. Im November können dann die ersten Kinder einziehen. Sie werden von ihren Familien nicht behandelt und brauchen deswegen ein neues Zuhause. Der Kinderschutzbund hat aber nicht genug Platz für alle Kinder, die Hilfe brauchen. Deswegen ist das neue Kinderschutzhaus sehr wichtig. Das wird komplett aus Spenden finanziert. Zuletzt hat die Genobank Essen 7.000 Euro gespendet. Das waren die Nachrichten aus und für Essen mit Madeleine Gehrig. 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
1: Mal grau, mal blau, so ist der Himmel heute über Essen. Das wechselt sich da oben ständig ab. Zwischendurch kommt auch mal so ein bisschen die Sonne durch. Und es bleibt heute den ganzen Tag über trocken bei uns in der Stadt. Die Temperaturen sind ziemlich frisch. Herbstliche 11 Grad aktuell an der Radio Essen Wetterbude in Holsterhausen. Maximal 20 sind heute drin. Morgen ähnlich von den Temperaturen her. Und auch morgen bleibt es trocken.
2: Den Radio Essen Verkehrsservice um kurz nach 9:30 haben wir einigermaßen schnell abgehakt. Im Essener Stadtverkehr längster Stau, gerade Wuppertaler Straße stadteinwärts. 10 Minuten dauert es da länger. Ansonsten ist es aber recht ruhig geworden. Geblitzt wird an der Ruhrallee stadtauswärts. Einer der Knöllchenkalles steht da. Oder auch im Mühlenbruch am Schulzentrum Stoppenberg und der dritte an der Müller-Breslau Straße Richtung A52. Gute Fahrt! Joshua Windelschmidt und Larissa Schmitz begrüßen euch.
1: Guten Morgen.
2: Sehr gut, guten Morgen.
1: Wir haben jetzt wieder ein wichtiges Codewort in dieser halben Stunde versteckt. Das kann euch mit etwas Glück Tickets für das exklusive Lichtblicke-Konzert der Toten Hosen bringen.
2: Also dranbleiben und gut aufgepasst.
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0: Der Donnerstagmorgen mit Radio Essen. Wir haben es 20 vor 10 und noch nie hat es sich so gelohnt, Radio Essen zu hören wie diese Woche, wenn ihr denn Fans von den Toten Hosen seid.
1: Die spielen ein ganz besonderes Konzert für Lichtblicke in ihrer Abschiedstournee. Nur mit 1300 Fans in Dortmund. Alles für Kinder und Familien in NRW, die in Not geraten sind.
0: Und ihr kommt an die Tickets, wenn ihr hier bei Radio Essen das Codewort hört, was ihr gleich nach Campinos Geschichte zu ihrem Hosensong hier bekommt. Und damit müsst ihr dann auch über radioessen.de in den Ticketshop gehen.
1: Da es aber jede Spielrunde nur eine begrenzte Anzahl an Tickets gibt, müsst ihr schnell sein und dann auch noch Glück haben, durch die Warteschlange zu kommen.
0: Achtung, hier kommt das heiß begehrte Codewort für die Toten Hosen.
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3: Pushed Again ist der englischsprachige Song von uns, der sich mit weitem Abstand abgehoben hat von mehreren Versuchen. Wir sind ja seit den 80er Jahren auch viel im Ausland unterwegs. Da ist es nun mal leichter zu kommunizieren in englischer Sprache. Der erfolgreichste Versuch, dort irgendwo die Ideen der Toten Hosen zu vermitteln, war dieses Lied Pushed Again, das auch international ziemlich viel Anerkennung bekommen hat.
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0: Schönen guten Morgen am Donnerstag. Theresa Lederbiel ist da. Auch guten Morgen an dich.
1: Morgen.
0: Was hören wir gleich bei dir?
1: Ja, ich finde, wir können langsam anfangen, den Weihnachtsbaum zu schmücken. Es liegt sehr viel Weihnachten irgendwie schon so in der Luft. Essen funkelt, haben wir drüber gesprochen. Aber in Steele geht es eigentlich morgen fast schon los mit dem Weihnachtsmarkt.
2: Oh Mann.
1: Ja, sprechen wir mal, wie früh das so losgeht.
0: Ja, wir sind raus. Larissa Schmitz und Joshua Windelschmidt wünschen euch einen schönen Donnerstag.
2: Ich hol mir gebrannte Mandeln.

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1: Mit Maita Albrecht, guten Morgen. Spätestens in einer Stunde dürfte auch der letzte Langschläfer wach sein, denn dann wird es laut in Deutschland. Dann werden wieder überall im Land Sirenen heulen und Handys schrillen. Erschrecken muss sich aber niemand, es ist nur ein Test. Es ist nämlich wieder bundesweiter Warntag. Danny Hoppe aus dem News-Team, geprüft werden soll, ob unsere Alarmsysteme funktionieren.
2: Genau, und davon gibt es inzwischen ja eine Menge. Sirenen, digitale Anzeigetafeln, Apps auf dem Handy, den UKW-Rundfunk, das Digitalradio und Cell Broadcast. Dabei werden offizielle Warnnachrichten direkt als laute Push-Nachricht auf Handys und Smartphones geschickt. Das Bonner Bundesamt für Bevölkerungsschutz und Katastrophenhilfe sagt, dass über all diese Kanäle im vergangenen Jahr mehr als 90% der Menschen erreicht wurden. Das ist wichtig, denn mit dem Warntag wird ja für den Ernstfall geprobt, also zum Beispiel für Naturkatastrophen oder einen militärischen Angriff. Und jeder Warntag zeigt eben, wie viele Menschen man erreicht und wo man noch besser werden kann. Um 11.45 Uhr gibt es dann übrigens noch eine Entwarnung.
1: Sirenen galten ja nach dem Kalten Krieg eigentlich für immer unnötiger. In den letzten Jahren hat es da aber wieder ein Umdenken gegeben.
2: Ja, und das liegt vor allem an zwei Ereignissen. Zum einen der verheerenden Flutkatastrophe von 2021, aber auch am Ukraine-Krieg. Deshalb stellt der Bund seit 2021 wieder Geld bereit, um Sirenen zu errichten, reparieren oder auch modernisieren. Im vergangenen Jahr zum Beispiel wurden dafür fast 12 Millionen Euro abgerufen. Wie viele Sirenen es genau in Deutschland gibt, das ist nicht so ganz klar. Das Bonner Bundesamt spricht von rund 48.000 aktiven Sirenenstandorten. Dazu kommen dann aber auch noch mobile Sirenen. Und über diese ganzen Sirenen wurden laut Bundesamt zuletzt 2/3 aller Menschen in Deutschland erreicht. Also die spielen weiterhin eine wichtige Rolle.
1: Danke, Danny. Und jetzt weitere Nachrichten. Das Leben in Deutschland bleibt teuer. Im August lagen die Verbraucherpreise 2,9% höher als vor einem Jahr, meldet das Statistische Bundesamt. Hauptgrund sind demnach die wieder gestiegenen Öl- und Gaspreise durch den Iran-Krieg. Und Fachleute rechnen auch für die nächsten Monate und das nächste Jahr mit hohen Inflationsraten. Der Bundestag berät weiter über das Geld für das kommende Jahr. Heute geht es unter anderem um das Innenministerium. Der Haushalt soll hier um rund 950 Millionen Euro aufgestockt werden auf insgesamt 16,7 Milliarden. Grund ist die aktuelle Bedrohungslage. Aus Sicht der Regierung brauchen die Sicherheitsbehörden mehr Personal. In Meerbusch hat die Polizei einen 23-jährigen Mann angeschossen. Laut einem Polizeisprecher hatte er zuerst behauptet, Molotow-Cocktails gefunden zu haben. Danach bedrohte er die Beamten mit einem Messer. Daraufhin fiel ein Schuss. Der Mann wurde im Krankenhaus notoperiert, sei aber aktuell nicht in Lebensgefahr, hieß es. Mehr als jeder Vierte in Deutschland sagt,

0: Als nächstes Auto hole ich mir wahrscheinlich ein Elektrofahrzeug. Das zeigt eine aktuelle Studie. Mehr als die Hälfte der Befragten gab hierzulande an, sich mehr mit dem Kauf eines E-Autos zu beschäftigen als noch vor einem Jahr. Wichtigste Gründe für eine mögliche Kaufentscheidung sind Fortschritte bei Reichweite und Ladegeschwindigkeit, steigende Spritpreise und das verbesserte Ladenetz. Und das waren die Nachrichten mit Maite Albrecht.
1: Wir schauen aufs Wetter bei uns in Essen und das wird heute ein ganz entspannter Wettertag. Am Vormittag haben wir zwar viele Wolken.

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1: 15 Grad an der Radio Essen, Wetterbude in Delwig aktuell. Später geht's rauf auf 21 Grad. Und dann heute Nachmittag stehen die Chancen auf etwas mehr Sonne auch ein bisschen besser. Morgen geht's ganz ähnlich weiter. Wolken, zwischendurch Sonne, vielleicht mal ein paar Tropfen und auch wieder bis zu 21 Grad. Und ja, wenn wir schon mal so den kleinen Blick aufs Wochenende wagen wollen, der Samstag wird noch recht schön, aber am Sonntag wird's dann wohl eher nass. Der Radio Essen Verkehrsservice, 10 Uhr, 3 Minuten und auf der A40 gibt es ein bisschen Stau, Dortmund nach Duisburg, zwischen Gelsenkirchen Süd und Dreieck Essen Ost. 3 Minuten Zeitverlust, 3 Kilometer stockender Verkehr, also das geht da relativ zügig. Im Essener Stadtverkehr, da gibt es aktuell keine frischen Blitzer, aber die Knöllchen-Kalles kann ich euch durchgeben. Auf der Ruhrallee, im Mühlenbruch und auf der Müller-Breslau-Straße. Donnerstag, ich bin Theresa Lederbiel. Hat Lady Gaga etwa heimlich geheiratet? Genau das wird nämlich gerade gemunkelt. Sie und ihr Verlobter Michael Polanski, die sollen heimlich Ja gesagt haben. Aber offenbar ist das wohl nur ein Fehlalarm. Aus ihrem Umfeld heißt es nämlich inzwischen, die beiden sind weiterhin erstmal nur verlobt. Aber ja, finde ich auch ganz gut. Es bleibt jetzt erstmal bei Lady Gaga und sie wird nicht zu Lady Polanski. Hört sich auch cool an eigentlich, ne? Aber bei uns zaubert sie jetzt erstmal eine kleine Runde hier bei Radio Essen mit Agba Kadabra.
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Kurze Frage an alle, die wie ich in den 90ern groß geworden sind. Seid ihr Team Take That oder Team Kelly Family? Also bei mir, ja, ganz klar, Kelly Family. Ne, man musste sich damals natürlich für eine Seite entscheiden. Beide Poster im Kinderzimmer, nein, also das ging schon mal gar nicht. Aber damit ist jetzt Schluss. Take That hat Michael Patrick Kelly nämlich adoptiert. Die machen jetzt gemeinsam Musik. Und den Song hat er jetzt ganz neu bei uns

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Also hier nochmal die kleine Vorwarnung für alle, die gleich um 11 vielleicht gerade ganz entspannt im Büro sitzen oder an der Supermarktkasse stehen. Nicht erschrecken. Gleich ist bundesweiter Warntag, nämlich um 11 Uhr genau. Auch hier bei uns bei Radio Essen werdet ihr dann jetzt gleich so eine kleine Warnung hören.

0: Also wenn wir uns hier in Essen auf eine Sache verlassen können, dann, dass immer fleißig geblitzt wird. Und zum Glück haben wir die 5000 Radio Essen Verkehrsmelder, die sehen alles. Und eben hat sich der Oliver über WhatsApp gemeldet.
1: Guten Morgen zusammen. Ich habe einen Blitzer für euch und zwar auf der Wittenbergstraße vom Stadtwaldplatz in Richtung Rüttenscheid steht die Polizei auf dem Mittelstreifen mit dem Laser. Schönen Tag zusammen.
0: Danke ciao, ciao. Dir fürs Bescheid geben. Hier ist Radio Essen. Euch einen schönen Vormittag.
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1: Mit Malte Albrecht. Schönen guten Tag. In Deutschland findet heute der Warntag 2026 mit einer bundesweiten Probewarnung statt. Es besteht keine Gefahr für die Bevölkerung. Jetzt gerade dürfte es überall im Land ziemlich laut sein. Auch in NRW läuft seit 11 Uhr der Warntag. Getestet werden alle möglichen Warnmittel, um für den Ernstfall vorbereitet zu sein. Lena Bauer hat die Infos dazu.
2: Ganz wichtig für alle, das ist ein Test. Ziel ist es, die Menschen auf diese speziellen Warnungen aufmerksam zu machen. Auslöser dieser Warnungen können zum Beispiel Unwetter, Großbrände oder auch größere Unfälle in einem Chemiebetrieb sein. Und das gesamte Warnsystem soll mit dem Probealarm überprüft werden, also ob es auch richtig funktioniert. Dazu heulen seit 11 Uhr jetzt mehrfach die Sirenen. Außerdem werden verschiedene Warnsysteme getestet. Die meisten werden das jetzt schon mitbekommen haben, weil höchstwahrscheinlich auch das Handy in der Hosentasche Alarm geschlagen hat.
1: Und jetzt weitere wichtige Nachrichten, kurz und kompakt. Die Generalsanierung wichtiger Bahnstrecken wird länger dauern als geplant. Das hat Bahnchefin Paller gesagt. Statt 4 Strecken pro Jahr sollen künftig nur noch 2, in Ausnahmefällen auch 3 saniert werden. Die Gründe: Erfahrungen aus den ersten Großbaustellen, begrenzte Finanzmittel des Bundes und die hohe Belastung für das übrige Streckennetz. Laut Paller wird das neue Konzept gerade mit dem Verkehrsministerium abgestimmt. Bundesbildungsministerin Prien fordert mehr Schutz für Lehrkräfte vor Gewalt an Schulen. Jeder Fall sei einer zu viel, sagte sie dem Kölner Stadtanzeiger. Laut dem neuen Lagebild zur Kinder- und Jugendkriminalität in Nordrhein-Westfalen sei die Gewalt gegen Lehrkräfte auf ein neues Rekordniveau gestiegen, heißt es in dem Bericht. Demnach wurden 865 Lehrerinnen und Lehrer in NRW letztes Jahr Opfer von Gewalt. Nach dem Massenandrang von Migranten in der spanischen Exklave Ceuta gerät die Regierung in Madrid unter Druck. Wie aus freigegebenen Dokumenten des spanischen Geheimdienstes und der Polizei hervorgeht, hatten die Behörden im Vorfeld vor den Aufrufen in Online-Netzwerken gewarnt. Ministerpräsident Sanchez sagte dagegen, niemand hätte die Krise vorhersehen können. Streaming gehört in Deutschland längst zum Alltag. Das zeigt die aktuelle Digitalstudie der Postbank. 72% der Haushalte nutzen demnach mindestens einen kostenpflichtigen Streamingdienst. Bei den 18- bis 39-Jährigen sind es sogar 90%. Viele haben mehrere Abos gleichzeitig. Für die Studie wurden rund 3000 Menschen befragt. Wer eine Wohnung mietet, muss sich auch den Stromanbieter frei aussuchen dürfen. Das hat nach Angaben des Deutschen Mieterbundes das Oberlandesgericht Hamm entschieden. Der Mieterbund hatte gegen 2 Tochtergesellschaften des Immobilienkonzerns Vonovia geklagt. Konkret ging es um Mietverträge, über denen Mieterinnen und Mieter gleichzeitig einen Stromvertrag mit Vonovia Energie abschließen sollten. Der Mieterbund sah darin eine unzulässige Verknüpfung von Miet- und Stromliefervertrag. Nach dem Urteil dürfen die Unternehmen die beanstandete Klausel künftig nicht mehr verwenden und sich auch nicht mehr darauf berufen. Betroffene Mieterinnen und Mieter können laut Mieterbund jetzt ihren Stromanbieter wechseln. Und das waren die Nachrichten mit Malte Albrecht.
3: Das wird heute ein ganz entspannter Wettertag bei uns in Essen. Heute Vormittag zwar auch mal einige Wolken, aber die Sonne kommt auch ganz gut durch. Regen ist eher die Ausnahme. Und die Radio Essen Wetterbude in Berge-Borbeck hat jetzt aktuell 16 Grad auf dem Thermometer stehen. Heute Nachmittag stehen die Chancen auf ein bisschen mehr Sonne, dann sogar noch ein bisschen

besser. Da geht es dann rauf auf 21 Grad. Morgen geht es ähnlich weiter mit Wolken, zwischendurch Sonne, vielleicht mal ein paar Tropfen. Und wenn wir schon mal einen kleinen Blick aufs Wochenende werfen, da ist der Samstag ziemlich freundlich, aber der Sonntag wird wohl ziemlich nass. 3 nach 11, der Radio Essen Verkehrsservice. Und da gibt es aktuell keine größeren Staus, im Essener Stadtverkehr auch nicht. Und dann schauen wir doch direkt

0: auswärts im Mühlenbruch am Schulzentrum Stoppenberg. Und dann habe ich hier noch wen am Telefon?
1: Winter. Blitzer auf der Heiterser Straße, Höhe Heiterser Platz. Danke, Ende.
0: Danke dir fürs Bescheid geben. Wünsche euch eine gute Fahrt. Also auch wenn man weiß, dass Warntag ist, ich erschrecke dann doch irgendwie immer, wenn dieses Geräusch da auf meinem Handy da kommt. Das ist ja doch immer ganz schön laut. Ja, also ihr habt es sehr wahrscheinlich mitbekommen, der bundesweite Warntag läuft. Und natürlich werden wir gleich auch mal direkt nachhören bei der Feuerwehr in Essen, wie es denn bei uns hier gelaufen ist, ob alle Sirenen funktioniert haben, ob alle eine Nachricht auf dem Handy hatten. Jetzt aber erstmal auf den Schreck, würde ich sagen. Ganz entspannte Musik hier bei uns. Ellie Goulding habe ich nämlich für euch und wünsche euch damit einen schönen Donnerstag. Ich bin Theresa Lederbiel.
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Turn the Lights auf Radio Essen. Und ich glaube, wir haben alle diesen einen Menschen, für den wir einfach jemand ganz Besonderes sein wollen, oder? Und genau darum geht's hier in diesem Song Banners. Someone to You hört ihr jetzt hier bei uns bei Radio Essen und wünsche euch damit einen richtig schönen sonnigen Vormittag hier bei uns in Essen.

0: Ging der Alarm bei euch pünktlich um 11 auf dem Handy los? Dann wisst ihr zumindest, wenn wirklich was passiert bei uns in Essen, werdet ihr gewarnt. Heute ist bundesweiter Warntag. Martina hat uns allerdings gerade geschrieben, sie fand die Sirenen hier bei uns in Essen ziemlich leise. Wie habt ihr das erlebt? Habt ihr die gut bei euch gehört oder vielleicht sogar gar nicht? Also schreibt uns gerne mal, bin ich neugierig. Also seit 11 der bundesweite Warntag, das Ganze natürlich nur eine Übung. Gleich gibt es auch hier bei uns bei Radio Essen dann die offizielle Entwarnung. Wobei, mit Warnungen kennen wir uns ja sowieso ganz gut aus, ne? Vor Blitzern zum Beispiel warnen euch doch jeden Tag unsere Verkehrsmelder auch jetzt wieder. Wer ist dran?
1: Die Michaela hier, guten Morgen. Ich wollte einen Blitzer melden in der 30er-Zone auf der alten Essener Straße am Kindergarten, Fahrt Richtung Alten Essen Bahnhof. Ciao!
0: Jo, super, danke dir fürs Bescheid geben.

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0: zur Sonne in Essen auch noch Chair. Also das ist doch mal ein richtig schöner Vormittag hier bei uns bei Radio Essen. Eigentlich ist das Essener Straßenkunstfestival für dieses Jahr abgesagt worden. Eigentlich, denn in Altenessen hat man sich offenbar gedacht, die ganzen schönen Pläne jetzt einfach in die Schublade stecken. Nee, das wäre zu schade. Und deshalb gibt es jetzt ein neues Straßenkunstfestival am Wochenende. Octopus heißt das. Das ist am Samstag rund ums Maschinenhaus. Und Kollegin Julia Krüsemann ist jetzt da. Wie ist denn jetzt aus diesem Abgesagt plötzlich ein Findet doch statt geworden?
1: Ja, das Maschinenhaus, das wirkt ja jedes Jahr mit beim großen Essener Straßenkunstfestival. Die stellen da lokale Künstler, Musiker, einen kleinen Zirkus. Viele von denen sind hier bei uns aus Essen und die haben einfach schon alles vorbereitet und die haben sich dann gedacht, ja, nee, nur weil die Stadt jetzt sagt, ja, wir haben leider kein Geld für das Große, müssen wir jetzt nicht alle Pläne über den Haufen schmeißen. Und deswegen dachten die, dann machen wir einfach ein eigenes Festival und nennen das Octopus.
0: Schön. Was gibt's am Samstag alles?
1: Es wird auf jeden Fall bunt. Es ist was für die ganze Familie. Es gibt viel zum Gucken, aber auch viele Mitmachaktionen, also Workshops, Akrobatik. Ihr könnt da mal turnen, gerade was wirklich cool ist für die Kinder, ne? Stelzen laufen. Es gibt einen Mitmachzirkus, brasilianische Musik, es wird getanzt. Und aus Belgien, da kommt ein fahrender Zirkus und aus den Niederlanden sogar eine Hängemattenkarussell.
0: Ein Hängemattenkarussell.
1: Stell ich mir wild vor.
0: Für alle, die jetzt sagen, da gucke ich doch gerne mal vorbei, sag doch mal ganz konkret, wann geht's los und wo ist denn das Ganze?
1: Also, am Samstag geht's los um 15 Uhr rund ums Maschinenhaus auf dem Gelände der Zeche Karl in Altenessen. Das Programm, das läuft bis 21 Uhr. Der Eintritt, der ist komplett frei und wer morgen keine Zeit hat, der kriegt einfach nochmal eine Chance, nämlich nächste Woche Sonntag, da ist dann das Straßenkunstfestival Octopus nochmal beim Altenessen Stadtteilfest dabei, dann von 14 bis 18 Uhr.
0: Und das Gute ist, kann ich jetzt schon mal sagen, am Samstag soll das Wetter richtig schön werden.
1: Ja, soll sonnig das ist werden, passend.
0: Ne? Octopus, also rund ums Maschinenhaus am Samstag ab 15 Uhr. Alle Infos auch online bei uns auf radioessen.de. Ja, so richtig entscheiden kann sich der Himmel über Essen heute nicht, aber er entscheidet sich meistens gegen Regen. Das ist gut. Viele Wolken sind mal da zwischendurch, dann aber auch immer wieder die Sonne. Heute Nachmittag bis 21 Grad, jetzt gerade an der Radio Essen Wetterbude in Kupferdreh 17 Grad. Morgen geht's eh nicht weiter. Mal dichter bewölkt, mal sonniger. Höchstens ein paar vereinzelte Tropfen dabei. Und wenn wir jetzt schon mal vorsichtig Richtung Wochenende schielen, ich hab's gerade schon gesagt, der Samstag wird ganz schön mit Sonne, aber der Sonntag dann doch eher ziemlich nass. 11.33 Uhr, der Radio Essen Verkehrsservice. Keine Staus aktuell, kommt ihr gut durch, im Essener Stadtverkehr auch. Und da steht jetzt zum Beispiel ein Blitzer auf der Ruhrallee stadtauswärts.
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0: Lederbiel ist hier für euch an diesem Donnerstagvormittag und gute Musik gibt es natürlich auch bei uns. Nelly Furtado, Powerless und damit euch einen schönen Donnerstag.
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0: Mich klingt so die Sonne, die aus dem Radio strahlt. Summer Homewrecker hier bei Radio Essen. Ja, der bundesweite Warntag, er läuft noch. Gleich gibt es aber hier bei uns auch die ganz offizielle Entwarnung. Wir testen heute wirklich alles einmal. Oh ja, und irgendwie hat das aber den Frühschichtkollegen Joscha Wünnisch-Schmidt mit dem Warntag so alles ein bisschen verwirrt, habe ich so den Eindruck.
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2: Schöner Sound. Nein, ich meine natürlich die Backstreet Boys. Bye, bye, bye, hier in der Frühschicht bei Radio Essen.
3: Du Dummi.
2: Ach, mein, vorhin an bei Backstreet Boys. Oh
3: ja,
2: Gott.
3: Genau. Ja, Boyband ist nicht so Joschis Fachgebiet, ne? Eher meins.
2: Nee, aber es ist mal wieder Warntag, bundesweit heute sogar. Das sind die Backstreet Boys mit Time After Time.
3: Cindy Lauper, du Dummi.
2: Alles Backstreet Boys.
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0: KISS läuten ja das Ende des bundesweiten Warntags ein. Und hier bei Radio Essen gibt es jetzt auch eine ja amtliche Entwarnung natürlich, weil wir das ja auch hier proben müssen, wenn es mal zum Ernstfall kommt.
1: Es folgt die Entwarnung bundesweiter Warntag 2026 Probewarnung. In Deutschland fand heute der bundesweite Warntag 2026 mit einer bundesweiten Probewarnung statt. Der bundesweite Warntag ist hiermit beendet. Es besteht keine Gefahr für die Bevölkerung. Berichten Sie über Ihre Erfahrungen gerne unter www.warntag-umfrage.de.
0: Also, damit ist der bundesweite Warntag für heute beendet. Wichtig also nochmal, es besteht keine Gefahr für uns hier in Essen. Und deshalb machen wir jetzt natürlich hier schön weiter mit dem Spätsommer. Und der passende Soundtrack, der kommt von Loi und David Puentes.
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0: Shaggy hier bei uns bei Radio Essen. So langsam geht's in Richtung Mittag und vorher vor 12 aber noch Sarah Larsen mit Lush Live hier bei uns und natürlich gleich auch die Nachrichten. Wünsche euch einen schönen Vormittag jetzt noch.
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1: Mit Malte Albrecht, guten Tag. Es war ein Sommer der Extreme, auch hier bei uns in Deutschland. Mehrere Hitzewellen, zu wenig Regen, niedrige Pegelstände und mehr als 16.000 Hitzetote. Von dieser Zahl geht das Robert-Koch-Institut aus. Und in anderen europäischen Ländern war die Lage zum Teil noch extremer. Ein internationales Forscherteam hat jetzt herausgefunden, dass der Klimawandel die Menschen in den europäischen Städten immer mehr zu schaffen macht. Danny Hoppe aus dem News-Team. Demnach hat die hitzebedingte Sterblichkeit in den Städten stark zugenommen.
2: Genau, die Forscher haben sich den Zeitraum von 2015 bis 2024 angeschaut und ihn dann mit den Jahren 1991 bis 2000 verglichen. Und da hat die Zahl der Hitzetoten klar zugenommen, vor allem in Südeuropa. Das ist eines der Ergebnisse, die jetzt in der Fachzeitschrift The Lancet veröffentlicht wurden. Dazu kommen aber weitere Entwicklungen, die die Forscher mit dem Klimawandel in Zusammenhang bringen. Die Menschen seien immer häufiger giftigem Rauch von Bränden ausgesetzt. Dazu tauchten auch in Europa inzwischen mehr Tropenkrankheiten auf, zum Beispiel Denguefieber, weil die übertragenden Mücken auch in Europa immer heimischer werden. Und in deutschen Städten sind laut Studie mehr Pollen unterwegs.
1: Passend zum Thema hat heute auch der europäische Klimawandeldienst Copernicus neue Daten vorgelegt.
2: Ja, der August war weltweit gesehen der heißeste aller Zeiten. Die Durchschnittstemperatur lag demnach bei knapp 17 Grad. Generell habe Westeuropa den wärmsten Sommer aller Zeiten erlebt und auch die Meere seien so warm gewesen wie noch nie. Copernicus spricht von gleich mehreren heftigen Hitzewellen, ausgetrockneter Vegetation, verheerenden Waldbränden und geschlossenen Schulen wegen der großen Hitze. Die Menschen hätten wohl seit mindestens 100.000 Jahren keine so hohen Temperaturen mehr erlebt wie heute, heißt es. Das alles seien unwiderlegbare Beweise für den Klimawandel, sagt Copernicus.
1: Danny, danke für die Infos. Und das sind weitere Nachrichten. Wer mit der Bahn fährt, muss sich länger als geplant auf Großbaustellen einstellen. Bahnchefin Palla sagte, die Sanierung wichtiger Strecken werde mehr Zeit brauchen. Konkrete Details nannte sie aber nicht. Das überarbeitete Konzept werde derzeit noch mit dem Verkehrsministerium abgestimmt. Im Bundestag ist über innere Sicherheit und Migration gestritten worden. Bundesinnenminister Dobrindt verteidigte seinen harten Kurs in der Migrationspolitik und mit Blick auf hybride Bedrohungen sprach er sich für einen Ausbau der Sicherheitsbehörden aus. Kritik kam unter anderem von Grünen und Linken. Sie bemängelten, dass die Ausgaben bei politischer Bildung und Integration gekürzt werden sollen. Etwa jedes fünfte Kind in Deutschland hat online schon einmal Cyber-Grooming erlebt. Also, dass Erwachsene im Netz gezielt sexuelle Kontakte zu Minderjährigen suchen. Das zeigt eine aktuelle Studie der Landesanstalt für Medien NRW. Besonders betroffen sind Jugendliche zwischen 14 und 17 Jahren. Sie wurden zum Beispiel aufgefordert, Bilder oder Videos zu schicken oder sich mit Erwachsenen zu treffen. Die gute Nachricht ist, im Vergleich zu den Vorjahren ist der Anteil der Betroffenen leicht gesunken. Außerdem kennen immer mehr Jugendliche das Thema und wissen genau, wie sie reagieren müssen, nämlich den Kontakt sofort abbrechen und die Person blockieren. Laut der Medienanstalt bleibt Aufklärung im Netz aber weiterhin eine Daueraufgabe. Und das waren die Nachrichten mit Malte Albrecht.
3: Es wird heute ein ganz entspannter Wettertag bei uns in Essen. Jetzt viele Wolken zwar auch, aber auch die Sonne kommt immer mal wieder durch. Regen ist die Ausnahme und die Radio Essen Wetterbude in Krai meldet 17 Grad. Heute Nachmittag, da stehen die Chancen auf etwas mehr Sonne besser. Da geht es dann rauf auf 21 Grad. Morgen machen wir eigentlich ziemlich ähnlich weiter. Da sind mal Wolken, zwischendurch Sonne, vielleicht auch mal ein paar Tropfen und es geht noch mal rauf auf bis zu 21 Grad. Und schon mal ein kleiner Blick aufs Wochenende. Samstag noch recht freundlich, aber der Sonntag wird dann doch ziemlich nass. 3:12 der Radio Essen Verkehrsservice. Keine Staus aktuell, da kommt ihr gut durch. Im Essener Stadtverkehr sollte es auch gut klappen. Und unsere 5000 Radio Essen Verkehrsmelder melden Blitzer auf der Ruhrallee im Mühlenbruch. Und dann habe ich hier noch jemanden am Telefon. Hallo, wer ist denn dran?
4: Erika hier. Und zwar als im Hetzportal von der Hammerstraße kommt, bis Richtung Rauschetten steht ein Blitzer. Gute Fahrt.
3: Danke dir fürs Bescheid geben und euch wünsche ich jetzt noch eine gute Fahrt. Der Mittag ist da und wir hatten gerade den Warntag hier auch bei uns in Essen. Der war bundesweit. Die einen erschrecken sich natürlich bei so einem Warntag, wenn das Handy so richtig laut schreit.

Wild oder die Sirenen losging. Es gibt aber auch andere, wie den Henk aus Überruhr, der singt einfach mit. Könnt ihr das hören? Oh. Also Henk ist natürlich ein ganz, ganz süßer kleiner Mops und den braucht man vielleicht auch dann, wenn die Sirenen einfach nicht laut genug sind, weil einige von euch haben uns geschrieben, dass sie die Sirenen heute ziemlich

0: So, die einen tanzen durch den Mittag hier mit Michael Jackson bei Radio Essen. Die einen brauchen es jetzt vielleicht aber auch ein bisschen ruhiger. Und dafür haben wir doch Zoe Wees. Control hört ihr jetzt hier bei uns.
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0: Pink bei Radio Essen am Donnerstagmittag. Und ich muss euch sagen, die Spice Girls, die machen mich heute ein bisschen nervös. Die haben bei Instagram so eine mysteriöse Ankündigung gemacht. Und seitdem fragen sich alle, und ich mich auch, kommt da jetzt ein Comeback? Kommt eine Tour? Kommt neue Musik? Ich muss sagen, ich wäre sofort dabei. Ich war schon als Kind riesiger Spice Girls Fan und ich habe die fünf damals in den 90ern live gesehen. Und wenn die jetzt nochmal gemeinsam auf Tour gehen, ne? Ich glaube, da muss ich hin. Also heute Nachmittag wissen wir dann mehr und bis dahin machen wir einfach das, was immer geht. Wannabe, die Spice Girls in knapp einer Minute hier bei uns bei Radio Essen.
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0: euch einen schönen Donnerstagmittag mit uns, mit Radio Essen. Ich weiß nicht, wie es euch ging, aber ich habe mich vorhin echt erschrocken. Also, obwohl ich erst 10 Minuten vor noch angekündigt habe hier bei Radio Essen, dass um 11 Uhr die Sirenen hier losheulen werden zum bundesweiten Warntag und dann natürlich auch die Handys wieder anspringen und die dann richtig Radau machen. Ich habe mich erschrocken. Aber es hat, glaube ich, alles ganz gut geklappt, Madeleine Gehrig aus den Radio Essen Nachrichten. Wie sieht es hier bei uns in Essen aus?
1: Ja, es war auf jeden Fall laut. Also die Warnungen übers Handy zum bundesweiten Warntag und auf den digitalen Werbetafeln, die kamen vom Bund. Aber die Sirenen, die wurden durch die Feuerwehr hier ausgelöst und die sagt, das hat alles ganz gut geklappt.
0: Okay,
1: größtenteils.
0: Alle sind angesprungen.
1: Genau, also die Techniker sind gerade noch dabei, alles ganz genau auszuwerten. Dann weiß man später also wirklich, wo, was, wie, wann geklappt hat. Aber wir haben 87 Sirenen bei uns in Essen und die in Heidhausen auf der Feuerwehrwache, die wird aktuell gewartet. Das heißt, 86 Sirenen hätten auslösen müssen und die Feuerwehr sagt eben, die meisten haben das aus. Die genaue Bilanz gibt es dann noch.
0: Okay, dann sind wir gespannt, weil mich würde sehr interessieren, ob irgendwas mit der Lautstärke war. Weil zum Beispiel die Gabi aus Holsterhausen und auch Martina, die an der Uni Duisburg Essen arbeitet, die haben beide gesagt, dass die Sirenen heute sehr, sehr leise waren.
1: Okay.
0: Ja,
1: das frage ich mal nach.
0: Fragen wir nochmal nach. Jetzt schauen wir einmal hier bei uns bei Radio Essen auf das Wetter aktuell. Ja, so richtig entscheiden kann sich der Himmel über Essen nicht, aber immerhin entscheidet er sich meistens gegen Regen. Es sind viele Wolken dabei, zwischendurch schafft es aber auch die Sonne immer mal wieder ganz gut durch. Heute Nachmittag bis 21 Grad und aktuell die Radio Essen Wetterbude in Borbeck meldet 18 Grad. Morgen ähnliches Wetter, da ist es mal dichter bewölkt, mal sonniger und auch höchstens sind mal so vereinzelt ein paar Tropfen dabei. Wir können ja schon mal ganz, ganz vorsichtig so in Richtung Wochenende schielen. Am Samstag sieht es ganz gut aus mit Sonne, aber der Sonntag wird dann wohl ziemlich nass. 12.32 Uhr, der Radio Essen Verkehrsservice. Und ja, sieht entspannt aus, die Lage hier am Donnerstagmittag bei uns. Staus sehe ich keine. Im Essener Stadtverkehr dürfte es auch ganz gut laufen. Ich sehe hier gerade Frintropper Straße zwischen der Aktienstraße und der Hans-Böckler Straße. Da gibt es wohl ein bisschen dichten Verkehr. Also da braucht ihr so 5 bis 10 Minuten länger. Dann Blitzer aktuell auf der Kampmannsbrücke, Wuppertaler Straße Richtung Kupferdreh und ein Blitzer auf der Ruhrallee stadtauswärts. Gute Fahrt für euch.
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0: Ja, und während ihr auf radioessen.de klickt, entspannte Musik von Coldplay hier bei uns. Ich bin Theresa Lederbehl. Habt einen schönen Mittag.

zu solchen Songs wurde in den 80ern gefeiert. Whitney Houston, How Will I Know? Und im Jahr 2026 ist vielleicht ein bisschen mehr Pfeffer drin. Vor allem, wenn J-Lo und Mega-DJ David Guetta gemeinsame Sache machen. Save Me Tonight, jetzt hier bei Radio Essen.

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0: Schnelles Update hier vom Verkehrsmelderclub heute Mittag.
1: Hallo, hier ist die Alex auf der Heisinger Straße am Jagdhaus-Schellenberg. Richtung Heising steht die Polizei und blitzt. Danke, gute Fahrt, tschüss.
0: Danke dir auch.
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1: Mit Lena Bauer. Guten Tag. Das Bahnfahren könnte bald etwas stressfreier sein, denn der Konzern ändert seine Strategie. In Zukunft sollen nicht mehr ganz so viele große Streckensperrungen auf einmal durchgeführt werden. Thorsten Adolfs aus dem News-Team, warum ändert die Bahn ihr Sanierungskonzept?
2: Bahnchefin Paller hat in Berlin angekündigt, dass in Zukunft wieder mehr Ruhe und Verlässlichkeit auf der Schiene einkehren muss. Und das ist natürlich schwierig, wenn zu viele wichtige Verbindungen für Sanierungen gleichzeitig gesperrt werden. Paller plant künftig nur noch mit 2 bis 3 großen Baustellen pro Jahr. 4 sind einfach zu viel, hat sie gesagt. Und je weniger Baustellen es gibt, desto weniger Chaos entsteht dadurch auch im Fahrplan. Also statt alle Projekte auf einmal durchzupeitschen, will sich die Bahn in Zukunft mehr Zeit nehmen. Davon würden nicht nur die Kunden profitieren, sondern auch die Firmen, die Sanierungen durchführen, heißt es aus Berlin.
1: Kritik gab es ja zuletzt auch an den Umleitungsstrecken, wenn komplette Bahnkorridore gesperrt sind. Ist da Verbesserung in Sicht?
2: Ja, da hat die Bahn ihre Lektion offenbar gelernt, vor allem nach dem Ärger auf der Strecke zwischen Hannover und Berlin. In Zukunft soll der Fokus viel stärker darauf gelegt werden, dass die Umleitungsstrecken auch wirklich fit sind, bevor die Hauptstrecke gesperrt wird. Außerdem will Paller das Erwartungsmanagement anpassen. Das heißt, die Bahn möchte ehrlicher kommunizieren, wie fit eine Strecke nach der Sanierung wirklich ist und welche Störungen eventuell trotzdem noch vorkommen können. Kurz gesagt, es soll Schluss sein mit zu großen Versprechungen. Dafür soll die Qualitätssicherung im Konzern deutlich besser werden als bisher.
1: Danke, Thorsten, und damit zu weiteren Meldungen im Überblick. Der Bundestag hat seine Beratungen über den Haushalt für das kommende Jahr fortgesetzt. Dabei ging es auch um Geld für das Bundesinnenministerium. So soll das Ministerium gut 950 Millionen Euro mehr bekommen, für unter anderem mehr Personal bei der Bundespolizei und im Bundeskriminalamt. Insgesamt wären es dann 16,7 Milliarden Euro. Am Vormittag standen die Warnsysteme für den Katastrophenfall auf dem Prüfstand. Am bundesweiten Warntag heute haben Bund, Länder und Kommunen unter anderem Warn-Apps, Cell Broadcast und Sirenen getestet. Vielerorts hat das nach ersten Eindrücken auch gut geklappt. Die genaue Auswertung läuft noch. $5.000 für jeden, wenn die Republikaner die Zwischenwahlen im November gewinnen. Diese Prämie hat US-Präsident Trump den Amerikanern jetzt auf einem Parteitag in Dallas versprochen. Sein Wahlversprechen gilt aber als sehr unrealistisch. Musik, Podcasts, Serien und Filme. Wir streamen davon scheinbar immer mehr. In vielen Haushalten in Deutschland gibt es dafür offenbar nicht nur ein Abo. Laut Postbank Digitalstudie 2026 zahlen inzwischen fast die Hälfte der Haushalte in Deutschland für 2 oder mehr Streamingdienste. Insgesamt nutzen über 70% der Deutschen mindestens einen kostenpflichtigen Streamingdienst, so das Studienergebnis. Besonders stark sei das bei den 18- bis 39-Jährigen. Interessant ist aber, beim Streaming oder Bingen gibt es kaum noch einen Altersunterschied. Studienangaben nach schauen oder hören jeweils 10% der Jüngeren und Älteren mehr als 15 Stunden pro Woche. Und das waren die Nachrichten mit Lena Bauer.
3: Ach, das ist ein ganz entspannter Wettertag bei uns in Essen. Die Sonne ist immer wieder da, Regen ist die Ausnahme und die Radio Essen Wetterbude in Fullerum hat aktuell 18 Grad auf dem Thermometer. Morgen geht's ähnlich weiter. Wolken, zwischendurch Sonne, vielleicht auch mal ein paar Tropfen. Es geht dann wieder so rauf auf bis zu 21 Grad. Und auf so Wochenende können wir schon kurz schauen, weil der Samstag, der wird eigentlich ganz schön. Nur der Sonntag wird dann wohl ziemlich nass. Der Radio Essen Verkehrsservice um kurz nach 1. Im Moment habt ihr ein bisschen stockenden Verkehr auf der A40 Duisburg-Essen zwischen Frohnhausen und Holsterhausen. 2 Kilometer, aber da seid ihr auch dann schnell wieder durch. Im Essener Stadtverkehr, da läuft es ganz gut. Da habe ich Blitzer für euch auf der Katernberger Straße Richtung Viktoriastraße, die Hammerstraße Richtung Hauscheppen und Heisinger Straße in Richtung Heisingen. Theresa Lederbiel hier, Hallöchen.

seid auf dem Weg, ja, weiß ich, zum nächsten Termin, habt vielleicht aber auch kurz eine Pause oder versucht einfach diesen Donnerstag hier mal so ein bisschen durchzuarbeiten. Den Soundtrack dazu sucht ihr euch sehr gerne jetzt selbst wieder aus hier bei Radio Essen, denn wir starten rein in die Musikwunsch-Sendung. Daniela aus Holsterhausen, die macht hier den Anfang und wünscht sich Soft Cell mit Tainted Love, also... Ja,

Der nächste Musikwunsch bei Radio Essen kommt von Peter aus Überruhr und der Wunsch bringt uns gerade so ein bisschen Leichtigkeit in diesen Donnerstagmittag. Schön lässig, bisschen verträumt, einfach auch was Schönes zum Mitwippen. Tampa City mit Self-Aware, heute jetzt hier bei uns bei Radio Essen in der Musikwunsch-Sendung. Habt einen schönen Donnerstag mit uns.

0: Neue Musik ist das bei uns hier bei Radio Essen von Flo. Gleich geht's weiter mit euren Musikwünschen hier bei Radio Essen.
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0: wunderbaren Stimme Anastasia hier bei uns bei Radio Essen. Schönen Mittag für euch. Ja, so richtig entscheiden kann sich der Himmel über Essen heute nicht. Aber er entscheidet sich meistens gegen Regen. Das ist ganz gut. Viele Wolken sind heute immer mal wieder da. Aber zwischendurch kommt auch die Sonne durch. Und dazu gibt es 18 Grad jetzt an der Radio Essen Wetterbude im Bifang. Morgen ist es mal dichter bewölkt, mal sonniger. Höchstens vereinzelt ein paar Tropfen. Und bei den Temperaturen ähnlich wie heute, so höchstens 21 Grad. Und wenn wir schon mal Richtung Wochenende schielen wollen, am Samstag sieht es eigentlich ganz freundlich aus. Nur der Sonntag wird dann wohl etwas nasser. 13.32 Uhr der Radio Essen Verkehrsservice mit der A40 Duisburg-Essen zwischen Frohnhausen und Holsterhausen. 1 Kilometer Stau, 5 Minuten plus. Und A52 in Richtung Essen zwischen Bergerhausen und Dreieck-Essen-Ost. 1 Kilometer Stau. Da braucht ihr auch nur so 5 Minütchen länger. Dann der Essener Stadtverkehr mit einigen Blitzern gerade. Katernberger Straße Richtung Viktoriastraße. Hammerstraße Richtung Haus Scheppen. Heisinger Straße Richtung Heisingen und die Ruhrallee Stadt auswärts. Und dann habe ich noch jemanden am Telefon. Hallo.
1: Hallo, hier ist Sabrina. Auf der Carolinastraße Richtung Altenessen ist der Caddy aufgebaut worden. Und dort ist 50 erlaubt. Also schön vorsichtig fahren, bitte.
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0: So, jetzt haben wir es ja. Ein bisschen verdrückt gerade, Mensch. So. Ja, also der Schultag ist bei einigen inzwischen wahrscheinlich schon geschafft, ne? Wir haben 1:30 durch, ich denke schon. Also bei mir zum Beispiel müsste es so sein, denn die weiß ganz genau, welcher Song jetzt zum Start in den freien Nachmittag laufen soll.
3: Belong Together, weil ich das gerne höre.
0: Ja, Belong Together von Marc Amber ist ein toller Song. Den haben wir jetzt hier in der Musikwunsch-Sendung bei Radio Essen. Ich bin Theresa Lederbiel. Hallo zusammen.
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1: 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Kitschkrieg und Shireen David auf der 1. Und wie es nächste Woche aussieht, das habt ihr in der Hand.
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Ja, das ist echt gute Clubmusik, finde ich. So ein bisschen was zum Wachwerden hier am Donnerstagmittag bei Radio Essen. Es wird ja gerade ziemlich wild darüber spekuliert, ob Lady Gaga ihren Verlobten heimlich geheiratet hat. Wenn das so ist, ich bin mir ganz sicher, dass Jenny aus Bredeney sehr wahrscheinlich gerne gratulieren würde. Sie wünscht sich nämlich den Song hier, kennen wir, Lady Gaga. Zusammen mit ihrem Film-Ehemann mit Bradley Cooper, Shallow. Schöner Song. Hört ihr jetzt hier bei Radio Essen.

0: Also das Radio-Essen-Studio, das bleibt heute in Frauenhand. Ich finde das gut. Nadine Müller ist nämlich
1: Hi.
0: Da.
1: So. Ich finde es hier eigentlich ganz entspannt. Vielleicht kannst du da auf der anderen Seite sitzen bleiben und für mich die Knöpfchen drücken.
0: Ja, würde ich gerne, habe aber keine Zeit. Aber du sitzt da gerade auch so entspannt. Ja, ich würde sagen, wenn du so entspannt weitermachst, wird alles gut heute
1: Machen
0: Nachmittag.
1: Wir so.
0: Viel Spaß mit Nadine. Ich bin Theresa Lederbiel. Tschüssi.

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1: Mit Lena Bauer. Guten Tag. Der Bundestag hat kontrovers über die innere Sicherheit und die Zuwanderungspolitik in Deutschland gestritten. Es ging vor allem um die Frage, wie viel Geld der Staat in Zukunft für die Sicherheitsbehörden ausgeben soll. Thorsten Adolfs aus der Nachrichtenredaktion, Innenminister Dobrindt, hat in den Haushaltsberatungen gesagt, dafür sei viel Geld nötig.
2: Genau. Insgesamt sind nächstes Jahr über 16 Milliarden Euro dafür eingeplant. Dobrindt hat gesagt, dass Deutschland massiv durch Cyberangriffe, Spionage und gezielte Desinformation bedroht wird. Er spricht von einer Art hybrider Kriegsführung, die die Gesellschaft destabilisieren soll. Deshalb will er die Sicherheitsarchitektur spürbar ausbauen. Das heißt, es soll deutlich mehr Geld als bisher zum Beispiel in die Bundespolizei, das Bundeskriminalamt und den Verfassungsschutz investiert werden.
1: Ich habe schon gesagt, auch die Migrationspolitik war Thema. Da gab es ja fast schon traditionell viel Kritik von der AfD am Innenminister.
2: Ja, die AfD wirft der Regierung vor, trotz vollmundiger Ankündigungen bei der Migrationswende faktisch nichts zu verändern und weiterhin Milliarden in diesem Bereich auszugeben. Dabei fährt der Innenminister ja eigentlich schon einen harten Kurs beim Thema Zuwanderung, Stichwort Grenzkontrollen. Von Grünen und Linken gab es zu diesem Thema wenig zu hören, aber auch sie sind mit Dobrindts Arbeit an einigen Stellen nicht einverstanden. Sie kritisieren, dass die Regierung bei der politischen Bildung und der Integration den Rotstift ansetzen will, und sie befürchten auch, dass Teile von dem, was als Investitionen in die innere Sicherheit angekündigt wurde, in Wahrheit nur umdeklarierte Verwaltungskosten sind.
1: Danke, Thorsten, und damit zu weiteren Meldungen in Kürze. Die Blockade der Straße von Hormuz treibt die Nachfrage nach Kohle in die Höhe. Laut der Internationalen Energieagentur gehen die Flüssiggaslieferungen stark zurück. Deswegen produzieren demnach Länder mit freien Kohlekraftwerken wieder mehr Strom aus Kohle. Die Energieagentur rechnet mit einem Kohlerekord. Nach dem Wurf eines brennenden Gegenstands von einer Brücke auf der A2 bei Herford ermittelt jetzt der Staatsschutz. Laut Polizei Bielefeld landete der Gegenstand gestern Abend auf dem Seitenstreifen. An der Brücke fand die Polizei außerdem ein Hakenkreuz-Graffiti. Bahnfahren soll wieder verlässlicher sein. In Zukunft sollen große Sperrungen gleichzeitig seltener stattfinden. Das hat Bahnchefin Paller angekündigt, und Umleitungsstrecken wolle das Unternehmen besser vorbereiten und Erwartungen ehrlicher kommunizieren. Wenn das Smartphone kaputt geht, stellt das scheinbar vor allem junge Erwachsene schnell vor Probleme. Zu dem Ergebnis kommt eine aktuelle Studie des Spezialversicherers Wertgarantie. Demnach wusste fast jede zweite Person unter 30 im Schadenfall nicht, was zu tun ist. Mehr als die Hälfte der 18- bis 29-Jährigen mache sich Sorgen vor hohen Reparaturkosten. Aber auch der mögliche Verlust von Daten und Einstellungen beschäftige die Befragten. Eine Reparatur komme für viele eher nicht in Frage, sie wirke oft so aufwendig. Bei den über 60-Jährigen sei das deutlich weniger ein Thema, so die Studie. Das Handy scheine hier eine weniger starke Rolle oder Funktion im Alltag der Befragten zu haben. Und das waren die Nachrichten mit Lena Bauer.
3: Jetzt gibt's das Wetter hier bei Radio Essen, und da sind viele Wolken am Himmel, aber die Sonne, die guckt immer wieder richtig schön durch. Noch 18 Grad messen wir gerade an der Radio Essen Wetterbude in Schonnebeck, also deutlich kälter als die letzte Woche, aber es bleibt trocken, und morgen starten wir dann mit Regen in den Tag. Tagsüber zieht er dann erstmal an uns vorbei, aber es bleiben viele Wolken am Himmel und da bekommen wir dann bis zu 18 Grad. Der Radio Essen Verkehrsservice mit freien Autobahnen, da kommt ihr gerade überall gut durch. Im Essener Stadtverkehr, da ist gerade auch noch alles frei, das sieht ganz gut aus, aber ihr habt uns eine Menge Blitzer durchgegeben. Auf der Heisinger Straße Richtung Heising wird geblitzt. Auf der Karolinger Straße in Richtung Altenessen, Katernberger Straße in Richtung Viktoriastraße und noch Hammerstraße in Richtung Haus Scheppen. Danke fürs Bescheid sagen. Ich wünsche euch allen eine gute Fahrt. 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Und ich kann sagen, wir freuen uns auf euch. Ich bin Nadine Müller, schönen Nachmittag.
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0: Power von Bon Jovi ist das bei Radio Essen und das war offensichtlich der falsche Knopf. Es gibt aber eine aktuelle Verkehrsmeldung und zwar hat die Manu angerufen und hat einen Blitzer gesehen.
1: Es steht ein Blitzer auf der Heisinger Straße Richtung Heisingen. Tschüss.
0: Danke fürs Bescheid sagen. Ich wünsche euch eine gute Fahrt.
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0: Die 2000er sind das bei Radio Essen. Das Klavier lassen wir noch zu Ende spielen. Und jetzt haben wir es 2:30.
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0: Mit Svenja Trappmann aus den Radio Essen Nachrichten. Hi.
2: Hallo.
0: Ich habe mich vorhin erschreckt, obwohl wir den ganzen Tag immer drüber sprechen, um 11 Uhr. Da haben nämlich die Sirenen geheult und vor allem auch das Handy, ne?
2: Mhm.
0: Die sind da auch angesprungen. Wie hat das denn hier bei uns in Essen alles geklappt?
2: Ja, also es war auf jeden Fall sehr laut.
0: Ja.
2: Und hast ja gerade schon gesagt, auch die Handys sind alle angesprungen. Und auch zum Beispiel diese digitalen Werbetafeln, da ging auch überall diese Meldung drüber, über die Warnung. Es wurden natürlich auch Sirenen hier in der Stadt ausgelöst. Und die Feuerwehr sagt dazu, dass es auch größtenteils geklappt hat.
0: Größtenteils klingt jetzt erstmal nicht nach optimal.
2: Das ist wohl wahr. Insgesamt haben wir hier in Essen nämlich 87 Sirenen. Drei davon wurden aber im Moment noch gewartet und auch eine in Haidhausen klappt wegen der Baustelle gerade nicht. Deswegen hätten im Prinzip 83 davon halt heulen müssen. Es hat aber nicht so geklappt. 5 haben nämlich nicht funktioniert, 78 haben dafür aber ganz normal ausgelöst, hat die Feuerwehr gesagt. Nicht funktioniert hat aber zum Beispiel eine Sirene an der Schwanenkampfstraße oder

0: auch an der Altendorfer Straße. Und warum? Darum kümmern sich jetzt die Techniker.
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0: Dreiste Diebe haben auf einem Friedhof in Bredeney eine Statue gestohlen. Passiert sein soll das wohl zwischen dem 12. August und dem 6. September. Da wurde eine rund 2 Meter hohe grünliche Frauenstatue aus Kupfer von einem Grab gestohlen. Die Polizei sucht deswegen jetzt nach Zeugen. Wer also in der Zeit etwas Verdächtiges gesehen hat oder auch etwas zum Verbleib der Statue sagen kann, soll sich bei der Polizei melden. Ein Foto von der Statue findet ihr auf radioessen.de. Wer im Süden von Essen wohnt, kennt den Fluglärm vom Düsseldorfer Flughafen. Bisher gibt es da bis zu 47 Starts und Landungen pro Stunde. Der Flughafen will das aber in Zukunft auf 60 erhöhen. Mehrere Bürgerinitiativen aus Essen und Mülheim wehren sich aber jetzt dagegen. Sie befürchten mehr Lärm und Schadstoffe für die Region. Die Initiativen fordern die Stadt auf, etwas gegen die Pläne zu tun. Bis Mitte Oktober kann jeder dagegen Widerspruch einlegen. Und das ist unsere gute Nachricht. 2 Unternehmen hier bei uns in Essen haben einen Preis vom Land NRW bekommen, den NRW Global Business Award. Wirtschaftsministerin Mona Neubauer hat den am Montag in Düsseldorf überreicht. Ausgezeichnet wurden dabei die beiden Unternehmen Agathon und Soho. Agathon stellt Schokoladenformen hier bei uns in Essen her. Soho ist eine Softwarebranche. Beide Firmen haben in dem letzten Jahr sich bei uns in Essen angesiedelt. Das waren die Nachrichten aus und für Essen mit Svenja Trappmann. Hier geht es jetzt weiter mit der Radio Essen Spätschicht.
1: Und wir schauen jetzt hier aufs Wetter und da kommen gerade mal so ordentlich dunkle Wolken, aber die bringen wohl keinen Regen mit. Sind wir mal gespannt. Dazu gerade 19 Grad an der Radio Essen Wetterbude im Beding gerade. Morgen starten wir dann aber mit Regen in den Tag. Tagsüber haben wir dann mal Ruhe, da bleibt es trocken, aber die Wolken, die bleiben und wir bekommen da bis zu 18 Grad. Der Radio Essen Verkehrsservice mit einem kleinen Stau von der A40 Duisburg Richtung Essen zwischen Mülheim-Heißen und Holsterhausen. Da braucht ihr gerade 5 Minuten länger. Im Essener Stadtverkehr, da staut es sich auf der alten Essener Straße in beiden Richtungen rund um die Hövelstraße. Da braucht ihr 10 Minuten länger. Und ihr habt uns Blitzer durchgegeben. Einer steht auf der Karolinger Straße und blitzt in Richtung Altenessen, Ruhrallee stadtauswärts und im Mühlenbruch auf dem Amtsschulzentrum Stoppenberg. Da steht noch ein Knöllchenkalle. Danke fürs Durchgeben. Gute Fahrt.
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1: Ich bin Nadine Müller und wir machen uns hier bei Radio Essen einen entspannten Nachmittag. Und jetzt zusammen mit Leonie. Und don't worry, hört ihr jetzt hier bei Radio Essen.
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ein legendärer Song. Die Simple Minds sind das bei Radio Essen. Mit Musik aus den 80ern. Und wir haben, na, mitten im September, aber wir müssen schon über Weihnachten sprechen. Das muss heute sein bei Radio Essen. Wir bringen nämlich 3 Tage lang zusammen mit der WAZ Essen ganz viel Bühnenprogramm auf dem Burgplatz in der Innenstadt. Und zwar alles zu Weihnachten bei Essen funkelt. Das soll die schönste Weihnachtsfeier der ganzen Stadt werden. Und das

0: feiern wir mit euch zusammen am Nikolauswochenende. Von Freitag bis Samstag live vom Burgplatz sammeln wir da Spenden für unsere Aktion Lichtblicke, also für Familien und Kinder, die eben in Essen in Not geraten sind. Und für euch gibt's natürlich ein kostenloses Programm und viele Konzerte. Und mit dabei ist auch er hier. You say that you're sorry. Iggy Kelly ist das, aber woran denkt er denn als erstes bei Essen funkelt?
1: Erstmal an ganz viel Liebe, ganz viel positive Energie und das ist ja, glaube ich, auch so im übertragenen Sinne die Message von, was es halt repräsentiert und deswegen freue ich mich umso mehr drauf, da am Start zu sein.
0: Ja, und wir freuen uns auch schon riesig auf Essen funkelt mit Iggy Kelly zusammen und er muss auftreten, er ist nämlich unser Lichtblicke-Songschreiber, quasi den Soundtrack für unsere Aktion Lichtblicke macht Iggy Kelly und er findet das mit der Musik und mit Charity, das passt eigentlich auch ganz gut zusammen.
1: Weil Musik Emotionen rüberbringt und ich glaube, dass man mit einem Song sehr viele Menschen emotional abholen kann und deswegen gibt es, glaube ich, nichts Besseres für so eine Charity-Aktion wie ein ehrlicher, total emotionaler Song.
0: Ja, sehen wir auch so und endlich ist es raus. Essen funkelt zusammen mit der WAZ und Radio Essen auf dem Burgplatz, die schönste Weihnachtsfeier der Stadt. Wer dabei ist, beziehungsweise wem wir euch schon sagen können, das könnt ihr nachlesen auf radioessen.de und ich kann euch versprechen, da kommen noch viel, viel mehr. Hier bekommt ihr jetzt Alec Benjamin bei Radio Essen, Let Me Down Slowly.

0: Der hat Power, Benson Boone ist das bei Radio Essen. Und heute passiert da ja so ein bisschen was, zumindest was die Girl Groups angeht, die Spice Girls. Da folgt wohl gleich eine große Ankündigung, halten wir hier in der Radio Essen Spätschicht auf jeden Fall im Blick. Und da mit den ganzen Boy Groups und Girl Groups, da kann man auf jeden Fall schon mal durcheinander kommen. Ist auf jeden Fall Joshua Windelschmidt aus der Radio Essen Frühschicht heute Morgen so passiert.
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2: So ein schöner Sound.
3: Nein, ich meine natürlich die Backstreet Boys. Bye, bye, bye, hier in der Frühschicht bei Radio Essen.
4: Du Dummi.
3: Ach, vorhin an bei Backstreet Boys. Oh
4: ja,
3: Gott.
4: Genau. Ja, Boyband ist nicht so Joshis Fachgebiet, ne? Eher meins.
3: Nee, aber es ist mal wieder Warntag, bundesweit heute sogar. Das sind die Backstreet Boys mit Time After Time.
4: Cindy Lauper, du Dummi.
3: Alles Backstreet Boys.
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1: Die einzig waren Red Hot Chili Peppers bei Radio Essen und mit ihrem Song Can't Stop habt ihr sie gehört. Aber ich habe mich gefragt, womit können die denn überhaupt nicht aufhören? Das ist Party und Feiern. Naja. Und das ist Malik Harris. Den hört ihr gleich hier bei Radio Essen noch vor den Nachrichten um 15 Uhr.
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1: Mit Lena Bauer, guten Tag. Die Behörden haben nach dem bundesweiten Warntag eine erste Bilanz gezogen und die fällt positiv aus. Es heißt, die Systeme hätten reibungslos funktioniert. Thorsten Adolfs aus dem News-Team.
2: Ja, egal ob über die offiziellen Warn-Apps wie Nina und Katwarn oder direkt als Textnachricht per Cell-Broadcast auf Smartphone. Der Alarm ist bei den meisten von uns um 11 Uhr schnell und zuverlässig und vor allen Dingen laut angekommen. Auch Bundesinnenminister Dobrindt ist zufrieden. Er hat gesagt, dass wir uns auf diese verschiedenen Kanäle im Ernstfall wirklich verlassen können. Das ist schon ein Fortschritt, wenn man bedenkt, wie holprig der erste Testlauf war. Da hat vor 6 Jahren nämlich noch nicht alles so zuverlässig geklappt wie heute.
1: Und warum machen die Behörden diesen Aufwand überhaupt jedes Jahr?
2: Der Warntag ist für uns alle eine wichtige Übung, um im Katastrophenfall genau zu wissen,

0: was wir tun sollen. Gerade weil die sicherheitspolitische Lage im Moment angespannt ist, wird der Schutz der Bevölkerung immer wichtiger. Es geht darum, dass die Abläufe zwischen Bund, Ländern und den Kommunen funktionieren, damit im Notfall keine Zeit verloren geht. Jeder, der ein persönliches Feedback zum Warntag geben will, der kann das bis nächsten Donnerstag im Internet tun, unter warntagumfrage.de. Die Ergebnisse werden dann wissenschaftlich ausgewertet, damit die Warnsysteme weiter optimiert werden können.
1: Danke, Thorsten, und damit zu weiteren Meldungen in der Zusammenfassung. Der August war weltweit der heißeste seit Beginn der Wetteraufzeichnungen. Das meldet das EU-Erdbeobachtungsprogramm Copernicus. Auch Westeuropa erlebte demnach den wärmsten Sommer aller Zeiten. Fachleute sehen den menschengemachten Klimawandel als Grund dafür. Der Bundestag hat über den Haushalt des Innenministeriums beraten. Im kommenden Jahr sind dafür mehr als 16 Milliarden Euro angedacht. Innenminister Dobrindt will damit vor allem die Sicherheitsbehörden stärken. Er verwies auf Bedrohungen durch Cyberangriffe, Spionage und Desinformationen. Bahnfahren soll wieder verlässlicher sein. In Zukunft sollen große Streckensperrungen gleichzeitig seltener stattfinden. Das hat Bahnchefin Paller in Berlin angekündigt. Umleitungsstrecken wolle das Unternehmen besser vorbereiten und Erwartungen ehrlicher kommunizieren. Bochum bekommt die erste denkmalgeschützte U-Bahn-Station in ganz NRW. Das hat die Stadt jetzt mitgeteilt. Die Haltestelle Deutsches Bergbaumuseum der Linie U35 soll dauerhaft als technisches Baudenkmal erhalten bleiben, so die Stadt. Seit der Eröffnung 1989 ist die Station laut Bochumer Denkmalbehörde fast noch in Originalzustand. In der Gestaltung der Station stecke viel Bergbaugeschichte. Die Wände erinnern an Kohleflöze und die Fliesen an eine Waschkaue. Für Fahrgäste ändere sich durch den Schutzstatus nichts. Und das waren die Nachrichten mit Lena Bauer.
2: Und jetzt gibt's das Wetter bei Radio Essen. Da sind einige Wolken am Himmel, die bringen aber zum Glück keinen Regen mit. Da bleibt's heute trocken. 19 Grad messen wir an der Radio Essen Wetterbude in Bedingrade. Morgen starten wir dann mit Regen in den Tag. Tagsüber ist es dann trocken, aber wir bekommen viele Wolken und bis zu 18 Grad. Der Radio Essen Verkehrsservice ist hier und da gucken wir zuerst auf die Autobahn. Da gibt es einen kleinen Stau auf der A40 Duisburg Richtung Essen zwischen Mülheim-Heißen und Holsterhausen. Da braucht ihr gerade 10 Minuten länger. Im Essener Stadtverkehr, da wartet ihr am längsten auf der alten Essener Straße in beiden Richtungen, jeweils vor der Hövelstraße. Da braucht ihr 10 Minuten länger. Und noch die Blitzer für euch auf der Ruhrallee stadtauswärts wird geblitzt und im Mühlenbruch am Schulzentrum Stoppenberg. Danke fürs Durchgeben. Ich wünsche euch allen eine gute Fahrt. Und das war wirklich eine Riesenankündigung bei den Spice Girls. Für alle 90er-Fans, die haben nämlich mit so einem Video vom legendären Wannabe-Drehort ja, ganz viele Gerüchte brodeln lassen. Die Fans, die haben sich gefragt, was heißt dieses Video? Gibt's vielleicht eine Reunion? Gibt's eine Tour? All das eher nicht. Jetzt gerade ging nämlich pünktlich um 15 Uhr das Video online mit der großen Ankündigung. Es gibt jetzt alle Singles in einem Paket zu kaufen. Ja, für das große Jubiläum. Die Fans in den Kommentaren, die sind auf jeden Fall enttäuscht und sagt, gebt uns doch, was wir wirklich, wirklich wollen. Ja, angelehnt an den Song Wannabe, die Spice Girls. Die gehen also nicht nochmal auf große Tour.
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hier, der kennt nicht nur das Haus, sondern auch die Bühne am See. Peter Fox ist das bei Radio Essen und auf der stand er schon am Baldener See zum Konzert. Und das war wirklich richtig cool. Hier bekommt ihr ihn jetzt in der Radio Essen Spätschicht mit Haus am

0: 5 ist das bei Radio Essen. Und vor den Radio Essen Nachrichten um 3:30 hört ihr hier noch Musik aus den 80ern. I love rock and roll.
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0: Cyril ist das hier bei Radio Essen und den lassen wir noch zu Ende klimpern. Und wir haben es jetzt 3:30.
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0: Mit Svenja Trappmann aus den Radio Essen Nachrichten. Hallo.
2: Guten Tag.
0: Auf einem Friedhof in Bredeney, da ist was ziemlich Kurioses passiert. Da ist nämlich eine sehr auffällige und vor allem sehr große Statue gestohlen worden. Erklär mal, was genau die Diebe da gemacht haben.
2: Ja, es ist wirklich ein bisschen kurios. Es haben wohl Unbekannte zwischen dem 12. August und dem 6. September eine rund 2 Meter hohe, so eine grünliche Frauenstatue geklaut. Die ist wohl auch aus Kupfer und die wurde von einem Grab gestohlen. Also wirklich kein kleines Ding, dass man einfach halt mal so hätte in die Tasche stecken können.
0: Ja, und vor allem von einem Grab, ne?
2: Mhm.
0: Hat die Polizei dann schon eine Spur, wer da irgendwie hintersteckt?
2: Nee, bisher gibt es dazu

0: überhaupt nichts Konkretes. Deswegen bittet die Polizei auch gerade um Hinweise. Also wer irgendwas Verdächtiges in diesem Zeitraum gesehen hat oder der vielleicht auch die Statue irgendwo gesehen hat, der soll sich halt jetzt melden.
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0: Beim bundesweiten Warntag wurde es um 11 Uhr auch hier bei uns in Essen sehr laut. Über Handys und digitale Werbetafeln kamen dabei zum Beispiel Warnungen vom Bund. Die Sirenen hat die Feuerwehr Essen ausgelöst. Von den insgesamt 87 Sirenen haben hier bei uns in Essen wohl auch 78 funktioniert. 4 Stück waren dabei planmäßig nicht an. Die anderen 5 haben einfach so nicht ausgelöst. Zum Beispiel die Sirenen an der Hermann-Rotthäuser-Straße oder auch an der Altendorfer Straße. Die Techniker suchen jetzt die Ursache für den Ausfall. Ärger gibt's gerade rund um den Düsseldorfer Flughafen. Der will die Zahl der Starts und Landungen von bisher 47 auf 60 pro Stunde erhöhen. Dagegen wehren sich jetzt aber mehrere Bürgerinitiativen aus Essen und Mülheim, weil sie mehr Lärm und Schadstoffe für die Region befürchten. Sie fordern die Städte jetzt zum Handeln auf. Widerspruch kann auch bis Mitte August eingelegt werden. Und das ist unsere gute Nachricht. Ja, und da können sich heute zwei Essener Unternehmen freuen. Sie haben nämlich den NRW Global Business Award vom Land NRW bekommen. Ausgezeichnet wurden Agathon, das ist ein Schokoladenformhersteller, und die Softwarefirma Soho. Beide haben sich im letzten Jahr in Essen angesiedelt. Und das waren die Nachrichten aus und für Essen mit Svenja Trappmann. Hier geht es jetzt weiter mit der Radio Essen Spätschicht.
1: Und wir schauen jetzt aufs Wetter. Da bleibt der Himmel heute grau. Zwischendurch sind auch mal so ein paar blaue Flecken zu sehen und die Sonne guckt durch. Aber wir messen 19 Grad nur noch an der Radio Essen Wetterbude in Horst. Morgen starten wir dann mit Regen in den Tag. Tagsüber bleibt es trocken mit vielen Wolken und wir bekommen bis zu 18 Grad. Der Radio Essen Verkehrsservice ist hier und da gibt es gerade Stau auf der A40 Duisburg Richtung Essen zwischen Mülheim-Heißen und Holsterhausen. Da braucht ihr gerade 5 Minuten länger. Und nochmal die A40 Essen Richtung Duisburg zwischen Hutrop und Mülheim-Winkhausen. Da kommen für euch 10 Minuten obendrauf. Im Essener Stadtverkehr immer noch Probleme, vor allem im Norden auf der alten Essener Straße in beiden Richtungen vor der Hövelstraße 10 Minuten plus. Und auch über die Backwinkelstraße in Richtung alten Essener Straße braucht ihr gerade 5 Minuten mehr als sonst. Die Blitzer, die stehen auf der Ruhrallee statt auswärts wird da geblitzt und auf der Karolinger Straße in Richtung Altenessen. Danke fürs Durchgeben. Ich wünsche euch eine gute Fahrt. Ich bin Nadine Müller und ich muss es zugeben, ich werde immer wieder von diesen Sirenen überrascht. Aber von einer ganz besonders. Die klang nämlich nicht nur so, sondern das war die hier. Ja, was es damit auf sich hat mit diesem Gejaule und warum man das so leicht mit den Sirenen verwechseln könnte, darüber sprechen wir gleich hier in der Radio Essen Spätschicht.
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0: Neue Musik von DJ Gojah und Jason Derulo hier bei Radio Essen. Und Julia Krüsemann aus der Radio Essen Online-Redaktion ist jetzt bei mir.
1: Hallo.
0: Und jetzt ein kleines Quiz. Mhm. Wer oder was ist das?
1: Okay. Offensichtlich ein Hund. Der jault.
0: Ja, das ist der Henk aus Überruhr.
1: Ach, der Mops, der heute Morgen beim Warntag mitgejault hat. Ich erinnere mich, Hörerin Kathleen war das, die hat uns ein Video von ihm geschickt. Da sitzt er unterm Waschbecken um 11 Uhr und heult mit.
0: Punkt 11 Uhr mit den Sirenen zusammen. Der warnt uns quasi an alle mit. Es war nämlich wieder bundesweiter Warntag.
1: War der nicht erst vor gefühlt 3 Wochen? Ja.
0: Für mich fühlt sich das auch immer so an, als wäre das ziemlich oft, ne?
1: Mhm, ja. Dabei wird ja gar nicht so oft getestet, ne? Ich glaube, das kommt uns nur so vor, ist ja eine reine Sicherheitsmaßnahme und die ist nur jedes halbe Jahr.
0: Ja, jedes halbe Jahr ist nicht so oft, wie es mir vorkommt auf jeden Fall. Wie hat es denn bei uns geklappt? Sollte doch dann eigentlich reibungslos funktionieren.

0: Ja, relativ reibungslos. Also wir haben ja in Essen knapp 90 Sirenen, davon haben auch knapp 80 ausgelöst. Zum Beispiel die Sirenen an der Hermann-Rotthäuser-Straße und an der Heinrich-Strunk-Straße. Da gab es ein paar Probleme. Techniker, die sind jetzt da und die suchen natürlich nach der Ursache, warum das da ausgefallen ist.
1: Wir halten das auf jeden Fall im Blick und starten hier mit Miley Cyrus und vielleicht dann im Duett nochmal mit Hank.
0: Ja, das wäre schön. Komm.

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0: dennoch jung auf dem Cover. Bryan Adams ist das. Musik aus den 80ern. Heaven habt ihr hier gehört bei Radio Essen.
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1: Mit Lena Bauer, guten Tag. Das sogenannte Cyber-Grooming bleibt Thema. Dabei nehmen Erwachsene über das Internet gezielt Kontakt zu Kindern und Jugendlichen auf, um sie sexuell zu manipulieren oder zu missbrauchen. Thorsten Adolfs aus dem News-Team, es gibt dazu jetzt aktuelle Zahlen der NRW-Landesanstalt für Medien.
2: Ja, eine neue Studie zeigt, dass der Anteil der betroffenen Kinder und Jugendlichen im Vergleich zu den letzten Jahren glücklicherweise gesunken ist. Trotzdem hat fast jeder fünfte Befragte schon einmal Erfahrungen mit Leuten gemacht, die im Netz sexuelle Kontakte anbahnen wollten. Besonders oft trifft es dabei die Gruppe der 14- bis 17-Jährigen. Jüngere Kinder sind davon seltener betroffen. Oft läuft das dann so ab, dass die Täter private Bilder oder Videos von ihren Opfern fordern oder dass sie sich im echten Leben mit ihnen treffen wollen.
1: Und was können Kinder oder Jugendliche tun, wenn sie im Netz solche unangemessenen Nachrichten bekommen? Wie sieht es denn zum Beispiel mit Aufklärung aus?
2: Also das Wissen darüber, wie man sich wehrt, ist mittlerweile bei vielen vorhanden. Sie kennen den Begriff Cyber-Grooming und sie wissen dann auch, was zu tun ist. Und die Studienmacher sagen auch, die meisten

0: Betroffenen reagieren absolut richtig. Sie brechen den Kontakt sofort ab, blockieren die Person und sprechen mit jemandem darüber, dem sie vertrauen. Das ist auch extrem wichtig, heißt es von der Landesanstalt für Medien, denn Kinder sollten sich nicht allein gegen solche manipulativen Erwachsenen wehren müssen. Aufklärung bleibe bei dem Thema eine Daueraufgabe.
1: Danke, Thorsten, und das sind weitere Meldungen in Kürze. Seit Beginn der Wetteraufzeichnungen war in Europa und auch weltweit kein August so heiß wie der in diesem Jahr. Das sagt das Erdbeobachtungsprogramm Copernicus. Fachleute sehen den menschengemachten Klimawandel als einen ausschlaggebenden Grund dafür. Die Blockade der Straße von Hormuz treibt weltweit die Nachfrage nach Kohle in die Höhe. Laut der Internationalen Energieagentur produzieren Länder mit freien Kohlekraftwerken wieder mehr Strom aus Kohle. Die Energieagentur rechnet mit einem neuen Rekord. Der Grund: Gas wird teurer. Die erste Bilanz zum bundesweiten Warntag fällt positiv aus. Nach Angaben der Behörden liefen die Warnungen über Apps und der Broadcast reibungslos. Bundesinnenminister Dobrindt zeigte sich zufrieden. Feedback ist noch bis nächsten Donnerstag online unter warntag-umfrage.de möglich. Ab morgen ziehen die Regeln für Software- und Technikhersteller in der EU an, insbesondere beim Thema Hacking. Hackerangriffe müssen dann innerhalb von 24 Stunden gemeldet werden, so eine neue EU-Vorgabe. 3 Tage später müssen die Unternehmen demnach dann genauer erklären, warum Schwachstellen Ziel der Hacker waren. In Deutschland landen die Meldungen beim Bundesamt für Sicherheit in der Informationstechnik. Ziel ist, dass Behörden in Europa schneller reagieren und andere Länder warnen können. Der Digitalverband Bitkom kritisiert das Vorgehen der EU und äußert Bedenken, ob zum Start auch alles klappt. Denn Unternehmen hätten sich vorher nicht registrieren und die Plattform auch nicht vorab testen können. Und das waren die Nachrichten mit Lena Bauer.
2: Und jetzt gucken wir hier aufs Wetter bei Radio Essen und da sehe ich so ein paar blaue Fetzen am grauen Himmel. Also da sieht man doch noch so ein bisschen blauen Himmel durch. Die Sonne, die schafft es immer mal wieder so ein bisschen durch die Lücken. Aber der Tag, der bleibt grau bei 19 Grad an der Radio Essen Wetterbude in Krai. Morgen sieht es dann anders aus. Da starten wir mit Regen in den Tag. Tagsüber bleibt es trocken, aber mit vielen Wolken und dann bis zu 18 Grad. Der Radio Essen Verkehrsservice, und da gibt es gerade Stau auf der A40 Essen Richtung Duisburg zwischen Essen Zentrum und Mülheim-Winkhausen. Da braucht ihr 10 Minuten länger. Und noch auf der A52 Düsseldorf Richtung Essen zwischen Essen Süd und dem Dreieck Essen Ost, da dauert es auch 10 Minuten länger als sonst. Im Essener Stadtverkehr ist eine Menge los. Ihr braucht länger auf der Ruhrallee stadtauswärts 10 Minuten plus. Am längsten dauert es aber immer noch auf der alten Essener Straße stadteinwärts auf Höhe der Hövelstraße. Da kommt schon eine Viertelstunde obendrauf. Ein Blitzer habt ihr uns noch durchgegeben. Der steht auf der Müller-Breslauer Straße und blitzt in Richtung A52. Danke fürs Bescheid sagen. Ich wünsche euch eine gute Fahrt. Ich bin Nadine Müller und wir gucken hier heute Nachmittag in der Radio Essen Spätschicht schon mal, was denn noch so ansteht die Woche. Viele schöne Sachen dabei. Ein großes Fußballturnier gibt es nochmal an diesem Wochenende, zum Beispiel auf dem Kennedyplatz, oder die Mädels unter sich im Spieletreff in Frohnhausen, Roll and Dine. Aber es gibt auch ein schönes Stadtteilfest in Altenessen. Was es damit auf sich hat, jetzt gleich Thema hier bei Radio Essen.
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0: Musik von Ed Sheeran ist das bei Radio Essen.
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0: Ja, und eigentlich ist das Essener Straßenkunstfestival in der Innenstadt für dieses Jahr abgesagt worden, aber eigentlich, ne?
2: Ja, das gibt jetzt einen neuen Plan. Und zwar hat sich Altenessen gedacht, nö, da machen wir nicht mit. Wenn es das ganz Große in der Innenstadt nicht gibt, dann machen wir halt unser eigenes. Oktopus heißt das. Das ist am Samstag jetzt rund ums Maschinenhaus auf dem Gelände Zeche Karl.
0: Ja. Kollegin Julia Krüsemann aus der Radio Essen Redaktion, weiß das? Erstmal hi Julia.
2: Hi.
0: Das Maschinenhaus, das war ja eigentlich schon mitten in den Vorbereitungen, ne?
2: Ja, die hatten ja schon viele Künstlerinnen und Künstler und Aktionen geplant, und als dann klar war, dass die Stadt für das große Festival, wie gesagt, kein Geld hat, da haben sie einfach gesagt, ja, dann machen wir das, weil das ist wichtig, ne, für die Kinder,
0: ja.
2: Weil ist ja auch ein großes Familienfest da am Samstag.
0: Ja, was gibt's denn da alles?
2: Also es wird auf jeden Fall bunt. Es gibt einen Mitmachzirkus, Akrobatik, es gibt verschiedene Workshops, brasilianische Musik, da wird ganz viel getanzt und zwei Highlights mit dabei. Da gibt's einen fahrenden Zirkus, der kommt extra aus Belgien, und ich muss ein bisschen schmunzeln, ein Hängen.

0: Mattenkarussell aus den Niederlanden.
1: Ja, quasi wie Aladdin auf dem fliegenden Teppich.
0: Ja, aber echt.
1: Wann und wo geht's denn da los?
0: Diesen Samstag um 15 Uhr rund ums Maschinenhaus auf dem Gelände der Zeche Karl in Altenessen. Das Ganze geht bis 21 Uhr. Der Eintritt ist für euch komplett frei. Und wer Samstag jetzt leider keine Zeit hat, weil er schon irgendwie bei der Schwiegermama eingeladen ist zum Kaffee trinken, der kann dann einfach nächste Woche Sonntag nochmal hin. Da ist nämlich das Straßenkunstfestival nochmal mit beim Altenessener Stadtteilfest.
1: Samstag nach Altenessen Oktopus gucken und einfach mitmachen könnt ihr kostenlos. Und alle Hinweise dazu gibt's auch nochmal auf radioessen.de.
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0: 5 bekommt ihr hier noch Musik von Phil Collins.
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0: Die 80er sind das bei Radio Essen mit Phil Collins und wir haben es jetzt 16:30.
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0: Mit Svenja Trappmann aus den Radio Essen Nachrichten. Hallo.
2: Hallo.
0: Und in Steele, da kann man dieses Jahr schon an Halloween Weihnachten feiern. Ja, wieso ist der Weihnachtsmarkt denn dieses Jahr so früh dran?
2: Ja, der Weihnachtsmarkt in Steele öffnet ja schon traditionell sehr früh, vor allem auch als einer der ersten in ganz Deutschland. Und weil er dieses Jahr ein 50-jähriges Jubiläum feiert, geht es dann noch früher los und zwar schon am Halloween-Wochenende.
0: Okay, bedeutet dann Zombies auf dem Weihnachtsmarkt oder wie kann ich mir das vorstellen?
2: So ungefähr. Es treten aber neben diesen Zombies auf jeden Fall noch andere Leute auf, wie zum Beispiel Schlagerstar Olaf Henning oder auch Jörg Bausch. Und es gibt auch ein bisschen was Besonderes. Es gibt nämlich eine ganz neue Bühne, die sieht so aus wie ein Weihnachtsbaum mit mehreren Ebenen. Dazu kommt sogar noch ein kleiner Weihnachtswald rund um den Bergmannsbrunnen auf dem Kaiser-Otto-Platz.
0: Klingt alles sehr weihnachtlich. Jetzt noch mehr Nachrichten im Überblick.
2: Beim bundesweiten Bahntag wurde es heute um 11 Uhr auch hier bei uns in Essen sehr laut. Über Handys und digitale Werbetafeln kamen die Warnungen vom Bund. Die Sirenen hier bei uns in Essen hat dagegen die Feuerwehr ausgelöst. Von insgesamt 87

0: 40 Sirenen haben demnach wohl auch 78 funktioniert. 4 waren planmäßig aus, 5 sind einfach nicht angesprungen. Etwa die an der Hermann-Rotthäuser-Straße oder auch die Sirene an der Heinrich-Strunk-Straße. Techniker suchen jetzt nach der Ursache. Auf einem Friedhof in Bredeney haben Diebe eine Statue gestohlen. Zwischen dem 12. August und dem 6. September wurde eine rund 2 Meter hohe grünliche Frauenstatue aus Kupfer von einem Grab geklaut. Die Polizei sucht deswegen jetzt nach Zeugen. Ein Foto der Statue gibt's auf radioessen.de. Und das ist unsere gute Nachricht. 2 Essener Unternehmen können sich freuen. Sie haben nämlich den NRW Global Business Award vom Land NRW bekommen. Ausgezeichnet wurde der Schokoladenformhersteller Agathon und die Softwarefirma Soho. Beide haben sich im letzten Jahr hier bei uns in Essen angesiedelt. Und das waren die Nachrichten aus und für Essen mit Svenja Trappmann. Hier geht's jetzt weiter mit der Radio Essen Spätschicht.
1: Und mit dem Wetter, da schauen wir jetzt bei Radio Essen drauf und man könnte schon fast sagen, das ist bunt am Himmel. Dunkelgrau, hellgrau, blau, dann kann man irgendwie das Blau nochmal durch die weißen Wolken durchsehen. Also alles mit dabei, aber am wichtigsten, es bleibt trocken. Dazu messen wir 19 Grad an der Radio Essen Wetterbude in Altenessen. Morgen starten wir dann mit Regen in den Tag. Tagsüber bleibt es dann trocken mit vielen Wolken und da gibt es dann bis zu 18 Grad. Der Radio Essen Verkehrsservice ist hier und auf den Autobahnen müsst ihr länger warten. Auf der A40 Duisburg Richtung Essen zwischen Mülheim-Heißen und Holsterhausen, da kommen 5 Minuten obendrauf. Und noch die A42 Kamp-Lindfort Richtung Dortmund zwischen Gelsenkirchen-Schalke und dem Kreuz Herne auch gerade 5 Minuten plus. Im Essener Stadtverkehr, da ist es ganz schön voll an vielen Stellen. Ruhrallee stadtauswärts 10 Minuten plus. Über die Hans-Böckler-Straße in Richtung Friedrichstraße auch 10 Minuten länger. Aber am längsten braucht ihr auf der alten Essener Straße vor der Hövelstraße statt einwärts. Eine Viertelstunde kommt da oben drauf. Ein Blitz habt ihr uns auch noch durchgegeben. Der steht auf der Ruhrallee und blitzt statt einwärts. Danke fürs Bescheid sagen. Ich wünsche euch eine gute Fahrt.
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1: Ich bin Nadine Müller, wir kommen hier zusammen entspannt durch den Nachmittag und ich spiele euch jetzt dazu Musik von Leonie. Simple Life hört ihr jetzt hier bei Radio Essen.
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0: Newcomerin Tiffany Ayres war das bei Radio Essen.
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2: Ich glaube, das Lied Lass man nicht machen ist der Song, bei dem wir am meisten gelacht haben in der Zeit, wo wir das fertiggestellt haben. Da geht es um lauter Peinlichkeiten im Leben. Dinge, die man gerne machen möchte, aber sich nicht traut, weil man weiß, dass man dafür gedisst wird. Und es ist letztendlich eigentlich nur als ein großer Spaß zu verstehen.
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0: Europa ist das hier bei Radio Essen. Girls just wanna have fun.
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1: Mit Lena Bauer. Guten Tag. Im Fall des mutmaßlichen Stromsaboteurs in NRW gibt es neue Erkenntnisse. Die Ermittler haben wohl in seinem Wohnmobil ein Notizbuch mit über 160 möglichen Sabotagezielen gefunden. Innenminister Reul geht deshalb davon aus, dass weitere Anschläge geplant gewesen sein könnten. Reul hat am Mittag im Innenausschuss des NRW-Landtags den neuen Stand der Dinge vorgestellt. Für uns aus dem Landtagsstudio berichtet dazu José Nasyandi.
2: Der 48-Jährige soll den Ermittlern 7 weitere Orte genannt haben, die er als Verstecke oder Lager genutzt haben soll. An 3 dieser Orte hat die Polizei schon etwas gefunden. Insgesamt waren mehr als 1700 Polizisten an der Fahndung und auch an den Ermittlungen beteiligt. Der Verdächtige war vorgestern bei Weißweiler entdeckt worden. 2 Autobahnpolizisten hatten plattgetretenes Gras gesehen, das von einem Feldweg in ein Gebüsch führte. Dort versteckte sich der Mann in einem gut getarnten Zelt. In NRW wurden bisher mehr als 40 Abschussvorrichtungen für Raketen entdeckt. Reul sagt, die Ermittler hätten bisher keine Hinweise auf Komplizen oder eine Steuerung aus dem Ausland. Der Verdächtige wollte, danach sieht es aus, mit seinen Angriffen die Stromnetze destabilisieren und einen Blackout verursachen. Zu einem Stromausfall kam es aber zu keinem Zeitpunkt.
1: Und damit vom Landtagsstudio zurück zu uns in die Nachrichtenredaktion. Hier ist gerade eben auch noch eine Meldung zum Thema reingekommen. Die Bundesanwaltschaft hat die Ermittlungen gegen den Verdächtigen übernommen. Wegen der besonderen Bedeutung habe die Karlsruher Behörde den Fall übernommen, sagte eine Sprecherin. Und damit jetzt zu weiteren Meldungen in Kürze. Die Europäische Zentralbank macht Kredite wieder teurer. Sie hat den wichtigen Zinssatz für Banken und Sparer zum 2. Mal in diesem Jahr angehoben auf 2,5%. Damit reagiert die EZB auf steigende Preise in Europa. Ziel sei es, die Inflation auf Dauer wieder näher an 2% zu drücken. Am Vormittag standen die Warnsysteme für den Katastrophenfall auf dem Prüfstand. Am bundesweiten Warntag heute haben Bund, Länder und Kommunen unter anderem Warn-Apps, Cell Broadcast und Sirenen

0: getestet. Vielerorts hat das nach ersten Eindrücken auch gut geklappt. Die genaue Auswertung läuft noch. Mit dem neuen Auto Umstieg auf E-Mobilität. Das ist für viele in Deutschland laut einer aktuellen Studie gar nicht so unrealistisch. Über jede vierte Person sagt demnach, mein nächstes Auto ist wahrscheinlich ein Elektrofahrzeug. Über die Hälfte der Befragten gab hierzulande an, sich mehr mit dem Kauf eines E-Autos zu beschäftigen als noch vor einem Jahr. Wichtigste Gründe sind Fortschritte bei Reichweite und Ladegeschwindigkeit, aber auch steigende Spritpreise und das verbesserte Ladenetz. Und beim Laden kann Deutschland offenbar punkten. Laut Studie gibt es hierzulande mittlerweile mehr als 210.000 reguläre öffentliche Ladestationen. Dazu kommen über 55.000 Schnellladepunkte. Und das waren die Nachrichten mit Lena Bauer.
1: Jetzt gibt's das Wetter hier bei Radio Essen und da sieht man wieder einige Fetzen blauen Himmel, aber auch immer noch viele Wolken, die bringen aber keinen Regen mit. Es bleibt trocken und wir messen gerade 19 Grad an der Radio Essen Wetterbude in Holsterhausen. Morgen starten wir dann erstmal mit Regen in den Tag, tagsüber bleibt's dann aber wieder trocken mit vielen Wolken und da kriegen wir dann bis zu 18 Grad. Der Radio Essen Verkehrsservice mit einem Stau von der A52 Düsseldorf in Richtung Essen. Kurz vor dem Dreieck Essen-Oster brauchte gerade 10 Minuten länger als sonst und auch im Essener Stadtverkehr ist noch einiges los. Über die alten Essener Straße stadteinwärts kurz vor der Hövelstraße kommt eine Viertelstunde obendrauf. Die Hans-Böckler Straße Richtung Friedrichstraße auch sehr voll, 10 Minuten plus. Und über die Zeuner Straße stadteinwärts braucht ihr auch gerade schon 10 Minuten länger. Ein Blitz habt ihr uns noch durchgegeben, der steht auf der Ruhrallee und blitzt stadteinwärts. Danke fürs Bescheid sagen und kommt gut an. Da sagen die über sich selbst, naja, vielleicht erkennt man den Song gar nicht immer sofort, beziehungsweise weiß nicht sofort, wie der heißt. Das sagen die Goo Goo Dolls über ihren legendären Song Iris. Und zwar, weil der Songtitel gar nicht unbedingt im Song vorkommt, sondern vor allem dieses I just want you to know who I am, sehe ich überhaupt nicht so. Ich glaube, den kennt jeder. Die Goo Goo Dolls spiele ich euch jetzt hier bei Radio Essen. Musik aus den 90ern ist das.
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0: Neue Musik von Topic und Becky G war das bei Radio Essen. Sorry, Papi.
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hat Eric Carmen schon seinen großen Durchbruch im Film Dirty Dancing gefeiert. Die, die ich euch jetzt gleich hier spiele, die schafft aber genau jetzt gerade ihren großen Durchbruch. Eine US-Singer-Songwriterin Stella Lefty heißt sie. Und die startet gerade mit ihrer Single Boston richtig durch, weltweit in den Charts. Und vor allem in den Country-Charts, da ist sie gerade ganz oben mit dabei, auf Platz 2 in den USA und Kanada. Und ich muss sagen, es ist wirklich ein sehr cooler, entspannter Song, haben wir euch ganz neu vorgestellt in den Radio Essen Ruhr-Charts. Und wenn der euch gefällt, dann könnt ihr den reinwählen über radioessen.de. Hier ist sie jetzt für euch, Stella Lefty mit Boston bei Radio Essen. 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

0: Ja, das könnte ein Erfolg werden. Stella Lefty bei Radio Essen. Könnt ihr reinwählen in eure aktuellen Ruhrcharts, wenn es euch gefällt, auf radioessen.de. Und jetzt haben wir es 5:30.
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0: Mit Svenja Trappmann aus den Radio Essen Nachrichten. Hallo.
2: Hallo.
0: In Steele, da kann man dieses Jahr schon an Halloween Weihnachten feiern. Wieso ist der Weihnachtsmarkt in Steele denn dieses Jahr so früh dran?
2: Ja, der Weihnachtsmarkt in Steele öffnet ja schon traditionell sehr, sehr früh, muss man ja sagen. Und weil er dieses Jahr halt ein 50-jähriges Jubiläum feiert, geht es diesmal noch früher los und das halt schon am Halloween-Wochenende. Ja,
0: da könnten die Zombies vielleicht beim Zombie-Walk über dem Weihnachtsmarkt schon laufen. Was ist denn da alles geplant?
2: Ob ein Zombie-Walk geplant ist, das wissen wir ehrlicherweise noch nicht. Aber der Weihnachtsmarkt ist ja auch gerne mal für eine Überraschung da, wenn wir ehrlich sind. Ansonsten das ganz normale Programm findet natürlich wie immer statt. Es treten auch Schlagerstars auf, wie zum Beispiel Olaf Henning oder auch Jörg Bausch. Und in diesem Jahr gibt es das erste Mal eine neue Bühne und die soll dann so aussehen wie ein Weihnachtsbaum mit mehreren Ebenen. Und dazu kommt noch ein kleiner Weihnachtswald rund um den Bergmannsbrunnen auf dem Kaiser-Otto-Platz.
0: Ja, das klingt doch schon richtig schön weihnachtlich. Jetzt gibt es noch mehr Meldungen im Überblick.
2: Dreiste Diebe haben auf einem Friedhof in Bredeney eine Statue gestohlen. Passiert sein soll das wohl zwischen dem 12. August und dem 6. September. Da wurde eine rund 2 Meter hohe, grünliche Frauenstatue aus Kupfer von einem Grab gestohlen. Die Polizei sucht deswegen jetzt nach Zeugen. Wer in dieser Zeit also etwas Verdächtiges beobachtet hat oder etwas zu dem Verbleib der Statue sagen kann, soll sich bei der Polizei melden. Ein Foto von der Statue findet ihr auf radioessen.de. Beim bundesweiten Warntag wurde es heute um 11 Uhr auch hier bei uns in Essen sehr laut. Es wurde aber nicht so laut, wie es eigentlich hätte sein sollen, denn von den insgesamt 87 Sirenen haben nur 78 funktioniert. 4 davon waren planmäßig aus, 5 sind einfach nicht angesprungen. Nicht funktioniert hat zum Beispiel die Sirene an der Altendorfer Straße. Techniker suchen jetzt nach der Ursache. Und das ist unsere gute Nachricht. 2 Essener Unternehmen können sich freuen. Sie haben nämlich den NRW Global Business Award vom Land NRW bekommen. Ausgezeichnet wurde dabei der Schokoladenformhersteller Agathon und die Softwarefirma Soho. Beide haben seit dem letzten Jahr einen Standort hier bei uns in Essen. Und das waren die Nachrichten aus und für Essen mit Svenja Trappmann. Hier geht es jetzt weiter mit der Radio Essen Spätschicht.
0: Und da schauen wir aufs Wetter. Das bleibt heute trocken. Da kommt kein Regen mehr runter, auch wenn es immer noch so ein paar dunkle Wölkchen da am Himmel gibt. Aber wir sehen auch immer wieder so ein bisschen Sonne. Dazu 19 Grad an der Radio Essen Wetterbude im Bedingrade.

0: Morgen starten wir dann mit Regen in den Tag. Tagsüber bleibt es trocken, auch wenn es viele Wolken am Himmel gibt. Und wir bekommen dann bis zu 18 Grad. Der Radio Essen Verkehrsservice ist hier mit einem Stau auf der A52 Düsseldorf in Richtung Essen. Kurz vor dem Dreieck Essen-Ost braucht ihr da 5 Minuten länger als sonst. Im Essener Stadtverkehr, da sieht schon viel besser aus als eben. Da waren ja fast alle Straßen voll. Jetzt nur noch ein kleiner Stau auf der alten Essener Straße vor der Hövelstraße. Stadteinwärts braucht ihr jetzt 5 Minuten länger. Und 2 Blitze habt ihr uns noch durchgegeben. Im Mühlenbruch am Schulzentrum Stoppenberg steht einer. Und auf der Müller-Breslau-Straße, der blitzt in Richtung A52. Danke fürs Bescheid sagen. Ich wünsche euch eine gute Fahrt.
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0: Ich bin Nadine Müller und wir kommen hier zusammen in den Feierabend. Und zwar jetzt mit der beeindruckenden Stimme von diesem jungen Herrn. Benson Boone hört ihr jetzt hier bei Radio Essen. Habt einen entspannten Nachmittag.
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Bis zum letzten Ton spiele ich euch Benson Boone hier bei Radio Essen. Und jetzt gibt's ein Update aus dem Radio Essen Verkehrsmelderclub. Es hat nämlich direkt zwei Auffahrunfälle gegeben. Und zwar auf der Meisenburgstraße in Richtung Schürweg. Da gibt's schon ordentlich Stau, sagt Claudia, Rückstau bis zum Flughafen. Umfahrt das also am besten, wenn ihr das könnt. Und wir liefern die passende Musik für diese vielleicht ein bisschen längere Autofahrt. Kato hört ihr jetzt hier bei Radio Essen.

0: Neue Musik bei Radio Essen von Way Gavi und Imran Rivers habt ihr gehört. 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

Der gibt wirklich alles in jedem Song. Michael Jackson habe ich euch gespielt hier bei Radio Essen. Musik aus den 80ern war das. Und gleich gibt es hier noch Mark Forster. Und dann geht es hier weiter mit meinem Kollegen Sebastian Pollier. Ich bin Nadine Müller. Es war ein schöner Nachmittag mit euch. Ich wünsche euch noch einen schönen Abend. Wir hören uns hier bei Radio Essen wieder. Und zwar an anderer Stelle. Wir sind groß. Bekommt ihr aber jetzt hier noch von Mark Forster.

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1: Mit Lena Bauer, guten Tag. Durch riskante Immobiliengeschäfte haben Krankenkassen offenbar hohe Verluste eingefahren. Sie seien noch deutlich höher als bisher gedacht, sagte die Bundesregierung. Thorsten Adolfs aus dem News-Team, was ist da schiefgelaufen und wie viel Geld von uns, den Versicherten, ist dadurch in Gefahr?
2: Ja, es geht vor allem um Investitionen in bestimmte Immobilienfonds. Da rechnen Experten mit einem Totalverlust des Geldes. Der Schaden beläuft sich nach dem, was unter anderem die Süddeutsche Zeitung recherchiert hat, allein bei den bundesweit tätigen Krankenkassen auf über 1 Milliarde Euro. Es könnte aber sein, dass noch weitere Fehlinvestitionen in den Bilanzen schlummern. Das alles ist deshalb problematisch, weil Kassen ihr Geld eigentlich so anlegen müssen, dass Verluste ausgeschlossen sind. Einige Krankenkassen haben schon angekündigt, ihre Jahresrechnungen für 2026 weiter nach unten zu korrigieren. Um vielleicht doch noch was zu retten, laufen auch schon einige Gerichtsverfahren.
1: Und was bedeuten die riskanten Immobilieninvestments für uns Versicherte?
2: Also es ist tatsächlich so, dass es sich bei dem Geld um Beiträge der Versicherten handelt, die ja eigentlich für eine sichere Gesundheitsversorgung gedacht sind. Und das Gesetz schreibt vor, dass Sozialversicherungsbeiträge so sicher wie möglich angelegt werden müssen, mit einer breiten Streuung, um genau solche Risiken, wie sie jetzt entstanden sind, zu minimieren. Es ist also fraglich, ob die Verantwortlichen hier wirklich pflichtbewusst gehandelt haben. Beitragserhöhungen in der gesetzlichen Krankenkasse sind im Moment nicht geplant. Ob das so bleibt, ist aber unklar, denn die Ausgaben der Kassen sind seit Anfang des Jahres deutlich gestiegen und sie liegen deutlich über den Einnahmen.
1: Danke, Thorsten. Und das sind weitere Meldungen im Überblick. Nach der Reihe von Sabotageangriffen auf das deutsche Stromnetz hat die Bundesanwaltschaft die Ermittlungen gegen den Verdächtigen übernommen. Wegen der besonderen Bedeutung habe die Karlsruher Behörde den Fall übernommen, sagte eine Sprecherin. Seit Beginn der Wetteraufzeichnungen war weltweit kein August so heiß wie der in diesem Jahr. Das sagt das Erdbeobachtungsprogramm Copernicus. Fachleute sehen den menschengemachten Klimawandel als einen ausschlaggebenden Grund dafür. Cybergrooming betrifft laut einer neuen Studie der Landesanstalt für Medien weiter viele Kinder und Jugendliche. Zwar ist der Anteil laut Studie gesunken, trotzdem habe fast jede fünfte befragte Person schon sexuelle Kontaktanbahnung im Netz erlebt. Musik, Podcasts, Serien und Filme. Wir streamen davon scheinbar immer mehr. In vielen Haushalten in Deutschland gibt es dafür nicht nur ein Abo. Laut Postbank Digitalstudie 2026 zahlen inzwischen fast die Hälfte der Haushalte in Deutschland für zwei oder mehr Streamingdienste. Insgesamt nutzen über 70% der Deutschen mindestens einen kostenpflichtigen Streamingdienst, so das Studienergebnis. Interessant ist außerdem, bei viel Streaming oder Bingen gibt es kaum noch einen Altersunterschied. Und das waren die Nachrichten mit Lena Bauer.
3: Das Wetter.
4: Freitag fängt freundlich an morgen mit einem Sonne-Wolken-Mix. Hinten raus verliert er sich ein bisschen, da zieht es sich mehr zu. Dann kann es auch immer mal wieder regnen. Aber es bleibt angenehm warm, bis 23 Grad in der Spitze. Jetzt in der Nacht, da wird es erstmal deutlich, deutlich kälter. Stellenweise Tiefstwerte tatsächlich um 6 Grad.
3: NRW Verkehr.
4: Ja, mittelschön. Wir starten mit einer Autobahnsperrung.

0: A30 Bad Oeynhausen Richtung Osnabrück zwischen Kirchlengern und Hiddenhausen. Da hat es einen Unfall gegeben, entsprechend da auch Stau. Aktuell zwischen Gohfeld und Hiddenhausen 5 Kilometer, eine Stunde Wartezeit stand jetzt. Dann noch die weiteren Staus ab 16 Minuten Wartezeit. A4 Aachen Richtung Köln zwischen Kreuzköln West und Kreuzköln Süd. 6 Kilometer ist eine halbe Stunde. A40 Dortmund Richtung Essen zwischen Dortmund-Dorstfeld und Lütgendortmund 3 Kilometer, 22 Minuten plus. Und A46 Brilon Richtung Arnsberg-Neheim zwischen Arnsberg-Altstadt und Neheim Süd 3 Kilometer 16 Minuten. Gute Fahrt, kommt gut durch. Sebastian Pulli hier. Na, haben wir noch Energie am Donnerstagabend? Kaffee nach 18 Uhr nur gut für Nachtschichtler und so Leute, wo man auch von außen nicht mehr wirklich unterscheiden kann, ob die schlafen oder wach sind. Musik über Kaffee ist aber unbedenklich. Gibt's jetzt hier von Hozier Too Sweet, ein Lied mit einer Klangfarbe genauso tiefschwarz wie das Getränk selbst. Schönen Feierabend.
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0: Samba mit Homewrecker ist das hier bei uns. Und vielleicht auch noch mal eine schöne Idee für einen Feierabend. Einfach noch mal eine Zeitschrift lesen.
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0: Es hat ja irgendwie so was Schönes Entschleunigtes und es ist so haptisch, ne? Wo die Seite verknittert, wenn man die nach links wischt. Und es gibt ja sowieso was für alle Interessenbereiche, ne? Angeln, Züge, Pferde, Nackte. Er hier hat sich mal durchgeblättert.
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3: Ja, nee, ist klar.
4: Kennt ihr das? Man steht in der Bahnhofsbuchhandlung, hat ein bisschen Zeit totzuschlagen, weil der Anschlusszug etwas verspätet ist. Ja, da guckt man doch wirklich gern mal so rum, was da so alles auf dem Markt und in den Regalen steht. Ne? Und oft stehst du dann davor und denkst dir, wer kauft sowas? Ja, allein die Computerzeitschriften. Computerbild, die Chip, CT-Magazin, PC-Welt und. Und dann gibt es ja noch für Spezialisten MacLife, Linux, IT-Administration. Boah, ey. Jetzt mal ganz im Ernst, wer liest denn sowas? Knackis? Ich habe echt keine Ahnung. Da gibt es auch noch so der Kartoffelbau oder auch Friedhofskultur. Wer kauft das? Echt gestern im Bahnhof in der Hand gehabt. Ganz vorne natürlich die Pferdeliteratur für Reitermädchen und Reiterjungs. Hier angefangen von der Wendy, die Lissi, mein Pferd und als Marktführer die Cavallo. Ich habe speziell auf dem Titelblatt der Cavallo als Titelgeschichte gesehen. Achtung, Wälzen am Zaun, immer an der dümmsten Stelle. Ja, und da muss ich auch als Laie sagen. Das ist ein Thema, da muss der Bundeskanzler sich jetzt wirklich mal drum kümmern, oder?
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1: Am 10. September mit Svenja Trappmann aus den Radio Essen Nachrichten.
2: Und mit Julia Krüsemann aus der Radio Essen Online-Redaktion. Hallo.
1: Hallo, schön, dass ihr dabei seid. Und wir sprechen jetzt über alles, was heute wichtig war. Es gab heute Morgen den bundesweiten Warntag. Auch bei uns in Essen hat es dabei ganz schön laut geheult. Außerdem gab es auf einem Friedhof in Bredeney eine sehr kuriose Situation, wo etwas geklaut worden ist. Und im Essener Süden gibt es Widerstand gegen mehr Fluglärm vom Düsseldorfer Flughafen.
2: Fangen wir an mit dem Warntag. Heute um 11 Uhr ist es auch bei uns in Essen wieder losgegangen. Warnungen, die kamen übers Handy und über digitale Werbetafeln. Das hat der Bund ausgelöst.
1: Und die Sirenen hier bei uns in Essen hat die Feuerwehr ausgelöst. Von den insgesamt 87 Sirenen hier bei uns in der Stadt haben dabei auch 78 genauso funktioniert, wie es geplant war.
2: Das klingt jetzt erstmal gut, aber da sind noch ein paar Wermutstropfen dabei. Mhm. 4 Sirenen, die waren planmäßig nicht an. Die anderen 5, die haben aber einfach nicht ausgelöst.
1: Ja, zum Beispiel die Sirenen an der Hermann-Rotthäuser-Straße oder auch an der Heinrich-Strunk-Straße. Warum die nicht losgegangen sind, wissen wir noch nicht. Die Techniker der Feuerwehr suchen da aber jetzt nach der Ursache.
2: Mehr wissen wir aktuell noch nicht. Wir schauen aber, was dabei rauskommt. Schauen wir jetzt nach Steele. Da gibt es in diesem Jahr etwas ganz Besonderes, den Weihnachtsmarkt. Und zwar öffnet der schon am Halloween-Wochenende.
1: Der Weihnachtsmarkt in Steele öffnet ja traditionell auch als einer der ersten in ganz Deutschland. Ja, und dieses Jahr ist er noch mal früher dran als sonst, wegen dem 50-jährigen Jubiläum.
2: Zum Auftakt kommen Schlagerstars wie Olaf Henning und Jörg Bausch. Anmoderiert wird das Ganze von Stefan Mross, den viele aus Immer wieder Sonntags kennen.
1: Ja, und die Bühne ist in diesem Jahr auch eine neue. Sie ist aufgebaut wie ein Weihnachtsbaum mit mehreren Ebenen. Außerdem soll es rund um den Bergmannsbrunnen auf dem Kaiser-Otto-Platz noch einen kleinen Weihnachtswald geben.
2: Also Halloween und Weihnachten gleichzeitig in Steele geht das.
1: Dann schauen wir jetzt nach Bredeney und das mit einer Meldung, die wirklich kurios ist. Auf einem Friedhof in Bredeney ist nämlich eine Statue gestohlen worden und zwar keine kleine.
2: Nee, absolut nicht. Unbekannte haben da eine Statue geklaut, die ist rund 2 Meter hoch. Das ist eine Frauenstatue aus Kupfer und die wurde von einem Grab mitgenommen. Die Statue, die ist grünlich, also

0: wirklich sehr auffällig und das ist wirklich kein kleines Teil, was man sich mal ebenso in die Tasche stecken kann.
1: Gestohlen wurde sie irgendwann zwischen dem 12. August und dem 6. September. So lange ist das also noch gar nicht her. Jetzt ist es aber erst rausgekommen, hat die Polizei uns gesagt.
0: Ja, bisher hat sie keine konkrete Spur. Sie bittet aber alle, die in diesem Zeitraum auf dem Friedhof in Bredeney etwas Verdächtiges beobachtet haben, sich zu melden. Auch wer was zum Verbleib der Statue sagen kann, der soll sich bitte dringend an die Polizei wenden.
1: Ja, wie es da jetzt weitergeht, ist noch offen. Wir berichten aber, sobald es da etwas Neues gibt.
0: So, kurzer Servicehinweis für alle, die vorm Wochenende Grünschnitt und Schrott nochmal loswerden wollen. Das solltet ihr heute noch erledigen.
1: Genau, morgen haben nämlich die Recyclinghöfe und die Stationen in Essen zu, aus betrieblichen Gründen. Die einzige Ausnahme ist die Station in Überruhr. Die hat auf und die könnt ihr dann per App bedienen.
0: Also, wer noch was wegbringen möchte, heute ist der Tag dafür.
1: Und dann schauen wir noch auf ein Thema, das viele im Süden von Essen betrifft. Wer da nämlich im Garten sitzt oder den Balkon einfach genießt, kennt das. Die Flugzeuge vom Flughafen Düsseldorf über dem eigenen Kopf.
0: Aktuell sind das bis zu 47 Starts und Landungen pro Stunde und der Flughafen plant, das in Spitzenzeiten auf bis zu 60 zu erhöhen.
1: Ja, dagegen wehren sich jetzt mehrere Bürgerinitiativen aus Essen und Mülheim. Sie befürchten nämlich mehr Fluglärm und vor allem auch mehr Schadstoffbelastung für die Region.
0: Deswegen fordern sie jetzt die Städte auf, etwas gegen diese Pläne zu tun. Jeder und jede kann selber noch aktiv werden. Bis Mitte Oktober können Einwendungen abgegeben werden.
1: Wie die Städte darauf reagieren und ob sich deswegen jetzt etwas an den Plänen des Flughafens noch ändert, das ist im Moment aber noch nicht klar. Und dann schauen wir jetzt noch auf unsere gute Nachricht heute. Die kommt aus Altenessen. Das neue Kinderschutzhaus ist da nämlich bald schon fertig.
0: Ja, gerade werden da noch die Bäder gefliest und die Fassade gemacht. Im November können dann die ersten Kinder wieder einziehen. Kinder, die von ihren Familien nicht gut behandelt werden und ein neues Zuhause brauchen.
1: Genau, der Kinderschutzbund hat bisher nämlich nicht genug Platz für alle Kinder, die Hilfe brauchen. Deswegen ist das neue Haus auch so wichtig.
0: Und das Schöne daran ist, das ganze Projekt wird komplett aus Spenden finanziert. Zuletzt hat die Genobank Essen rund 7.000 Euro gespendet.
1: Und das war doch eine schöne, gute Nachricht zum Abschluss. Denn das war auch schon der Nachrichtenüberblick für heute am 10. September. Die nächsten Nachrichten bei uns aus Essen hört ihr dann wieder morgen früh ab 5.30 Uhr hier bei Radio Essen.
2: 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Das Wetter.
3: Vor dem Einschlafen heute einmal die Füße gut in die Decke einrollen wie einen kleinen Burrito, sonst sind die morgen früh gefroren. Heute Nacht, je nach Region, tatsächlich Tiefstwerte von 6 Grad. Morgen wieder was entspannter, ähnlich warm wie heute, 23 Grad maximal. Mal Sonne, mal Wolken, aber vor allem so ab Nachmittag kann es dann auch immer wieder Regen geben.
2: NRW Verkehr.
3: Die A30 weiter gesperrt, Bad Oeynhausen Richtung Osnabrück zwischen Kirchlengern und Hiddenhausen nach einem Unfall. Entsprechend auch aktuell Stau zwischen Gohfeld und Hiddenhausen, 5 Kilometer, aktuell eine Stunde Wartezeit. Dann noch die anderen Staus ab 10 Minuten. A3 Köln-Oberhausen haben wir zwischen Duisburg-Wedau und Kreuz-Kaiserberg, 2 Kilometer, 10 Minuten. A4 Aachen-Köln zwischen Kreuz-Köln-West und Kreuz-Köln-Süd, 5 Kilometer, 17 Minuten. Und A52 Düsseldorf-Essen zwischen Tiefenbruch und Breit. Ein Kilometer ist eine knappe Viertelstunde. Haltet durch, kommt gut an. Sebastian Bli hier und jetzt ein Song, wo vermutlich einige Papas mit Plattenschränken sagen, das ist noch handgemachte Musik. Und es ist auch wirklich wunderschön, der analoge, atmende Klang einer guten Akustikgitarre. Geht nichts drüber.
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3: Hier. Einfach zeitlos toll. Breakfast at Tiffany's, Deep Blue Something. Einen schönen Feierabend euch.

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0: Heute Abend gibt's, machen wir es mal richtig groß, die Oscar-Verleihung des deutschen Radios.
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0: Und zwar den Deutschen Radiopreis. Radiomacherinnen und Macher aus der kompletten Republik sind heute in Hamburg, warten auf eine mögliche Auszeichnung. Und wir sind auch dabei von den NRW-Lokalradios. Ariane Lepo-Glawetz, du darfst gerne mal sagen, wer es ist.
2: Ja, unsere Kollegen Marlena Stöhler und Tino Tiede von Antenne Münster sind nominiert. Und zwar für die beste Programmaktion und das absolut zu Recht. Bei ihrer Aktion haben Hörer ihre Lieblingsorte in Münster gezeigt und erzählt, was sie so mit diesen Plätzen verbindet. Unterwegs gab es dann auch mal was ausgegeben. Also eine wirklich echt schöne, emotionale Aktion. Wir drücken natürlich alle Däumchen, dass die beiden den Preis heute Abend mit nach Hause bringen.
0: Ja, das machen wir von Herzen. Was es so oder so gibt, gute Musik heute Abend. Ja,
2: da dürfen wir uns natürlich auch echt freuen. Unsere Lieblingskünstler aus dem besten Mix sind ebenfalls vor Ort und sorgen natürlich für coole Stimmung. Mit dabei sind unter anderem Tiffany Ayres, Ray Garvey und Fastboy. Und die zum Beispiel, die freuen sich auch schon riesig auf den Abend heute.
3: Ich freue mich richtig.

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1: Sieht man ja so im Radio so
0: spät. Genau, ne, dann auch mal noch ein paar Leute kennenlernen, die wir vielleicht noch nicht kennengelernt haben, irgendwie, die Radio machen und Radio, das wir auch hören. Und ich glaube, also unsere Main-Mission ist auf jeden Fall, die Leute zum Tanzen zu bringen.
2: Ja, tanzen jetzt nur für die Müden. Leichtes Hin- und Herwogen möglich zu Post Malone, Circles, entspannten Abend und alles Neue zum Radiopreis. 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
1: Mit Lena Bauer, guten Abend. Das Bahnfahren könnte bald etwas stressfreier sein, denn der Konzern ändert seine Strategie. In Zukunft sollen nicht mehr ganz so viele große Streckensperrungen auf einmal durchgeführt werden. Thorsten Adolfs aus dem News-Team, warum ändert die Bahn ihr Sanierungskonzept?
2: Bahnchefin Paller hat in Berlin angekündigt, dass in Zukunft wieder mehr Ruhe und Verlässlichkeit auf der Schiene einkehren muss. Und das ist natürlich schwierig, wenn zu viele wichtige Verbindungen für Sanierungen gleichzeitig gesperrt werden. Paller plant künftig nur noch mit 2 bis 3 großen Baustellen pro Jahr. 4 sind einfach zu viel, hat sie gesagt. Und je weniger Baustellen es gibt, desto weniger Chaos entsteht dadurch auch im Fahrplan. Also statt alle Projekte auf einmal durchzupeitschen, will sich die Bahn in Zukunft mehr Zeit nehmen. Davon würden nicht nur die Kunden profitieren, sondern auch die Firmen, die Sanierungen durchführen, heißt es aus Berlin.
1: Kritik gab es ja zuletzt auch an den Umleitungsstrecken. Wenn komplette Bahnkorridore gesperrt sind, ist da Verbesserung in Sicht?
2: Ja, da hat die Bahn ihre Lektion offenbar gelernt, vor allem nach dem Ärger auf der Strecke zwischen Hannover und Berlin. In Zukunft soll der Fokus viel stärker darauf gelegt werden, dass die Umleitungsstrecken auch wirklich fit sind, bevor die Hauptstrecke gesperrt wird. Außerdem will Paller das Erwartungsmanagement anpassen. Das heißt, die Bahn möchte ehrlicher kommunizieren, wie fit eine Strecke nach der Sanierung wirklich ist und welche Störungen eventuell trotzdem noch vorkommen können. Kurz gesagt, es soll Schluss sein mit zu großen Versprechungen. Dafür soll die Qualitätssicherung im Konzern deutlich besser werden als bisher.
1: Danke, Thorsten, und damit zu weiteren Meldungen im Überblick. In der Region Mannheim-Worms hat am frühen Abend die Erde gebebt. Nach ersten Angaben von Erdbebendiensten hatte das Beben eine Stärke von etwa 3,3 bis 3,4 und war im Umkreis von rund 20 Kilometern spürbar. Bei Polizei und Feuerwehr gingen mehrere Anrufe ein. Hinweise auf Verletzte oder Schäden gibt es bisher nicht. Die Vereinigten Arabischen Emirate wollen 40 Milliarden Euro in Deutschland investieren. Das haben Bundesregierung und die emiratische Seite in Berlin mitgeteilt. Dort ist der Präsident der Vereinigten Arabischen Emirate für einen Staatsbesuch zu Gast. Das Geld soll unter anderem in Industrie, Technologie und Arbeitsplätze fließen. In der Champions League geht heute der erste Spieltag zu Ende. Auch 2 deutsche Vereine müssen zum Abschluss nochmal ran. Die Bayern empfangen die Norweger vom Bodø Glimt und Leipzig muss nach Italien und spielt in Como. Mehr Infos hat Danny Hoppe.
3: Die Bayern wollen in dieser Saison unbedingt den Henkelpott holen und neben Titelverteidiger Paris Saint-Germain und dem FC Arsenal gehören die Münchner auch diesmal wieder zu den Topfavoriten. Ein Sieg gegen Bodø Glimt ist da natürlich fest eingeplant, aber Vorsicht, die Norweger haben in der letzten Saison mal eben Inter Mailand aus dem Wettbewerb geworfen, in der Ligaphase Man City und Atletico Madrid geschlagen und auch der BVB musste sich mit einem Unentschieden begnügen. Ein Selbstläufer wird das also nicht für die Bayern. Leipzigs Gegner Como ist zum ersten Mal dabei in der Champions League und damit auch so ein bisschen eine Wundertüte. In Leipzig erwartet man nach der überraschenden Ligapleite gegen Bremen heute eine Reaktion, sonst könnte es direkt wieder etwas unruhig werden.
1: Und das waren die Nachrichten mit Lena Bauer.
4: Das Wetter.
5: Wir verlieren Temperatur. In der Nacht baut es ordentlich ab. Da kriegen wir später stellenweise Tiefstwerte von 6 Grad nur tatsächlich. Morgen aber wieder wärmer, wird ähnlich wie heute, 23 Grad maximal. Dazu mal Sonne, mal Wolken, aber vor allem so ab dem Nachmittag, da kann es auch immer mal wieder nass werden.
4: NRW Verkehr.
5: Langsam wird's besser, aber stellenweise immer noch viel los. Wir starten mit der Autobahnsperrung der A30 Bad Oeynhausen Richtung Osnabrück. Nach wie vor dicht nach dem Unfall zwischen Kirchlengern und Hiddenhausen. Entsprechend staut es sich da auch aktuell zwischen Gohfeld und Kirchlengern über 5 Kilometer, sind aktuell 40 Minuten obendrauf. Die anderen Staus ab 8 Minuten, A4 Aachen-Köln zwischen Kreuz Köln-West und Köln-Eiffeltor 5 Kilometer, 17 Minuten. Dann A46

0: Wuppertal-Düsseldorf zwischen Wuppertal-Sonnenborn und Hahn-Ost 1 Kilometer 8 Minuten und A52 Düsseldorf-Essen, da haben wir aktuell zwischen Dreieck-Breitscheid und Breitscheid 1 Kilometer Stau, ist eine knappe Viertelstunde, eine gute Fahrt. Sebastian Pulli hier, und falls es gerade mal ein bisschen mehr braucht für euch als Musik, um, weiß ich nicht, zum Beispiel die traumatischen Erlebnisse aus dem Büroalltag heute zu vergessen, wir haben jetzt hier einen der besten Geschichtenerzähler im deutschen Hip-Hop. Wahnsinnig viele Bilder, wahnsinnig viele Ideen und immer extrem unterhaltsam. Sido ist das, 1000 Tattoos. Einen schönen Feierabend.
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0: Es gibt ja einen Streaming-Dienst, für den zahlen wir regelmäßig Mitgliedsbeitrag und vergessen aber irgendwie immer, dass es den gibt.
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0: Die ARD-Mediathek, also umso schöner, wenn es da neues Material gibt. In dem Fall die deutsche Qualitätsserie Babylon Berlin. Jetzt seit heute ganz neu, Staffel 5, die letzte tatsächlich, also abgeschlossen. Das ist ja immer schön. Serienexperte Jörg Albrecht hat sie schon mal geschaut.
2: Ich will wieder sehen.
3: Einem Ersten Weltkrieg erblindeter Soldat sucht 1918 die Hilfe eines Psychiaters. Edmund Forster heißt der Mann, der auf seinen Patienten einredet.
4: Ein Mensch mit herausragender Willenskraft. Für den gibt es keine Grenzen. Trauen Sie sich diesen Willen zu.
3: 1918 ist dieser Soldat noch ein Nobody. Aber 15 Jahre später sieht die Sache schon anders aus.
5: Eilmeldung, der Reichspräsident.
6: Generalfeldmarschall Hindenburg hat soeben Adolf Hitler zum Reichskanzler Deutschlands ernannt.
3: Forsters Patient war also niemand anderer als der junge Hitler. Das ist der Auftakt zur 5. Staffel von Babylon Berlin. Ein Auftakt nicht nur spektakulär, sondern auch spekulativ. Denn ob der Führer wirklich von Forster behandelt wurde, kann nicht belegt werden. Für die Geschichte erneut ist die Vorlage ein Gerion-Rath-Roman von Volker Kutscher. Ist sie jedenfalls Dreh- und Angelpunkt.
7: Forster, er war nicht da.
8: Und die Akte?
7: Wir haben die ganze Praxis auf den Kopf gestellt.
8: Wir finden ihn.
3: Nach der Machtergreifung will Hitler verhindern, dass brisante Informationen aus seinem frühen Leben an die Öffentlichkeit geraten. Jetzt müssen nur noch die beiden Hauptfiguren aus Babylon Berlin, nämlich das Ermittlerpaar Gerion Rath und Charlotte Ritter, ins Spiel kommen. Das tun sie, als in Forsters Wohnung eine Frauenleiche entdeckt wird.
7: Wo habt ihr sie gefunden?
9: Im Bett. Nur mit einem Nachthemd bekleidet.
7: Ach.
9: Der Arzt wurde dabei beobachtet, wie er überstürzt das Haus verlassen hat.
3: Und nicht nur Forster ist verschwunden. Bald fehlt auch von Kommissar Rath jede Spur. Wie sich in Babylon Berlin Krimi und Politik zu einem packenden Historienthriller verdichten, ist auch beim 5. Mal wieder klasse. Aber was besonders fasziniert und unheimlich ist an dieser finalen Staffel, das sind die Bezüge zur Gegenwart.
10: Jeder von uns kann sich entscheiden. Und denen, die jetzt nach der Macht greifen, niemals auch nur den kleinen Finger reichen.

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1: Am 10. September mit Svenja Trappmann aus den Radio Essen Nachrichten.
2: Und mit Julia Krüsemann aus der Radio Essen Online-Redaktion. Hallo.
1: Hallo, schön, dass ihr dabei seid. Und wir sprechen jetzt über alles, was heute wichtig war. Es gab heute Morgen den bundesweiten Warntag. Auch bei uns in Essen hat es dabei ganz schön laut geheult. Außerdem gab es auf einem Friedhof in Bredeney eine sehr kuriose Situation, wo etwas geklaut worden ist. Und im Essener Süden gibt es Widerstand gegen mehr Fluglärm vom Düsseldorfer Flughafen.
2: Fangen wir an mit dem Warntag. Heute um 11 Uhr ist es auch bei uns in Essen wieder losgegangen. Warnungen, die kamen übers Handy und über digitale Werbetafeln. Das hat der Bund ausgelöst.
1: Und die Sirenen hier bei uns in Essen hat die Feuerwehr ausgelöst. Von den insgesamt 87 Sirenen hier bei uns in der Stadt haben dabei auch 78 genauso funktioniert, wie es geplant war.
2: Das klingt jetzt erstmal gut, aber da sind noch ein paar Wermutstropfen dabei. Mhm. 4 Sirenen, die waren planmäßig nicht an. Die anderen 5, die haben aber einfach nicht ausgelöst.
1: Ja, zum Beispiel die Sirenen an der Hermann-Rotthäuser-Straße oder auch an der Heinrich-Strunk-Straße. Warum die nicht losgegangen sind, wissen wir noch nicht. Die Techniker der Feuerwehr suchen da aber jetzt nach der Ursache.
2: Mehr wissen wir aktuell noch nicht. Wir schauen aber, was dabei rauskommt. Schauen wir jetzt nach Steele. Da gibt es in diesem Jahr etwas ganz Besonderes, den Weihnachtsmarkt. Und zwar öffnet der schon am Halloween-Wochenende.
1: Der Weihnachtsmarkt in Steele öffnet ja traditionell auch als einer der ersten in ganz Deutschland. Ja, und dieses Jahr ist er nochmal früher dran als sonst, wegen dem 50-jährigen Jubiläum.
2: Zum Auftakt kommen Schlagerstars wie Olaf Henning und Jörg Bausch. Anmoderiert wird das Ganze von Stefan Mross, den viele aus Immer wieder Sonntags kennen.
1: Ja, und die Bühne ist in diesem Jahr auch eine neue. Sie ist aufgebaut wie ein Weihnachtsbaum mit mehreren Ebenen. Außerdem soll es rund um den Bergmannsbrunnen auf dem Kaiser-Otto-Platz noch einen kleinen Weihnachtswald geben.
2: Also Halloween und Weihnachten gleichzeitig. In Steele geht das.
1: Dann schauen wir jetzt nach Bredeney und das mit einer Meldung, die wirklich kurios ist. Auf einem Friedhof in Bredeney ist nämlich eine Statue gestohlen worden und zwar keine kleine.
2: Nee, absolut nicht. Unbekannte haben da eine Statue geklaut, die ist rund 2 Meter hoch. Das ist eine Frauenstatue aus Kupfer und die wurde von einem Grab mitgenommen. Die Statue, die ist grünlich, also wirklich sehr auffällig und das ist wirklich kein kleines Teil, was man sich mal eben so in die Tasche stecken kann.
1: Gestohlen wurde sie irgendwann zwischen dem 12. August und dem 6. September. So lange ist das also noch gar nicht her. Jetzt ist es aber erst rausgekommen, hat die Polizei uns gesagt.
2: Ja, bisher hat sie keine konkrete Spur. Sie bittet aber alle, die in diesem Zeitraum auf dem Friedhof in Bredeney etwas Verdächtiges beobachtet haben, sich zu melden. Auch wer was zum Verbleib der Statue sagen kann, der soll sich bitte dringend an die Polizei wenden.
1: Ja, wie es da jetzt weitergeht, ist noch offen. Wir berichten aber, sobald es da etwas Neues gibt.
2: So, kurzer Servicehinweis für alle, die vorm Wochenende Grünschnitt und Schrott nochmal loswerden wollen. Das solltet ihr heute noch erledigen.
1: Genau, morgen haben nämlich die Recyclinghöfe und die Stationen in Essen zu, aus betrieblichen Gründen. Die einzige Ausnahme ist die Station in Überruhr. Die hat auf und die könnt ihr dann per App bedienen.
2: Also, wer noch was wegbringen möchte, heute ist der Tag dafür.
1: Und dann schauen wir noch auf ein Thema, das viele im Süden von Essen betrifft. Wer da nämlich im Garten sitzt oder den Balkon einfach genießt, kennt das. Die Flugzeuge vom Flughafen Düsseldorf über dem eigenen Kopf.
2: Aktuell sind das bis zu 47 Starts und Landungen pro Stunde und der Flughafen plant, das in Spitzenzeiten auf bis zu 60 zu erhöhen.
1: Ja, dagegen wehren sich jetzt mehrere Bürgerinitiativen aus Essen und Mülheim. Sie befürchten nämlich mehr Fluglärm und vor allem auch mehr Schadstoffbelastung für die Region.
2: Deswegen fordern sie jetzt die Städte auf, etwas gegen diese Pläne zu tun. Jeder und jede kann selber noch aktiv werden. Bis Mitte Oktober können Einwendungen abgegeben werden.
1: Wie die Städte darauf reagieren und ob sich deswegen jetzt etwas an den Plänen des Flughafens noch ändert, das ist im Moment aber noch nicht klar. Und dann schauen wir jetzt noch auf unsere gute Nachricht heute. Die kommt aus Altenessen. Das neue

0: Kinderschutzhaus ist da nämlich bald schon fertig.
1: Ja, gerade werden da noch die Bäder gefliest und die Fassade gemacht. Im November können dann die ersten Kinder wieder einziehen. Kinder, die von ihren Familien nicht gut behandelt werden und ein neues Zuhause brauchen.
0: Genau, der Kinderschutzbund hat bisher nämlich nicht genug Platz für alle Kinder, die Hilfe brauchen. Deswegen ist das neue Haus auch so wichtig.
1: Und das Schöne daran ist, das ganze Projekt wird komplett aus Spenden finanziert. Zuletzt hat die Genobank Essen rund 7.000 Euro gespendet.
0: Und das war doch eine schöne, gute Nachricht zum Abschluss. Denn das war auch schon der Nachrichtenüberblick für heute am 10. September. Die nächsten Nachrichten bei uns aus Essen hört ihr dann wieder morgen früh ab 5.30 Uhr hier bei Radio Essen.
2: 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Das Wetter.
3: Zumindest in Teilen ein freundlicher Freitagmorgen, so ein Wolkenmix, aber gerade so ab Nachmittag, da zieht es sich mehr zu und dann kann es auch immer mal wieder Regen geben. Bleibt aber angenehm warm dabei, ähnlich wie heute, 23 Grad maximal. Jetzt über den Abend und die Nacht, da wird es nochmal deutlich frischer. Nachts stellenweise, je nachdem wo ihr seid, Tiefstwerte von 6 Grad.
2: NRW Verkehr.
3: Nichts Neues von der A30 Bad Oeynhausen Richtung Osnabrück. Die ist weiter gesperrt zwischen Kirchlengern und Hiddenhausen nach dem Unfall. Entsprechend staut es sich da weiter zwischen Gohfeld und Kirchlengern 3 Kilometer, eine halbe Stunde plus. Die anderen Staus ab 3 Minuten A4 Aachen Richtung Köln zwischen Kreuz Köln West und Köln Eiffeltor 3 Kilometer, 6 Minuten. A4 Köln Aachen zwischen Kreuz Köln Gremberg und Kreuz Köln Süd 2 Kilometer, 3 Minuten. Und A52 Düsseldorf Essen zwischen Dreieck Breitscheid und Breitscheid 1 Kilometer. Das sind 10 Minuten. Gute Fahrt. Sebastian Bulli hier und gleich ein richtig guter Groove, der schiebt uns so in Richtung Feierabend. Absoluter Qualitätspop von Justin Timberlake. What goes around, comes around. Was herumgeht, kommt herum. Das ist Übersetzung gemäß unseres PISA-Niveaus. Schöner gesagt bedeutet es, man erntet, was man sät. Gibt's gleich hier. Einen schönen Feierabend.
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0: Okay, das ist neu. Take That und Michael Patrick Kelly zusammen auf einem Track.
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0: Es ist ja wie wenn plötzlich Spider-Man und Batman aufeinandertreffen. Hat sich bisher angefühlt, als würden die gar nicht im selben Universum existieren. Und jetzt das. Michael Patrick Kelly auf jeden Fall sehr, sehr angetan.
2: Das Schöne an dieser Kollaboration ist, dass es wirklich von der Musik kommt. Gary hat diesen Song gehört, an den ich noch am Feilen war. Und dann bin ich nach England rübergeflogen. Wir haben den ganzen Tag im Studio verbracht. Abends habe ich mir noch Garys Solo-Show angehört und dachte so, Wahnsinn, ich kenne jeden zweiten Song. Was für ein Songwriter.
0: Ja, Gary, natürlich Gary Barlow von Take That. Und die Grenze zwischen den beiden Universen, die hat sich langsam abgebaut auf ihrer gemeinsamen Promotour, sagt Gary.
3: I feel like we've always known him in some ways. You know, the other day when we left him in Switzerland and we had to go our separate ways, we were all looking back thinking, but where's Michael? Where's he gone? And so it feels like we've known him forever in many ways.
0: Ja, er sagt, fühlt sich an, als hätten wir uns immer schon gekannt und als sie dann getrennte Wege gegangen wären nach mehreren Terminen, hätten sie dann gefragt, ja, wo ist denn der Michael, wo ist er denn? Vereint jetzt auf jeden Fall für immer in dem Song hier. Und das ist wirklich spannend. Wir hören jetzt Take That und Michael Patrick Kelly, Feel My Love. 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
1: Ich bin Babette Büchner. Bei den Haushaltsberatungen im Parlament hat Bundesinnenminister Alexander Dobrindt heute seinen politischen Kurs verteidigt. Er sprach zum Auftakt weniger übers Geld als über Migration und die russische Bedrohung.
2: Die hybride Kriegsführung ziele auf die Köpfe unserer Menschen. Das sei der Frontverlauf unserer Zeit, sagte Dobrindt im Bundestag. Die auf dem Flughafen Halle Leipzig gefundene Sprengstoffdrohne sei kein singuläres Ereignis. Einen Persilschein für Putin dürfe es daher nicht geben. Kritik an der geplanten Ausweitung der Befugnisse von Sicherheitsbehörden in Deutschland wies er zurück. Denn diese seien nicht die Gefahr, sondern schützten unsere Freiheit. Auch sei Deutschland nicht mehr das Zielland Nummer 1 für illegale Migration in Europa, betonte Dobrindt. Das sei das Ergebnis von Kontrolle, Kurs und klarer Kante. Tanja Wagner, Nachrichtenredaktion.
1: Die Vereinigten Arabischen Emirate wollen weitere 40 Milliarden Euro in Deutschland investieren. Das teilten die emiratische Seite und die Bundesregierung während des Staatsbesuchs von Präsident Mohammed bin Zayed in Deutschland mit. Damit wird die bisherige Investitionssumme des Golfstaats in die deutsche Wirtschaft mehr als verdoppelt. Der frühere Unionsfraktionschef Jens Spahn hat sich bei den CDU-Mitgliedern seines Wahlkreises für seinen Umgang mit der Leihmutterschaft seines Sohnes entschuldigt. Er räumte ein, seine veränderte Haltung zu dem Thema nicht rechtzeitig öffentlich gemacht zu haben. Spahn war deshalb als Fraktionsvorsitzender zurückgetreten.
3: Spahn schreibt, er sei zu feige gewesen, bei dem sensiblen Thema offen Farbe zu bekennen. Mit seinem Mann habe er über Jahre verschiedene Wege zur Familiengründung abgewogen. Dabei habe sich seine Haltung zur Leihmutterschaft verändert. Diesen Prozess habe er aber nicht erklärt. Er habe eine schwierige Debatte vermeiden wollen und dadurch am Ende eine noch schwierigere ausgelöst. Das bedauere er zutiefst. Thomas Pleskin, Nachrichtenredaktion.
1: Nach den Sabotageangriffen auf das deutsche Stromnetz hat die Bundesanwaltschaft die Ermittlungen übernommen. Der Grund sei die besondere Bedeutung des Falls, sagte eine Sprecherin. Im Wohnmobil des Verdächtigen ist unterdessen ein Notizbuch mit mehr als 160 möglichen Sabotagezielen entdeckt worden. Die Ermittler vermuten deshalb, dass die Anschlagsserie weitergegangen wäre. Und das waren die Nachrichten mit Babette Büchner.
4: Das Wetter.
5: Letztes Mal kalte Füße ist ja auch was her, ne? Heute Nacht gibt's endlich wieder die Chance. Tiefstwerte in NRW teilweise bei 6 Grad heute Nacht. Morgen dafür wieder ähnlich warm wie heute, 23 Grad maximal. Mal Sonne, mal Wolken, aber gerade im späteren Tagesverlauf kann's dann auch öfter mal Regen geben.
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5: Halleluja, die A30 ist wieder frei, Bad Oeynhausen Richtung Osnabrück, aber noch Stau zwischen Löhne und Kirchlengern und 2 Kilometer, 7 Minuten seid ihr durch. Dann haben wir noch die A45 Hagen Richtung Gießen, aktuell zwischen Kreuz Olpe Süd und Freudenberg, 1 Kilometer, 3 Minuten. Nochmal A45 Hagen Gießen zwischen Siegen und Siegen Süd, 1 Kilometer, 6 Minuten obendrauf. Und A52 Düsseldorf Essen, da aktuell zwischen Dreieck Breitscheid und Breitscheid, 1 Kilometer, 7 Minuten. Kommt gut an. Sebastian Pulli hier und jetzt kommt was, das lässt sich nur mit einem Wort beschreiben, dafür würde man am Stammtisch vermutlich verprügelt werden, aber es geht leider keine Nummer kleiner. Das Wort ist ikonisch, das Lied ist ikonisch, also absolut unvergleichlich, stilprägend, ist wieder so ein Wort. Sagen wir, wenn man es einmal gehört bzw. gesehen hat, vergisst man es nicht mehr. Depeche Mode. Enjoy the Silence. Klingt einfach wie nichts anderes. Und das Musikvideo mit Dave Gahan als kleinem König, der mit seiner Klappliege durch leere Landschaften zieht, absolut ikonisch. Bitte nicht schlagen.
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0: Es ist ein großer Abend für die Radiowelt.
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0: Aktuell läuft nämlich in Hamburg der Deutsche Radiopreis und auch wir könnten was mitnehmen, die NRW-Lokalradios. Antenne Münster ist nominiert, bestes Programmformat ist die Kategorie. Die Kollegen freuen sich, sind aber verständlicherweise auch ein bisschen flatterig.
2: Ja, wir sind auf jeden Fall nervös, aber noch nervöser sind natürlich unsere beiden Morgenmoderatoren, Tino und Marlena, weil die nachher auf der Bühne sitzen und darauf warten, ob sie den Preis gewonnen haben. Die sind sehr nervös, also mit Tino haben wir gerade noch beim Essen gesessen, der keinen bisschen runtergekriegt.
0: Och Gott, der Arme. Ja, besser, bevor es wieder rauskommt, wenn er auf der Bühne den Preis entgegennimmt, im besten Fall, ne?
2: Ja, erstmal freuen wir uns natürlich auf die Preisverleihung. Das wird ein sehr, sehr spannender Abend. Aber es gibt ja auch einige Stars noch hier, die auftreten. Ray Garvey, mit dem sind Kollegen gerade im Zug gefahren hier nach Hamburg. Johannes Oerding, der übrigens auch aus Münster kommt, also aus unserer Heimat. Dann treten Johannes Oerding und Peter Maffay zusammen auf. Also das wird ein schöner, spannender Abend.
0: Das wird und wir drücken sowas von die Daumen, dass der Deutsche Radiopreis nach NRW kommt. Musik jetzt eben aus Münster, die soll Glück bringen. Johannes Oerding auch nochmal vielleicht zur Beruhigung für den armen Tino.

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0: Wetter.
1: Geht morgen erstmal ähnlich entspannt los wie heute. Mal Sonne, mal Wolken, aber vor allem hinten raus kann es dann ab und zu auch immer mal wieder regnen. Temperatur, kleines Eckchen wärmer als heute, 23 Grad maximal. Aber erstmal wird sehr viel frischer in der Nacht, da dann später Tiefstemperaturen, je nach Region sogar um 6 Grad.
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1: Nur noch kleinere Staus, davon aber so einige hier, die ab 5 Minuten Wartezeit. A4 Aachen Richtung Köln zwischen Eschweiler West und Eschweiler Ost, 1 Kilometer, 5 Minuten. A4 Köln-Olpe zwischen Bielstein und Gummersbach, 1 Kilometer, 6 Minuten. A45 Hagen-Dortmund zwischen Schwerte-Ärgste und Westhofener Kreuz, 1 Kilometer, 7 Minuten. Nochmal A45 Hagen Richtung Gießen, diesmal zwischen Siegen und Siegen-Süd, 1 Kilometer, 5 Minuten. Und A59 Köln Richtung Bonn zwischen Flughafen Köln Bonn und Köln-Wahn. 1 Kilometer da, 6 Minuten plus. Gute Fahrt, kommt gut durch. Hallo, Sebastian Pulli hier und jetzt eine Künstlerin, die voll verkörpert, was sie singt, nämlich Lieder irgendwo zwischen Liebe und tiefster Depression. Holly Humberstone hat neulich einen Auftritt gegeben von ihr, da wirkte sie so zerbrechlich, so fragil, riesengroße Augen im Panikmodus, zittrig, also sie war Bambi in Menschengestalt und wollte sie einfach nur von der Bühne direkt ins Bett bringen und ihr eine warme Suppe servieren. Aber das macht ihre Musik eben sehr, sehr echt. Holly Humberstone, das hier tatsächlich noch eins ihrer fröhlichsten Lieder, To Love Somebody.
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0: Weil man im Vergleich zu englischer Musik alles versteht. Und da einen guten, stilvollen Text zu schreiben, ohne direkt zu klingen wie die größten Schlagerhits aus Omas Frikadellenkeller, es ist wahnsinnig schwierig. Holen wir ein gutes Gegenbeispiel raus, und zwar Lea. Lea ist eine richtig gute Songwriterin, die Texte schreibt, die das wirklich schaffen zu berühren. Plus, sie hat auch noch eine Art zu singen, also sie würde einen vermutlich auch kriegen, wenn sie eine Waschanleitung für Thermounterwäsche singen würde. Lea, mit dir alleine sein, gibt's jetzt hier bei uns. Öffnet die Herzen.
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1: Ich bin Babit Büchner. Bei den Haushaltsberatungen im Parlament hat Bundesinnenminister Alexander Dobrindt heute seinen politischen Kurs verteidigt. Er sprach zum Aufbau

0: tagt weniger übers Geld als über Migration und die russische Bedrohung. Nach einer Sondersitzung des Innenausschusses zur sogenannten hybriden Bedrohungslage warnte Dobrindt außerdem, dass man in Deutschland jeden Tag mit einem Anschlagsszenario rechnen müsse. Per Gesetz sind Krankenkassen verpflichtet, bei Finanzanlagen Verluste möglichst auszuschließen. Zuletzt hatten sich etliche Kassen aber erheblich verzockt. Neue Zahlen der Bundesregierung zeigen, dass das Ausmaß der Verluste noch viel größer ist als bisher bekannt.
1: Kassen und kassenärztliche Vereinigungen haben sich verspekuliert. Schon bis Ende letzten Jahres mussten Wertberichtigungen von rund 400 Millionen Euro vorgenommen werden, heißt es von der Bundesregierung. Das Geld von versicherten und einzahlenden Medizinern durch unsichere Investments, vor allem in Immobilienfonds, futsch. Und auch für dieses Jahr haben einige Kassen weitere Verluste angekündigt. Wie hoch diese ausfallen können, ist derzeit nicht bekannt. In Medienberichten war von über 1,1 Milliarde Euro die Rede. Tanja Wagner, Nachrichtenredaktion.
0: In Deutschland hat etwa ein Fünftel der Kinder und Jugendlichen schon einmal Cybergrooming erlebt. Das zeigt eine neue Studie der Landesanstalt für Medien NRW.
2: Beim Cybergrooming versuchen Erwachsene gezielt, Kinder und Jugendliche im Netz zu manipulieren. In den meisten Fällen werden Minderjährige in Chats aufgefordert, Bilder oder Videos von sich zu schicken, sich vor der Kamera auszuziehen oder sich im echten Leben zu treffen. Vor allem 14- bis 17-Jährige machen diese Erfahrungen, aber ihre Zahl ist laut der Studie gesunken. Das liegt auch daran, dass Kinder und Jugendliche inzwischen aufmerksamer sind und unbekannte oder dubiose Kontakte blockieren. Diana Kramer, Nachrichtenredaktion.
0: Deutschland und die Vereinigten Arabischen Emirate sind seit langem enge Partner. Jetzt wollen sie ihre Beziehungen nochmals deutlich ausbauen, auch mit einer hohen Investitionssumme des Golfstaats. Die Vereinigten Arabischen Emirate planen, weitere 40 Milliarden Euro in Deutschland zu investieren. Damit wird die bisherige Investitionssumme in die deutsche Wirtschaft mehr als verdoppelt. Und das waren die Nachrichten mit Babette Büchner.
3: Das Wetter. Freitag fängt freundlich an, morgen mit einem Sonne-Wolken-Mix. Hinten raus verliert er sich ein bisschen, da zieht es sich mehr zu, dann kann es auch immer mal wieder regnen. Aber es bleibt angenehm warm, bis 23 Grad in der Spitze. Jetzt in der Nacht, da wird es erstmal deutlich, deutlich kälter. Stellenweise Tiefstwerte tatsächlich um 6 Grad.
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3: Noch ein bisschen was los hier und da, einmal die Staus ab 3 Minuten Wartezeit. A2 Dortmund-Hannover, da haben wir zwischen Gütersloh und Kreuz Bielefeld 1 Kilometer Stau, sind 4 Minuten. A4 Aachen-Köln zwischen Eschweiler West und Eschweiler Ost, 2 Kilometer, eine Viertelstunde. A45 Hagen-Dortmund zwischen Schwerte-Ärgste und Westhofener Kreuz, 1 Kilometer, 5 Minuten obendrauf. Und A59 Köln-Bonn, da aktuell zwischen Flughafen Köln-Bonn und Köln-Wahn, 1 Kilometer, sind 10 Minuten mehr. Gute Fahrt, kommt gut durch. Sebastian Pulli hier am Abend des Deutschen Radiopreises. Der läuft ja aktuell in Hamburg. Auch wir von den NRW-Lokalradios nominiert. So, und da passieren die wirklich spannenden Geschichten, weil man auch nach der Veranstaltung mit den Künstlern noch feiern geht danach unter Umständen. Ist uns damals passiert mit einem gewissen, wir halten ihn mal anonym, nennen wir ihn Gax Miesinger, und mit dem waren wir dann Karaoke singen. Der Besitzer der Karaoke-Bar hat ihn erstmal gar nicht erkannt, hat ihn einfach unsanft ans Ende der Schlange geschickt. Hat ihm Gax aber nichts ausgemacht, der sehr bodenständig. Dann hat er leider keinen seiner eigenen Songs Karaoke gesungen, das wäre wahnsinnig witzig gewesen. Wir spielen jetzt auch keinen Song von ihm, sonst wissen ja alle, wer es ist. Schönen Abend.
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0: 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Etliche Kinofilme für nur 5 Euro.
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0: Das ist eine richtig schöne Aktion. Das große Kinofest. Etliche Kinos machen mit. Jetzt Samstag und Sonntag. Wie gesagt, 5 Euro pro Film. Kann man nichts sagen. Kaufst du Popcorn und Cola dazu, bist du trotzdem arm.
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3: Kino ist ein magischer Ort. Ne? Wie viele Liebesgeschichten haben im Kino angefangen? Also auf der Leinwand und davor. Ein Date in der letzten Reihe, das hast du nur gemacht, wenn dir der Film egal war. Statt Snacks hattest du Labello dabei. Da wurde geknutscht, 90 Minuten lang. Teilweise wurden Weltrekorde im Apnoe-Tauchen aufgestellt. Ich war jetzt letztens im Kino, ohne Labello, ohne Knutschen. Dafür aber mit einem Eimer Popcorn und einer Regentonne Cola. Und das war nur das mittlere Menü. Für das große musste, glaube ich, extra Plätze buchen. Natürlich war schon alles weggeputzt, bevor der Film angefangen hat. Ich habe mir also den Brennwert, den Radprofis sonst bei der Tour de France verbrauchen, mal eben in der Werbung reingeballert. Gerade als mein Sodbrenn abgeklungen war, habe ich diesen verhängnisvollen Satz gehört. Eis gibt's auch hier im Kino. Naja gut, für Eis gibt's ja bekanntlich einen Extramagen. Also Fazit des Abends, ich verstehe jetzt, warum alle sagen, Kino ist Urlaub. Ich habe 3 Kilo zugenommen, saß mehrere Stunden in einem Sitz mit zu wenig Beinfreiheit, habe dafür allerdings Unmengen an Kohle rausgehauen.
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1: Das Wetter.
2: Vor dem Einschlafen heute einmal die Füße gut in die Decke einrollen wie einen kleinen Burrito, sonst sind die morgen früh gefroren. Heute Nacht, je nach Region, tatsächlich Tiefstwerte von 6 Grad. Morgen wieder was entspannter, ähnlich warm wie heute, 23 Grad maximal. Mal Sonne, mal Wolken, aber vor allem so ab Nachmittag kann es dann auch immer wieder Regen geben.
1: NRW Verkehr.
2: Bisschen was los, A2 Dortmund-Hannover zwischen Gütersloh und Kreuz Bielefeld, 1 Kilometer Stau, 6 Minuten plus. A4 Aachen-Köln zwischen Eschweiler West und Eschweiler Ost, 2 Kilometer, knappe 20 Minuten. Und A59 Köln Richtung Bonn, da haben wir zwischen Flughafen Köln-Bonn und Köln-Wahn, 1 Kilometer Stau, knappe 10 Minuten. Gute Fahrt, kommt gut durch. Sebastian Pulli hier und jetzt der offizielle WM-Song von Shakira und Burna Boy. Auch lange nach der WM immer noch Platz 1 der deutschen Charts. Vielleicht zitieren wir einfach mal die ersten zwei Zeilen des Textes. O-E-O-E, E-O-E, E-O-E, O-E-O-E, E-O-E. Ist nicht Goethe, aber der war auch noch nie im Fußballstadion.
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1: Großes Kino heute in Hamburg, beziehungsweise großes Radio. Nach dem Deutschen Filmpreis gestern, ja heute der Deutsche Radiopreis, läuft gerade live und wir NRW-Lokalradios sind auch nominiert mit Antenne Münster. Wup, wup, Ariane, wup, wup. So, vielen Dank, das ist die Euphorie, die wir brauchen. Ariane Lepo-Glawetz aus der Musikredaktion. Was war denn da los an Highlights bisher?
2: Ja, es wurden natürlich auch schon einige Preise verliehen. Aber das Coole heute Abend sind natürlich auch die Auftritte der Künstler. Peter Maffay und Johannes Oerding standen eben tatsächlich gemeinsam auf der Bühne und haben zum ersten Mal live ihre Single »Dir gehört die Welt« gesungen.

0: Ja, und die beiden bringen auch bald ein gemeinsames Album raus.
1: Nashville heißt das Album. In Nashville habt ihr es auch aufgenommen. Und zwar, das hat mich sehr beeindruckt, in nur 5 Tagen. Das heißt, da wollte auch wirklich alles zügig raus, ne?
2: Wir beide, Johannes und ich, haben irgendwann mal entdeckt, dass es eine hohe Affinität gibt zu dieser Stilistik, zu dieser Musik. Es hat sich dann einfach ergeben, dass in 5 Tagen eigentlich das Ding rund war.
3: Ob das Ding rund wird für uns, ob Antenne Münster den Preis holt, hast du weiter ein Auge drauf, Ariane?
0: Yes, habe ich.
3: So sollte es sein. Ansonsten mehr Musik da heute Abend auch von unseren Nasen aus dem besten Mix. Die hier gleich noch live in Hamburg und jetzt schon mal bei uns. Fastboy.

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1: Ich bin Katrin Müller. Bundesinnenminister Dobrindt warnt vor weiteren möglichen Anschlägen in Deutschland. Nach Einschätzung der Bundesregierung geht dabei auch von Russland eine hybride Bedrohung aus, etwa durch Sabotage, Cyberangriffe und Einflussnahme. Dobrindt rechnet zudem mit dem Einsatz sogenannter Wegwerfagenten, die für einzelne Aktionen angeworben werden.
2: Deutschland muss jeden Tag weiter mit Anschlagsszenarien rechnen, sagt Dobrindt. Als Beispiel nennt er einen versuchten Brandanschlag in München, bei dem zwei Tatverdächtige Brandsätze in Richtung von Gebäuden mit Rüstungsbezug geworfen haben sollen. Auch hinter dem versuchten Drohnenangriff am Flughafen Leipzig-Halle sollen solche angeworbenen Helfer stecken. Laut der Bundesregierung übernehmen sogenannte Wegwerfagenten einfache Spionage-, Sabotage- oder Propagandaaufgaben und können im Fall einer Enttarnung den

0: eigentlichen Auftraggeber oft gar nicht benennen. Babette Büchner, Nachrichtenredaktion.
1: Der frühere Unionsfraktionschef Spahn hat sich bei den CDU-Mitgliedern seines Wahlkreises für seinen Umgang mit der Leihmutterschaft seines Sohnes entschuldigt. Er räumte ein, seine veränderte Haltung zu dem Thema nicht rechtzeitig öffentlich gemacht zu haben. Ende Juli war Spahn deshalb als Fraktionsvorsitzender zurückgetreten.
2: Spahn schreibt, er sei zu feige gewesen, bei dem sensiblen Thema offen Farbe zu bekennen. Mit seinem Mann habe er über Jahre verschiedene Wege zur Familiengründung abgewogen. Dabei habe sich seine Haltung zur Leihmutterschaft verändert. Diesen Prozess habe er aber nicht erklärt. Er habe eine schwierige Debatte vermeiden wollen und dadurch am Ende eine noch schwierigere ausgelöst. Das bedauere er zutiefst. Thomas Pleskin, Nachrichtenredaktion.
1: An den Außengrenzen Europas gab es in den ersten 8 Monaten des Jahres mehr als ein Drittel weniger illegale Grenzübertritte. Mehr als 74.000 unerlaubte Einreisen bedeuteten einen Rückgang von 35% im Vergleich zum Vorjahreszeitraum. Das teilte die EU-Grenzschutzagentur Frontex mit. Den Grund für den deutlichen Rückgang sieht sie unter anderem in den Präventivmaßnahmen in den wichtigsten Herkunftsländern der Migranten. Bei einem Unfall mit einem Reisebus sind im Osten der Schweiz mehrere Menschen ums Leben gekommen. Weitere Personen wurden verletzt, wie die Polizei auf der Plattform X mitteilte. Das Unglück ereignete sich demnach im Kanton Graubünden. Laut Schweizer Medien handelt es sich um einen Bus aus den Niederlanden.
3: Das Wetter.
4: Wir verlieren Temperatur. In der Nacht baut es ordentlich ab. Da kriegen wir später stellenweise Tiefstwerte von 6 Grad nur tatsächlich. Morgen aber wieder wärmer, wird ähnlich wie heute 23 Grad maximal. Dazu mal Sonne, mal Wolken, aber vor allem so ab dem Nachmittag. Da kann es auch immer mal wieder nass werden.
3: NRW Verkehr.
4: 3 Staus übrig um die Zeit. A2 Dortmund-Hannover zwischen Gütersloh und Kreuz Bielefeld. 1 Kilometer, 6 Minuten plus. A4 Aachen-Köln zwischen Eschweiler West und Eschweiler Ost. 1 Kilometer, knappe 10 Minuten. Und A59 Köln Richtung Bonn zwischen Flughafen Köln-Bonn und Köln-Wahn. 1 Kilometer, 6 Minuten. Eine gute Fahrt. Sebastian Pulli hier. End the Deutsche Radiopreis. Goes to... NRW, Antenne Münster, hat gewonnen als Vertreter der NRW-Lokalradios in der Kategorie Bestes Programmformat. Ganz fantastisch, wir versuchen die beiden Gewinner gerade auch noch telefonisch zu erreichen, aber die sind vermutlich immer noch im Siegestaumel und oder sehr, sehr stark betrunken.
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4: Es gibt ja immer die schönsten O-Töne bekanntlich. Wenn wir sie noch kriegen, dann hört ihr das natürlich bei uns. Wir sind stolz wie nix. Herzlichen Glückwunsch, Antenne Münster. Der Deutsche Radiopreis geht.

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0: Das Wetter.
1: Zumindest in Teilen ein freundlicher Freitagmorgen, so ein Wolkenmix, aber gerade so ab Nachmittag, da zieht es sich mehr zu und dann kann es auch immer mal wieder Regen geben. Bleibt aber angenehm warm dabei, ähnlich wie heute, 23 Grad maximal. Jetzt über den Abend und die Nacht, da wird es nochmal deutlich frischer. Nachts stellenweise, je nachdem wo ihr seid, Tiefstwerte von 6 Grad.
0: NRW Verkehr.
1: Nichts Wildes, zwei Staus, A4 Aachen Richtung Köln, zwischen Kreuz Köln-West und Köln-Eiffeltor, 1 Kilometer, 2 Minütchen und A59 Köln Richtung Bonn, zwischen Flughafen Köln-Bonn und Köln-Lind, 1 Kilometer, 5 Minuten. Gute Fahrt. Sebastian Pulli hier mit der schönsten Bildschlagzeile des Tages. Achtung, Frau lebte 51 Jahre lang mit Barbie-Becher in ihrer Lunge. So ein kleiner Plastikbecher. Hatte Atembeschwerden, seit sie 8 Jahre alt war, die Frau. Und jetzt haben sie festgestellt, wo sie 59 ist, das war's, ein kleiner Barbie-Becher. Guck mal, endlich mal ein praktisches Beispiel für diesen Warnhinweis. Achtung, Kleinteile können von Kindern eingeatmet werden.
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1: Ich habe einem Jungen damals die Freundschaft gekündigt, weil ich dachte, er hätte die Schwerter von meiner Turtles-Actionfigur geklaut. Ich glaube, ich habe einen großen Fehler gemacht.

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1: Wir sagen es nochmal und wir sagen es richtig gern. Der Deutsche Radiopreis 2026 geht nach NRW an Antenne Münster, stellvertretend für die NRW-Lokalradios. Beste Programmaktion, die sogenannte Lokalrunde, wo sie in kleinen Läden in der Stadt einen ausgegeben haben und damit die Läden selbst, aber auch die Menschen und Geschichten dahinter sichtbar gemacht haben. Eben das, was wir als Lokalradios besonders gut können. Ariane Lepo-Glawitz aus der Redaktion. Wie geht's den Kollegen aus Münster?
2: Ach, die sind total euphorisch. Und das dürfen sie auch sein, denn das ist ein richtig schöner Preis, den sie gewonnen haben. Ich habe auch mit einem Kollegen aus Münster telefoniert und man merkt direkt, wie groß das Ganze ist.
3: Die Hände zittern noch. Wir haben so lange da gesessen und haben gedacht, wann sind wir endlich dran? Wir sind hier ausgeflippt. Wir haben gejubelt, wir haben geschrien. Das war unglaublich. So einen Preis nach Münster in NRW zu holen, hier beim Deutschen Radiopreis in Hamburg, das ist sensationell.
2: Ja, diese Stimmung steckt auf jeden Fall an. Wir haben uns auch schon gefragt, vielleicht gab es ja im Laufe des Abends schon so ein paar Hinweise darauf, dass Antenne Münster sich den Sieg holt.
3: Die Laudatorin war ja die Friederike Kempter, die wir aus dem Münster-Tatort kennen. Und da haben wir immer gedacht, ist das so ein leichter Hinweis schon darauf, dass wir gewinnen könnten, weil diese Münster-Verbindung halt da ist. Ob es jetzt Absicht war oder nicht, wir wissen es nicht, aber wir sind super glücklich über den Preis.
1: Wir sind wahnsinnig stolz. Antenne Münster geht mit einem wohlverdienten Preis nach Hause, beziehungsweise jetzt erstmal feiern. Möge ihr Abend so lange dauern, wie der Titel jetzt heißt. Hier ist 5 a.m. von Michael Schulte. Alles Gute!

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1: Ich bin Katrin Müller. Innenminister Dobrindt rechnet damit, dass sogenannte Wegwerfagenten Russlands versuchen werden, weitere Ziele in Deutschland anzugreifen. Man müsse jeden Tag auch mit einem Anschlagsszenario in Deutschland rechnen, sagte Dobrindt nach einer Sondersitzung des Innenausschusses zur sogenannten hybriden Bedrohungslage. Hintergrund ist der Fund einer Sprengstoffdrohne Anfang August am Flughafen Leipzig-Halle. Der Hausärztinnen- und Hausärzteverband warnt vor einem möglichen Zusammenbruch der Versorgung. Bundesgesundheitsminister Lindemann müsse umgehend handeln, fordert der Co-Vorsitzende Blumenthal-Bayer in Berlin. Ihm zufolge gibt es viel Angst in den Praxen. Man sei durchgeschüttelt, die Situation

0: und unübersichtlich.
1: Wer hilft bei Schnupfen, Grippe und anderen Wehwehchen, wenn es den Hausarzt um die Ecke nicht mehr gibt? Schon jetzt ist die Versorgung in einigen Teilen Deutschlands stark unter Druck. Jeder Vierte gibt in einer Umfrage des Hausärzteverbands an, dass sich die Situation in den letzten 5 Jahren verschlechtert hat. Das dürften die Sparmaßnahmen der Bundesregierung nur noch verschärfen. Mehr als 60% der Mediziner erwarten längere Wartezeiten und weniger Zeit für ihre Patienten. Deshalb fordert der Verband vom Gesundheitsminister bessere Rahmenbedingungen und weniger Bürokratie. Tanja Wagner, Nachrichtenredaktion.
2: Die Europäische Zentralbank reagiert auf die gestiegene Inflation infolge des Iran-Kriegs und erhöht erneut die Zinsen. Der für Banken und Sparer wichtige Einlagenzins steigt von 2,25 auf 2,5%, mit Folgen auch für Kredite und Geldanlagen.
3: Für Sparer sind höhere Zinsen erst einmal eine gute Nachricht. Banken zahlen dann oft mehr für Tages- und Festgeld. Allerdings geben sie die höheren Zinsen nicht immer sofort oder vollständig weiter. Vergleichen lohnt sich also. Teurer wird es dagegen für alle, die Geld leihen wollen. Kredite für Häuser, Autos oder größere Anschaffungen kosten mehr. Wer schon einen Kredit mit festem Zinssatz hat, merkt davon aber in der Regel zunächst nichts. Thomas Bleskin, Nachrichtenredaktion.
2: Bei einem Unfall mit einem Reisebus sind im Osten der Schweiz mehrere Menschen ums Leben gekommen. Weitere Personen wurden verletzt, wie die Polizei auf der Plattform X mitteilte. Das Unglück ereignete sich demnach im Kanton Graubünden. Laut Schweizer Medien handelt es sich um einen Bus aus den Niederlanden. Und das waren die Nachrichten mit Katrin Müller.
4: Das Wetter. Letztes Mal kalte Füße ist ja auch was her, ne? Heute Nacht gibt's endlich wieder die Chance. Tiefstwerte in NRW teilweise bei 6 Grad heute Nacht. Morgen dafür wieder ähnlich warm wie heute, 23 Grad maximal. Mal Sonne, mal Wolken, aber gerade im späteren Tagesverlauf kann's dann auch öfter mal Regen geben.
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4: Zumindest für die Zeit ist es viel. Wir starten auf der A3 Oberhausen-Arnheim zwischen Hünxe und Wesel. 3 Kilometer, 3 Minuten. Das geht. Bisschen länger wird's auf der A44 Dortmund-Kassel. Da aktuell zwischen Kreuz-Wünneberg-Haaren und Lichtenau-Westfalen. 2 Kilometer, 33 Minuten. Und A59 Köln Richtung Bonn zwischen Dreieck Köln-Porz und Köln-Wahn. 3 Kilometer, eine Viertelstunde plus. Eine gute Fahrt, kommt gut durch. Sebastian Pouli hier und jetzt ein Lied, das viel größer geworden ist, als der Künstler dahinter vermutlich je gedacht hätte. Und zwar ist es geworden eine Hymne von Protest und Solidarität im russischen Angriffskrieg in der Ukraine und für die Frauen- und Freiheitsbewegung im Iran. Tom O'Dell, das große, große Another Love.
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4: Ein Lied, das gleichzeitig ganz fragil und dann aber wieder ganz, ganz stark ist. Das hier eine Version, damit wir nicht die ganze Zeit durchweinen, mit einem kleinen tanzbaren Beat dahinter. Der DJ, der den Remix gemacht hat, der heißt auch lustig, das hilft. Zwette.

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0: Das Wetter.
1: Guten Morgen, erstmal ähnlich entspannt los wie heute. Mal Sonne, mal Wolken, aber vor allem hinten raus kann es dann ab und zu auch immer mal wieder regnen. Temperatur, kleines Eckchen wärmer als heute, 23 Grad maximal. Aber erstmal wird sehr viel frischer in der Nacht, da dann später Tiefstemperaturen, je nach Region sogar um 6 Grad.
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1: Zwei Staus, einmal A31 Gronau Richtung Oberhausen zwischen Geschau-Coesfeld und Regen, dichter Verkehr, das sind 3 Minuten mehr. Und A46 Hagen Richtung Hemer zwischen Hagen-Hohenlimburg und Hagen-Elsei, dichter Verkehr, das sind 6 Minuten plus. Gute Fahrt, kommt gut durch. Ja, Sebastian Pulli hier. Es ist auch einfach schon sehr lustig, die Bildschlagzeile von der Frau, die mit 59 Jahren festgestellt hat, dass sie, seit sie 8 ist, einen kleinen Barbie-Plastikbecher in ihrer Lunge hat, den sie damals unbemerkt eingeatmet hat. Ich frage mich, was haben wir als Kinder alles eingeatmet, ohne das zu wissen damals? Asbest vermutlich, sehr viel Asbest. Und vielleicht ist der Wellensittich damals gar nicht weggeflogen. Einmal tief durchatmen, aber Vorsicht dabei. Kommt gut durch die Nacht.
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0: Ja, so ist das in NRW. Da gibt man eine Runde aus und kriegt das Hundertfache zurück.
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0: Im besten Fall eine Auszeichnung.
2: Der Deutsche Radiopreis in der Kategorie Bestes Programmaktion geht an Antenne Münster, Marlena Stöhler und Tino Tiede, die Antenne Münster Lokalrunde.
0: Es ist wahnsinnig stark, die Lokalrunde, wo sie in kleinen Läden eine Runde ausgegeben haben, mit dem Ziel natürlich, die Geschichten, die Menschen zu zeigen, die hinter diesen Läden stehen.
3: Die besten Geschichten, die schreibt das Leben selbst und sie werden da erzählt, wo das Leben auch tatsächlich stattfindet. Und das kann zum Beispiel auch im Blumenladen um die Ecke sein, wo heute die Blumen für die Hochzeit gekauft werden. Und morgen vielleicht für die Beerdigung.
0: Ja, aber erstmal leben die beiden bitte nochmal richtig heute Nacht. Reeperbahn-Party im besten Fall. Erst morgen früh wünschen die sich dann vielleicht, sie wären nie geboren. Fantastische Leistung. Antenne Münster hat den Deutschen Radiopreis zu den NRW-Lokalradios geholt. Wir sind wahnsinnig stolz. Liebste Grüße, eine tolle Partynacht. Und jetzt eine Künstlerin, die auch heute Abend live gespielt hat auf dem Radiopreis. Tiffany Harris ist das mit Vertigo.

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1: Ich bin Katrin Müller. Bundesinnenminister Dobrindt warnt vor weiteren möglichen Anschlägen in Deutschland. Nach Einschätzung der Bundesregierung geht dabei auch von Russland eine hybride Bedrohung aus, etwa durch Sabotage, Cyberangriffe und Einflussnahme. Dobrindt rechnet zudem mit dem Einsatz sogenannter Wegwerfagenten, die für einzelne Aktionen angeworben werden.
2: Deutschland muss jeden Tag weiter mit Anschlagsszenarien rechnen, sagt Dobrindt. Als Beispiel nennt er einen versuchten Brandanschlag in München, bei dem zwei Tatverdächtige Brandsätze in Richtung von Gebäuden mit Rüstungsbezug geworfen haben sollen. Auch hinter dem versuchten Drohnenangriff am Flughafen Leipzig-Halle sollen solche angeworbenen Helfer stecken. Laut der Bundesregierung übernehmen sogenannte Wegwerfagenten einfache Spionage-, Sabotage- oder Propagandaaufgaben und können im Fall einer Enttarnung den eigentlichen Auftraggeber oft gar nicht benennen. Babette Büchner, Nachrichtenredaktion.
1: Der frühere Unionsfraktionschef Spahn hat sich bei den CDU-Mitgliedern seines Wahlkreises für seinen Umgang mit der Leihmutterschaft seines Sohnes entschuldigt. Er räumte ein, seine veränderte Haltung zu dem Thema nicht rechtzeitig öffentlich gemacht zu haben. Ende Juli war Spahn deshalb als Fraktionsvorsitzender zurückgetreten.
3: Spahn schreibt, er sei zu feige gewesen.

0: bei dem sensiblen Thema offen Farbe zu bekennen. Mit seinem Mann habe er über Jahre verschiedene Wege zur Familiengründung abgewogen, dabei habe sich seine Haltung zur Leihmutterschaft verändert. Diesen Prozess habe er aber nicht erklärt. Er habe eine schwierige Debatte vermeiden wollen und dadurch am Ende eine noch schwierigere ausgelöst. Das bedauere er zutiefst. Thomas Pleskin, Nachrichtenredaktion.
1: An den Außengrenzen Europas gab es in den ersten 8 Monaten des Jahres mehr als ein Drittel weniger illegale Grenzübertritte. Mehr als 74.000 unerlaubte Einreisen bedeuteten einen Rückgang von 35% im Vergleich zum Vorjahreszeitraum. Das teilte die EU-Grenzschutzagentur Frontex mit. Den Grund für den deutlichen Rückgang sieht sie unter anderem in den Präventivmaßnahmen in den wichtigsten Herkunftsländern der Migranten. Zum Fußball. Nächster Auftaktsieg für den FC Bayern München in der Champions League. Die Münchner gewannen 5:0 gegen Bodø/Glimt aus Norwegen. Niederlage dagegen für RB Leipzig. Die Sachsen unterlagen beim italienischen Debütanten Como 1907 deutlich mit 1:4.
2: Das Wetter.
3: Ja, mit wenig Wolken und meist trocken geht's jetzt durch die Nacht. Zum Tagesstart wird's dann schon wieder wolkiger. Bisschen Nebel kann jetzt auch mal dabei sein. Dazu noch Werte zwischen 12 und 6 Grad, die wir da gerade messen. Der Freitag, der bleibt dann auch stark bewölkt bis bedeckt. Vereinzelt etwas Regen mal möglich. Am Nachmittag im Westen dann auch Schauer und das bei 19 bis 23 Grad.
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4: A46 Hagen-Hemer zwischen Hagen-Hohenlimburg und Hagen-Elsei. Dichter Verkehr, 9 Minuten Zeitverlust. Wir wünschen allen unterwegs gute Fahrt.
3: Oh, ich sehe schon, ne? Wird nicht langweilig am Wochenende. Babylon Berlin, die 5. Staffel, die läuft an. Der Seriencheck dazu gleich hier bei uns. Ich bin Andreas Grunwald. Hallo zusammen.
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0: Ja, mit Eros Ramazzotti und Tina Turner geht's hier durch die Nacht. Trotzdem schnappen wir uns jetzt auch mal die Fernbedienung.
1: Ich grill Sie am Spieß, wenn Sie mich auf den Arm nehmen.
2: Ich verfüge über Informationen von außerordentlicher Brisanz.
1: Brisant wegen, gegenüber, für
2: was oder wen? Den neuen Reichskanzler.
0: Ja, teuer ist nicht gleich gut. Der Satz, den ihr vielleicht schon von Oma und Opa kennt, ne, gilt auch für Filme und Serien. Bestes Beispiel, Der Schwarm, eine Serie, die 40 Millionen Euro einfach mal so verschlungen hat. Eine andere deutsche Serie hat dagegen bewiesen, dass teuer gut sein kann, sogar sehr gut. Vor 9 Jahren ist ja Babylon Berlin gestartet und ab heute, beziehungsweise seit gestern Abend, gibt's in der ARD-Mediathek die 5. und finale Staffel zu sehen. Jörg Albrecht, der macht mal für uns hier den Seriencheck.
3: Ich will wieder sehen.
4: Einem Ersten Weltkrieg erblindeter Soldat sucht 1918 die Hilfe eines Psychiaters. Edmund Forster heißt der Mann, der auf seinen Patienten einredet.
5: Ein Mensch mit herausragender Willenskraft. Für den gibt es keine Grenzen. Trauen Sie sich diesen Willen zu.
4: 1918 ist dieser Soldat noch ein Nobody. Aber 15 Jahre später sieht die Sache schon anders aus.
6: Eilmeldung, der Reichspräsident.
7: Generalfeldmarschall Hindenburg hat soeben Adolf Hitler zum Reichskanzler Deutschlands ernannt.
4: Forsters Patient war also niemand anderer als der junge Hitler. Das ist der Auftakt zur 5. Staffel von Babylon Berlin. Ein Auftakt nicht nur spektakulär, sondern auch spekulativ. Denn ob der Führer wirklich von Forster behandelt wurde, kann nicht belegt werden. Für die Geschichte, erneut ist die Vorlage ein Gerion-Rad-Roman von Volker Kutscher, ist sie jedenfalls Dreh- und Angelpunkt.
8: Forster, er war nicht da.
9: Und die Akte?
8: Wir haben die ganze Praxis auf den Kopf gestellt.
9: Wir finden ihn.
4: Nach der Machtergreifung will Hitler verhindern, dass brisante Informationen aus seinem frühen Leben an die Öffentlichkeit geraten. Jetzt müssen nur noch die beiden Hauptfiguren aus Babylon Berlin, nämlich das Ermittlerpaar Gerion Rath und Charlotte Ritter, ins Spiel kommen. Das tun sie, als in Forsters Wohnung eine Frauenleiche entdeckt wird.
8: Wo habt ihr sie gefunden?
10: Im Bett. Nur mit einem Nachthemd bekleidet.
8: Ach.
10: Der Arzt wurde dabei beobachtet, wie er überstürzt das Haus verlassen hat.
4: Und nicht nur Forster ist verschwunden. Bald fehlt auch von Kommissar Rath jede Spur. Wie sich in Babylon Berlin Krimi und Politik zu einem packenden Historienthriller verdichten, ist auch beim 5. Mal wieder klasse. Aber was besonders fasziniert und unheimlich ist an dieser finalen Staffel, das sind die Bezüge zur Gegenwart.
1: Jeder von uns kann sich entscheiden. Und denen, die jetzt nach der Macht greifen, niemals auch nur den kleinen Finger reichen.
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0: Wetter.
1: Ja, jetzt zum Start in die Nacht sind es nur wenige Wolken. Richtung Tagesstart werden es dann aber immer mehr, sodass der Freitag auch recht grau an den Start geht. Am Vormittag setzt dann auch Regen ein und das bei maximal 23 Grad heute.
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2: Zurzeit liegen uns keine Meldungen vor. Wir wünschen allen unterwegs gute Fahrt.
1: Musik packen wir für euch mit rein in diese Nacht gleich von Somba. Homebreaker starten jetzt erstmal mit Nelly Furtado. Ich bin Andreas Grunwald, euch eine angenehme Nacht zusammen.
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0: Come on, Eileen, Dexys Midnight Runners. Wir merken, aha, es wird Zeit für neue Musik. Die haben wir jetzt auch für euch da. Was wart ihr denn hier? Team Take That oder Team Kelly Family? Damals musste man sich ja in den 90ern irgendwie entscheiden, ne? Das ist jetzt aber vorbei. Beide Fanlager können sich zusammentun, denn Take That haben gemeinsam mit Michael Patrick Kelly einen Song aufgenommen. Auch für Michael eine ganz besondere Zusammenarbeit.
1: Das Schöne an dieser Kollaboration ist, dass es wirklich von der Musik kommt. Gary hat diesen Song gehört, an den ich noch am Feilen war. Und dann bin ich nach England rübergeflogen. Wir haben den ganzen Tag im Studio verbracht. Abends habe ich mir noch Garys Solo-Show angehört und dachte so, Wahnsinn, ich kenne jeden zweiten Song, was für ein Songwriter.
0: Ja, und nicht nur bei der Musik hat alles super gepasst, nein, auch menschlich passt das richtig gut zusammen, hat uns hier Mark Owen verraten.
2: I feel like we've always known him in some ways. You know, the other day when we left him in Switzerland and we had to go our separate ways, we were all looking back thinking, yeah, but where's Michael? Where's he gone? And so it feels like we've known him forever in many ways.
0: Oh, ja, die Jungs von Take That haben Michael Patrick Kelly quasi schon adoptiert. Auf der gemeinsamen Promotour durch Europa sind sie richtig zusammengewachsen dann, erzählt Mark Owen. Und zu diesem Gefühl, also tiefer Freundschaft, passt halt auch der gemeinsame Song.
2: The one area we wanted this song to really touch on is to say to someone, I'm there for you. I'm not going to solve the problems. I'm not going to give you the answers. I just want you to know, if ever you need it, I'm there and I'm here to help.
0: Ja, ich bin für dich da. Du kannst immer auf mich zählen. Das ist für Gary Barlow die schönste Art, Liebe zu zeigen. Und darum heißt der Song auch Feel My Love von Michael Patrick Kelly. Und Take That, da werfen wir jetzt mal hier ein Ohr drauf.
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1: Ich bin Katrin Müller. Der Hausärztinnen- und Hausärzteverband warnt vor einem möglichen Zusammenbruch der Versorgung. Bundesgesundheitsminister Lindemann müsse umgehend handeln, fordert der Co-Vorsitzende Blumenthal-Bayer in Berlin. Ihm zufolge gibt es viel Angst in den Praxen. Man sei durchgeschüttelt, die Situation unübersichtlich.
2: Wer hilft bei Schnupfen, Grippe und anderen Wehwehchen, wenn es den Hausarzt um die Ecke nicht mehr gibt? Schon jetzt ist die Versorgung in einigen Teilen Deutschlands stark unter Druck. Jeder Vierte gibt in einer Umfrage des Hausärzteverbands an, dass sich die Situation in den letzten 5 Jahren verschlechtert hat. Das dürften die Sparmaßnahmen der Bundesregierung nur noch verschärfen. Mehr als 60% der Mediziner erwarten längere Wartezeiten und weniger Zeit für ihre Patienten. Deshalb fordert der Verband vom Gesundheitsminister bessere Rahmenbedingungen und weniger Bürokratie. Tanja Wagner, Nachrichtenredaktion.
1: Die Europäische Zentralbank reagiert auf die gestiegene Inflation infolge des Iran-Kriegs und erhöht erneut die Zinsen. Der für Banken und Sparer wichtige Einlagenzins steigt von 2,25 auf 2,5%, mit Folgen auch für Kredite und Geldanlagen.
3: Für Sparer sind höhere Zinsen erst einmal eine gute Nachricht. Banken zahlen dann oft mehr für Tages- und Festgeld. Allerdings geben sie die höheren Zinsen nicht immer sofort oder vollständig weiter. Vergleichen lohnt sich also. Teurer wird es dagegen für alle, die Geld leihen wollen. Kredite für Häuser, Autos oder größere Anschaffungen kosten mehr. Wer schon einen Kredit mit festem Zinssatz hat, merkt davon aber in der Regel zunächst nichts. Thomas Bleskin, Nachrichtenredaktion.
1: Innenminister Dobrindt rechnet damit, dass sogenannte Wegwerfagenten Russlands versuchen werden, weitere Ziele in Deutschland anzugreifen. Man müsse jeden Tag auch mit einem Anschlagsszenario in Deutschland rechnen, sagte Dobrindt nach einer Sondersitzung des Innenausschusses zur sogenannten hybriden Bedrohungslage. Hintergrund ist der Fund einer Sprengstoffdrohne Anfang August am Flughafen Leipzig-Halle. Zum Fußball. Nächster Auftaktsieg für den FC Bayern München in der Champions League. Die Münchner gewannen 5:0 gegen Bodø/Glimt aus Norwegen. Niederlage dagegen für RB Leipzig. Die Sachsen unterlagen beim italienischen Debütanten Como 1907 deutlich mit 1:4.
4: Das Wetter.
5: Jetzt in der Nacht mal mehr, mal weniger wolkig. Zum Start in den Freitag dann stark bewölkt und später auch mal nass. Im Westen ziehen mitunter auch ja, stärkere Schauer dann mal durch und das bei 23 Grad.
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7: Zurzeit liegen uns keine Meldungen vor. Wir wünschen allen unterwegs gute Fahrt.

0: und wir starten einfach mal das nächste große Event. Wir schicken euch nicht nur zu den Toten Hosen, sondern auch zu den Ehrlich Brothers. Auch da können diesmal nur 50 Leute mit dabei sein. Wie ihr an die Tickets kommt, darüber sprechen wir gleich. Ich bin Andreas Grunwald, euch eine angenehme Nacht.
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0: das hier Janet Jackson und Together Again. Wir öffnen jetzt mal für euch den ganz großen Zauberkoffer.
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1: Ja, mit wenig Wolken und meist trocken geht's jetzt durch die Nacht. Zum Tagesstart wird's dann schon wieder wolkiger. Bisschen Nebel kann jetzt auch mal dabei sein. Dazu noch Werte zwischen 12 und 6 Grad, die wir da gerade messen. Der Freitag, der bleibt dann auch stark bewölkt bis bedeckt. Vereinzelt etwas Regen mal möglich. Am Nachmittag im Westen dann auch Schauer und das bei 19 bis 23 Grad.
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2: Hier die aktuelle Verkehrslage. A40 Dortmund-Essen zwischen Dortmund-Hombruch und Dortmund-Barup. 1 Kilometer Stau. Weiterhin auf der A44 Kassel-Dortmund zwischen Lichtenau und Kreuz Wünnenberg-Haaren dichter Verkehr. 6 Minuten Verzögerung. Und zusätzlich auf der A46 Hagen-Hemer zwischen Hagen-Hohenlimburg und Hagen-Elsei dichter Verkehr. 10 Minuten längere Fahrzeit. Wir wünschen allen unterwegs gute Fahrt.
1: Ja, und weiter geht's durch die Nacht jetzt mit einem 2000er. 2004 hatten Green Day die Idee zu Wake Me Up When September Ends. Wurde ein Riesenhit. Spielen wir jetzt. Ich bin Andreas Grunwald. Euch eine angenehme Nacht.
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1: Ich bin Katrin Müller. Alarmierende Details zum mutmaßlichen Stromsaboteur. Ermittler haben nach Angaben von NRW-Innenminister Reul im Wohnwagen des 48-Jährigen ein Notizbuch gefunden. Darin hatte der Mann handschriftlich mehr als 160 weitere Anschlagsziele vermerkt.
2: Es seien durch die Festnahme des Verdächtigen womöglich immer weitere Anschläge auf die Stromnetze verhindert worden, gibt sich der NRW-Innenminister überzeugt. Inzwischen wissen die Fahnder auch von 7 Lagern des Mannes. Bei einigen sei die Polizei bereits fündig geworden. Über 40 Abschussvorrichtungen für Raketen wurden in NRW, Brandenburg und Sachsen sichergestellt. Alles ziemlich professionell, sagt Reul. Auch wurden Substanzen zum Bau von Sprengsätzen entdeckt. In einem seiner Bekennerschreiben gibt der Mann den Kampf gegen die Stromerzeugung aus fossilen Brennstoffen als Motiv an. Tanja Wagner, Nachrichtenredaktion.
1: Bundesgesundheitsminister Linnemann strebt mehr Effizienz in der medizinischen Versorgung und der Pflege an. Es werde sehr viel Geld für Gesundheit ausgegeben. Man bekomme dafür an zu vielen Stellen aber nicht die Versorgung, die die Menschen zu Recht erwarten, sagte er in seiner ersten Rede als Ressortchef im Bundestag. Der Verband der Hausärztinnen und Hausärzte forderte von Linnemann dagegen schnelle Reformen zur Stabilisierung der hausärztlichen Versorgung. Die islamistischen Terroranschläge vom 11. September 2001 in den USA sind heute genau 25 Jahre her. Es gibt verschiedene Gedenkveranstaltungen. Der Tag hatte die Weltordnung in Frage gestellt.
3: In New York und an anderen Orten der USA wird heute den tausenden Opfern der Anschläge gedacht. Am Ground Zero, dort wo die Zwillingstürme einmal standen, sollen die Namen der Opfer verlesen werden. Am 11. September 2001 entführten Terroristen insgesamt 4 Flugzeuge. 2 davon flogen in die Türme des World Trade Centers in New York. Ein weiteres in das Pentagon nahe Washington. Ein 4. wurde von den Passagieren zum Absturz gebracht, die dadurch einen weiteren Anschlag vermieden. Aus New York, Anne Pollmann.
1: Zum Fußball. Nächster Auftaktsieg für den FC Bayern München in der Champions League. Die Münchner gewannen 5:0 gegen Bodø Glimt aus Norwegen. Niederlage dagegen für RB Leipzig. Die Sachsen unterlagen beim italienischen Debütanten Como 1907 deutlich mit 1:4.
4: Das Wetter.
5: Jetzt zum Start in die Nacht sind es nur wenige Wolken, Richtung Tagesstart werden es dann aber immer mehr, sodass der Freitag auch recht grau an den Start geht. Am Vormittag setzt dann auch Regen ein und das bei maximal 23 Grad heute.
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7: A40 Duisburg-Essen zwischen Essen-Holsterhausen und Essen-Hutrop, dichter Verkehr, 10 Minuten Zeitverlust. Und im weiteren Verlauf zwischen Dortmund-Hombruch und Dortmund-Barob 1 Kilometer stockender Verkehr. Wir wünschen allen unterwegs gute Fahrt.
5: Und gleich gibt's hier bei uns die 90er mit Ace of Base und The Sign. Starten jetzt erstmal mit Joel Corey. Ich bin Andreas Grunwald. Euch eine angenehme Nacht. Hallo zusammen.
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